Falschfahrer. Und ansonsten immer gerne reinmelden. 0221 56789 111. Was geht bei euch heute Nacht? Ich bin Nico Schmidt. Das ist Sabrina Carpenter. Oh.

Jason Derulo mit My Head hier in der Jungen Nacht der ARD. Und das sind die Wochen der Entscheidung für Newcomerin Stella Lefty. Die ist für einen der größten Musik-Awards der Welt nominiert. Ende September finden nämlich die MTV VMAs, die Video Music Awards, statt. Und da kann sie Newcomerin des Jahres und auch beste Country Artist werden. Ich finde, das ist ein ordentliches Ding. Wobei ich mich ja immer noch frage, also wenn das Cowgirl oder das Country Girl, das sie ja ist, nach Boston will. So, also, oder was macht sie da? Ich meine, wären Tennessee und Dallas und St. Louis nicht angebrachter? Aber gut, ich meine, in Boston hört man sie wahrscheinlich auch. Vielleicht hört man auch in Boston gerade die junge Nacht, I don't know. Und da kommt offensichtlich, so wie sie uns das ja auch in ihrem Song erzählt, der Zug pünktlich, beziehungsweise der kommt da überhaupt an. Oh.

Calvin Harris, Sam Smith, Promises hier in der jungen Nacht. Und ich habe euch doch gestern erzählt, dass mein Kumpel Basti, mein Arbeitskollege Basti, auf ein Tame Impala-Konzert gehen will, nächstes Jahr in Köln, in der Köln Arena. Und er sich nicht ganz sicher war, als er die Karten gekauft hat, soll er einen Stehplatz kaufen oder soll er einen Sitzplatz kaufen? Und in der WhatsApp-Gruppe, in der wir sind, auch noch mit anderen Arbeitskollegen, hat er gesagt, Junge, du musst einen Steher kaufen. Du musst Steher kaufen, du musst auch richtig abgehen können und allem drum und dran. Seine Freundin hat ihm wohl auch gesagt, kauf uns Stehplatzkarten. So, habe ich euch gestern erzählt. Jetzt bin ich nochmal in den Chat gegangen und habe auch zufällig Basti heute noch getroffen und weiß, Basti hat keine Stehplatzkarten gekauft. Nein, natürlich, er hat sich Sitzplatzkarten gekauft, weil Basti aber auch im Geist ein 53-Jähriger ist, der für einen jungen Radiosender arbeitet. Mann, Basti, hast du ein Glück, dass ich gefühlt

Und deswegen jetzt Dracula von Tame, Impala und Jenny. Ob Basti wohl sitzt?

0: BTS mit Dynamite. Und jetzt ist es 2.31 Uhr. Wir schauen auf die Straßen und Autobahnen bei uns in Deutschland. Entwarnung in Potsdam auf der Nutestraße. Kein Falschfahrer mehr zwischen der A115 Potsdam-Babelsberg und Wetzlarer Straße. Die A1 Hamburg Richtung Lübeck ist zwischen Kreuz Bargteheide und Bad Oldesloe wegen Bauarbeiten bis 5 Uhr gesperrt. Bis morgen 5 Uhr. A4, Chemnitz Richtung Erfurt. Die ist zwischen Hohenstein-Ernsttal und Glauch auch Ost wegen Bauarbeiten auch bis morgen früh 5 Uhr gesperrt. Die Umleitung führt euch über die U50 und U52. Die A5 Frankfurt-Karlsruhe ist zwischen Kreuz-Weinheim und Hirschberg in beiden Richtungen wegen Arbeiten an Hochspannungsleitungen auch bis morgen 5 Uhr gesperrt. Die A9 Halle-Leipzig Richtung Berlin ist zwischen Dessau-Süd und Dessau-Ost nach einem Unfall mit 2 Lkw dicht. Die A17 Dresden-Prag ist zwischen Dresden-Gorbitz und Dresden-Südvorstadt in beiden Richtungen wegen Tunnelwartungsarbeiten auch bis morgen früh 5 Uhr gesperrt. Die A39 Braunschweig Richtung Wolfsburg ist zwischen dem Kreuz Braunschweig Süd und Braunschweig Rautheim wegen Bauarbeiten bis Donnerstag jeweils zwischen 18 und 5 Uhr gesperrt. Und die A40 Duisburg Richtung Venlo ist zwischen Strahlen und Grenzübergang Strahlen wegen Bauarbeiten auch bis morgen früh 6 Uhr dicht. Euch allen da draußen, wo es geht, eine gute Fahrt.
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0: Yo, und ich bin Nico Schmidt. Das ist The Bowser, Magnetic. Es ist 2.33 Uhr mittlerweile. Habt eine schöne Nacht.

0: Ihr habt sie vorhin schon bei mir im Programm gehört. Jacqueline aus Essen. Die arbeitet als Ärztin auf einer Station, auf der kokainabhängige Menschen geholfen wird. Jacqueline, es koksen doppelt so viele Männer wie Frauen. Das ist etwas, was wir aus einer aktuellen Studie wissen. Wir haben sie gefragt, woran das liegen kann.
1: Dazu kann man, glaube ich, sagen, dass Männer im Schnitt männlich sozialisierte Leute irgendwie risikofreudiger sind. Und das geht dann auch mit einem vermehrten Konsum einher, grundsätzlich von Drogen, aber halt eben auch von Kokain.
0: Mal angenommen, ich merke bei mir im Freundeskreis, das könnte bei einer Person aus dem Ruder laufen, wirklich. Wenn ich halt wahrnehme, die kokst sich da die Nase kaputt und damit nicht nur die Nase. Was kann ich da tun?
1: Erstmal genau nachfragen. Wie viel wird konsumiert? Wird auch nur im Party-Kontext irgendwie konsumiert? Oder ist das schon in den Alltag übergegangen? Erstmal neugierig sein, auch nach der Motivation fragen. Warum macht die Person das vielleicht? Und dann Hilfe anbieten, auch sehr konkrete Hilfe. Vielleicht selber überlegen, okay, wo gibt es ein Suchtzentrum? An wen kann ich mich wenden? Und dann auch Hilfe anbieten, da gemeinsam hinzugehen.
0: Suchtberatung gibt es auch immer wieder im Netz. Auch hier, wir die Kollegen zum Beispiel von 1Live, die aktuell auch eine Studie dazu oder eine Umfrage besser gesagt erhoben haben, haben Hilfsangebote auf ihrer Homepage für euch, also 1Live.de zum Beispiel. Es gibt natürlich aber auch die Caritas, die Diakonie und viele weitere Suchtangebote oder Suchthilfeangebote, mit denen ihr diesen Menschen helfen könnt. Und sollte es doch den Fall geben, dass die Person abblockt, dann ja, ist es sehr schwierig, dort wahrscheinlich auch weiter durchzudringen, ne?
1: Das hilft häufig nicht. Wir brauchen schon eine eigene Motivation von den Menschen, selber abstinent sein zu wollen oder den Konsum reduzieren zu wollen. Da können wir leider nicht von außen sagen, okay, ich fände das jetzt aber besser, wenn du nicht mehr konsumierst.
0: Wer bei Jacqueline auf der Station für Kokainabhängige landet, darüber sprechen wir noch gleich mit ihr. 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

Olivia Rodrigo, Drop Dead. Capital Bra und Samra zu treffen kostet sage und schreibe 25.000 Euro. Ja, es gibt hier so ein Festival, das heißt Wilhelmshaven lebt. Und da treten ganz viele Rapstars auf, also aus der Szene. Und da können Fans 25.000 Euro hinblättern, wenn sie ein Legenden-VIP-Ticket kaufen. Und damit sind sie dann den ganzen Tag behind the scenes bei Capital Bra und Samra. Die bekommen da Fotos, Autogramme und also, was weiß ich, was da noch für 25.000 Euro passiert. Aber damit kannst du den beiden ordentlich auf die Pelle rücken. Ich meine, in der Rap-Szene ist das gerade wahrscheinlich auch ein sehr besonderer Moment. Die beiden arbeiten ja wieder zusammen, auch an einem Album. Hatten ja durchaus Funkstille, da lief es mal nicht so. Also von daher, wer diese vielleicht temporäre Freundschaft wieder erleben will, ganz viel Spaß. Ne? Es gibt auch nur 2 Tickets an der Zahl. Also auch hier gilt, glaube ich, wer zuerst kommt, mal zuerst. Ne? Ich will ja nur sagen, mich kriegt er hier für unter 25.000 Euro hautnah. Wann, wie und wo, verrate ich später.

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1: Um 3 Uhr mit Christine Beith. Bundesfinanzminister Klingbeil wird die heutige Sitzung des Bundeskabinetts verpassen. Der Grund: Der SPD-Politiker sitzt wegen eines Schadens an einem Regierungsflieger in den USA fest. Von dort berichtet Philipp Eckstein.
2: Eigentlich wollte der Finanzminister am Dienstagnachmittag von South Carolina aus zurückfliegen. Am frühen Mittwochmorgen sollte er in Berlin landen, rechtzeitig zur Kabinettssitzung der Bundesregierung. Dort soll am Vormittag eine Steuerreform verabschiedet werden. Finanzminister Klingbeil hat sie ausgearbeitet und wollte sie nach der Kabinettssitzung der Presse vorstellen. Daraus wird jetzt nichts. Die geplante Einkommenssteuerreform hatte zuletzt für Diskussionen gesorgt. Aus Reihen der CDU wurde die Kritik laut, die Entlastungen gingen nicht weit genug.
1: Die deutsche Marine will Raketen mit größerer Reichweite anschaffen. Sie hat dafür im Nordatlantik das israelische Raketensystem LORA getestet. Marineinspekteur Karg hat den geheimen Test gegenüber der deutschen Presseagentur bestätigt. Er sagte, die mögliche Reichweite des Systems übersteige alles, was die Marine bisher kenne. Die Geschosse können mehr als 500 Kilometer weit fliegen, also genau wie der Marschflugkörper Taurus. Der wird allerdings von Kampfjets abgefeuert und nicht von Kriegsschiffen. Russlands Präsident Putin hat die deutschen Sanktionen gegen sein Land als schweren Fehler bezeichnet. Bundesinnenminister Dobrindt und Außenminister Wadefuhl hatten diese angekündigt als Reaktion auf den versuchten Drohnenanschlag am Flughafen Leipzig-Halle. Die Bundesregierung macht Russland dafür verantwortlich. Putin behauptet, bisher vorgelegte Belege seien gefälscht. Fußball-Bundesligist Borussia Dortmund steht in der zweiten Runde des DFB-Pokals. Die Borussen haben gegen den Fünftligisten Hamburg-Eimsbüttler Ballspielclub mit 5:0 gewonnen. BVB-Trainer Niko Kovac hatte nach dem Spiel auch Lob für den HEBC.
3: Wir haben heute eine tolle Atmosphäre erlebt. Der Gegner hat sich in alles reingeworfen, wo man sich reinwerfen konnte. Aufopferung gearbeitet, gespielt. Also es hat Spaß gemacht. Letzten Endes hat man dann auch zum Schluss das Gruppenfoto gesehen. Das ist, denke ich, auch nicht alltäglich. Und ich freue mich, weil wir sind zwar weiter, aber die anderen haben es auch sehr gut gemacht.
1: Das Spiel fand im Hamburger Volksparkstadion vor knapp 46.000 Zuschauern statt. Heute Abend im letzten Erstrundenspiel treffen Bayern München und der VfL Osnabrück aufeinander. Das Wetter für Deutschland. In der Nacht von der Ostsee bis zur Lausitz nachlassende Schauer, sonst locker bewölkt oder sternenklar. Später in Flussnähe örtlich Nebel. Die Tiefstwerte 15 bis 7 Grad. Tagsüber im äußersten Norden und später auch im Nordwesten schauerartiger Regen und örtlich Gewitter. Sonst meist trocken, wechselnd bewölkt und etwas Sonne. Dazu maximal 19 bis 27 Grad. Und die Zeit, es ist 3.03 Uhr.
4: Ihr hört die junge Nacht der ARD. Hallo zusammen. Die A1 Hamburg Richtung Lübeck ist zwischen Kreuz Bagdeheide und Bad Oldesloe wegen Bauarbeiten bis morgen 5 Uhr gesperrt. A4 Chemnitz Erfurt ist zwischen Hohenstein, Ernsttal und Glauchau Ost wegen Bauarbeiten bis morgen früh ebenfalls um 5 dicht. Ihr habt eine Umleitung über die U50, U52. Die A7 Fulda Richtung Würzburg ist in Höhe Bad Kissingen, Obertulba nach einem Unfall gerade gesperrt. Die A9 Halle Leipzig Richtung Berlin ist zwischen Dessau Süd und Dessau-Ost nach einem Unfall gesperrt. Die A17 Dresden-Prag zwischen Dresden-Gorbitz und Dresden-Südvorstadt in beiden Richtungen aktuell wegen Tunnelwartungsarbeiten auch eine Sperrung bis morgen früh um 5. Die A39 Braunschweig Richtung Wolfsburg ist zwischen Kreuz Braunschweig-Süd und Braunschweig-Rautheim wegen Bauarbeiten bis Donnerstag jeweils zwischen 18 und 5 dicht. Und die A40 Duisburg Richtung Venlo zwischen Strahlen und Grenzübergang Strahlen wegen Bauarbeiten bis morgen früh um 6 Uhr eine Sperrung. Euch allen da draußen eine gute Fahrt.
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4: Mit mir Nico Schmidt und mein Namensvetter ist auch dabei. Der Nico, der Nico Sand.

0: Robin Schulz und Francesco Yates mit Sugar in der jungen Nacht der ARD. Ja, liebe Leute, Deutschland, unser Lieblingsproblemlöser, der war mal wieder am Start. Das ist Felix Lobrecht. Der hat sich natürlich, so wie er es häufig macht, eurer Probleme angenommen. Und ist immer gut, wenn Felix auf einen Namensvetter trifft, damit auch keine Verwechslung vorherrscht. Ist es im Fall von Felix, also unserem Hörer Felix, ganz gut, dass der eine sehr prägnante Stimme hat.
1: Okay, Felix, komm, kein Smalltalk, rein ins Problem, was hast du?
2: Leute haben Angst vor meiner Stimme und meiner Augenbraue.
1: Vor deiner Augenbraue?
2: Ja, weil ich merke das selber nicht, aber ich habe so ein bisschen so ein Resting-Bitch-Face.
1: Also klar, deine Stimme ist auf jeden Fall besonders, so, die ist mir auch sofort aufgefallen. Die Augenbraue, damit musst du einfach leben. da kann ich nichts machen, das ist einfach scheiße, das ist einfach dein Problem jetzt. Eigentlich müsstest du Musik machen. Du musst irgendwas machen, wo du aus deiner Stimme Kapital schlagen kannst.
2: Ja, aber dafür müsstest du ja singen dann.
1: Das wär nicht schlecht, ja. Du könntest auch rappen.
2: Ich glaube nicht.
1: Du könntest irgendwie so Synchron-Shit machen.
2: Das ist schwierig, glaube ich.
1: Hast du so sehr das Gefühl, dass deine Stimme irgendwie einen negativen Einfluss hat, dass du deshalb extra wenig redest? Oder ist es auch ein bisschen dein Charakter, dass du einfach so ein bisschen
2: laid-back? Ja, auch. Also ich bin relativ pragmatisch und wenn dann, also ich sag das Nötige, ne, damit das ankommt und dann kommt was anderes an und ja.
1: Okay, das war die Bewerbung als Synchronsprecher. Also wenn jemand jemanden braucht, ja, ich will mal so suchen. Ich glaube, du musst eher daran arbeiten, dass man dich versteht akustisch. Also du musst irgendwie ein bisschen deutlicher reden, aber ansonsten finde ich dich völlig in Ordnung. Okay, wir applaudieren für Felix aus München, bitte.
0: Wir applaudieren mit. Wir finden Felix aus München auch vollkommen in Ordnung. Die neue Ausgabe 99 Problems mit Felix Lobrecht gibt es am 15.09. Und die könnt ihr dann auch bestimmt, nein, nicht nur bestimmt, sondern werdet ihr bei ARD Sounds hören können.
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Also wenn ich jetzt Lars Klingbeil wäre, dann würde ich mir eine Sushi-Platte reinpfeifen. Warum? Also ist einerseits lecker und verkürzt die Wartezeit. Vielleicht habt ihr das in unseren Nachrichten vorhin schon mal kurz gehört. Lars Klingbeil sitzt wegen eines Schadens an seinem Regierungsflieger in den USA fest. Ja, ein technisches Problem, welches jetzt nicht genauer genannt wurde, verhindert den Start der Maschine, heißt es, aus der Delegation, die mit ihm da vor Ort ist. Und deswegen muss der Vizekanzler jetzt eben die Nacht vor Ort im Hotel in Spartanburg in South Carolina verbringen. Ne? Damit wird der Klingbeil auch die Kabinettssitzung in Berlin verpassen. Da wollte der ja sein Steuergesetz nochmal mit auf den Weg bringen. Oder das wird da auf den Weg gebracht und der Presse vorstellen. 10 Milliarden Euro Entlastung heißt es aus den Reihen der EU, CDU und CSU, ja, also aus der Union, gibt es Kritik. Die Entlastung für die Bürger, die seien zu gering. So, und das hat jetzt den Herrn Klingbeil ziemlich genervt, weil die Kritik kommt trotz Zustimmung. Und naja, jetzt ist er halt eben noch mehr genervt, weil wir von unseren ARD-Kollegen aus den USA eben hören, dass der da jetzt festsitzt. Also, ich habe mal nachgeschaut. In Spartanburg, South Carolina, da war der jetzt heute noch als letztes, hat dort ein Werk besichtigt. Da haben wir jetzt 21.20 Uhr, 22.20 Uhr, wartet, lasst mich nochmal schnell schauen. 21 Uhr, 21, genau, das passt. So, das heißt, da müssten noch ein paar Restaurants offen haben, oder? Ein paar Takeaways. So, Spartanburg, schnell geschaut, mal bei Google Maps. Ich klicke mal hier ein bisschen rum. Was haben wir denn da? Also, wenn Herr Klingbeil es gesund mag, dann gibt es die Lean Kitchen Co. Die ist auf der Magnolia Street. Wir können auch ein Viertel weiter runtergehen. Dann kann er lecker Sushi essen, wie ich vorhin vorgeschlagen habe. Konnichiwa auf Spartanburg. 4,5 Sterne. Lecco mio. Scheint gut zu sein. Finden wir auf der North Daniel Morgan Avenue. Und wenn wir uns sagen, hey, als Vizekanzler Deutschlands, als Finanzminister, da werde ich doch eh nicht entdeckt in Spartanburg. Ich habe Bock, mir richtig einen reinzustellen. Delaney's Irish Pub. Auch hier 4,5 Sterne. Serviert auch Essen. Da steht Classic Tavern with Food and Entertainment. Also eine schöne, geile Bar, eine schöne Taverne mit Essen und Entertainment. Ja, was willst du denn mehr? Also bitte, Herr Klingbeil, Prost oder guten Hunger. Yeah.

Vorsicht bitte, auf der A2 Berlin Richtung Hannover zwischen Brandenburg und Wollin, da ist die Strecke aktuell nach einem Unfall gesperrt. Ihr hört die junge Nacht der ARD, das ist Miley Cyrus mit Wrecking Ball.

0: Der Wrecking Ball schlägt zu Miley Cyrus in der jungen Nacht der ARD. Es ist 3.31 Uhr und wir schauen jetzt auf die Straßen und Autobahnen. Nochmal die Meldung von der A2 Berlin Richtung Hannover. Zwischen Brandenburg und Wollin ist die Strecke gesperrt nach einem Unfall. Die A1 Hamburg Richtung Lübeck ist zwischen Kreuz Bargteheide und Bad Oldesloe wegen Bauarbeiten bis morgen 5 Uhr gesperrt. Die A4 Chemnitz Richtung Erfurt ist zwischen Hohenstein, Ernsthal und Glauch auch Ost wegen Bauarbeiten bis morgen früh 5 Uhr gesperrt. Die Umleitung führen euch über die U50 und U52. Die A7 Fulda Richtung Würzburg ist in Höhe Bad Kissingen, Obertulba nach einem Unfall aktuell dicht. Die A9 Halle-Leipzig Richtung Berlin ist zwischen Dessau Süd und Dessau Ost nach einem Unfall mit 2 LKW gesperrt. Die A17 Dresden-Prag ist zwischen Dresden-Gorbitz und Dresden-Südvorstadt in beiden Richtungen wegen Tunnelwartungsarbeiten auch bis morgen früh 5 Uhr gesperrt. Die A39 Braunschweig Richtung Wolfsburg ist zwischen Kreuz Braunschweig Süd und Braunschweig Rautheim wegen Bauarbeiten bis Donnerstag jeweils 18 und 5 Uhr in dieser Zeit gesperrt. Und die A40 Duisburg Richtung Venlo ist zwischen Strahlen und Grenzübergang Strahlen auch wegen Bauarbeiten noch bis morgen früh 6 Uhr dicht. Das ist soweit alles. Ich wünsche euch eine gute Fahrt.
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0: Auch mit mir, Nico Schmidt, hallo zusammen. Und unser Güllefahrer des Vertrauens ist auch wieder am Start, hat sich gerade reingemeldet. Der Jens, der fährt die Gülle hier durch Deutschland und durch NRW. Schönen guten Morgen, schreibt er uns. Ja, Grüße zurück 0221 567 89 111. Was macht ihr gerade?

0: Flow und Leak It hier in der jungen Nacht der ARD. Jacqueline, die hört ihr heute Nacht schon bei mir ein bisschen häufiger. Die arbeitet als Suchtmedizinerin auf einer Station, wo unter anderem Kokainabhängige sind. Und wenn man zu diesen Leuten gehört, die ab und zu konsumieren, haben wir Jacqueline gefragt, wann ist dann der Punkt erreicht, an dem man bei ihr auf der Station landen würde?
1: Da gibt es drei sehr gängige Möglichkeiten. Zum einen in einer akuten Intoxikation. Also die Person hat so viel konsumiert, dass sie zum Beispiel super aggressiv wird und dann in so einem Ausnahmezustand bei mir in der Psychiatrie landet. Dann, wenn zum Beispiel psychotisches Erleben da ist, also die Menschen sich verfolgt fühlen, Halluzinationen haben und dadurch sich oder andere gefährden, oder wenn eine Abhängigkeit vorliegt.
0: Und woran erkennt man selber, dass man eine Sucht hat, dass es eine Sucht ist?
1: Ja, da gibt es unterschiedliche Kriterien. Unter anderem zum Beispiel, wenn ich merke, dass ich einen starken Drang habe, die Substanz zu konsumieren. Ne? Wir nennen das Craving. Wenn ich eine verminderte Kontrolle darüber habe, wie viel und wann ich konsumiere. Also ich nehme mir eigentlich vor, ich möchte nur am Freitag konsumieren, schaffe das aber gar nicht. Dann, wenn ich merke, ich habe eine Toleranz entwickelt. Dann, wenn ich körperliche Entzugssymptome merke. Ne? Vernachlässigung von irgendwie anderen Hobbys oder Dingen, die mir eigentlich wichtig waren im Leben. Der anhaltende Konsum trotz negativer Folgen, also sowohl körperliche, aber auch soziale. Wenn da von diesen sechs Dingen drei zutreffen, dann erfüllt das das Kriterium, wenn ich mir 12 Monate angucke, von einer Abhängigkeit.
0: Suchtmedizinerin Jacqueline hat mit uns in der jungen Nacht über die Folgen von Kokainkonsum und über die Sucht selbst gesprochen.

0: gab keine Überraschung. Der BVB gewinnt sein Erstrundenspiel im DFB-Pokal gestern Abend beim Hamburg-Eimsbütteler BC mit 5:0. Gespielt wurde ja von einer Rekordkulisse. Fast 46.000 Fans im Hamburger Volksparkstadion. Das gab es so noch nie im DFB-Pokal bei einer ersten Runde. Finde ich mega geil. Trotz der Niederlage, Junge Nacht und Sportschau-Kollege Hendrik Lückhoff war vor Ort. Wie war es denn für den HBC?
1: Noch minutenlang nach Schlusspfiff ließen sich die Spieler des HEBC von ihren Fans feiern für einen mutigen und beherzten Auftritt gegen den großen BVB. In der ersten halben Stunde machten die HEBC-Spieler Dortmund das Leben schwer und ließen vor fast 46.000 Zuschauern

0: Zuschauern fast nichts zu. Dann führte ausgerechnet ein Eigentor von Hamburgs Kapitän Wrede zum 1:0 für Dortmund. Svensson und Inacio mit einem Doppelschlag erhöhten vor der Pause auf 4:0. Aber auch im zweiten Durchgang kämpfte der Fünftligist mit viel Herz und Leidenschaft und schaffte es, dass Dortmund nur noch ein Tor durch Fabio Silva erzielte, der 5:0 entstand. In der Schlussphase hatte der Außenseiter noch einige Konter, für den Ehrentreffer reichte es zwar nicht, gefeiert wurde trotzdem.
1: Heute Abend dann das letzte Spiel der ersten Runde. Osnabrück hat die Bayern zu Gast. Könnt ihr euch auch im Audiostream der Sportschau anhören, falls es mit dem TV nicht klappt.

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1: Der heiße Scheiß. Guck mal, das hat sich auch geändert. Das darf man heute sagen.
2: Ja.
1: Sag mal Scheiß.
0: Nico Schmidt.

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1: Um 4 Uhr mit Christine Beidt. Der Iran ist nach Worten von Präsident Pezeshkian zur Rückkehr des Waffenstillstandsabkommens mit den USA bereit. Laut Medienberichten hat er gesagt, dass die USA dafür aber ihre Verpflichtungen aus dem Abkommen zuerst nachkommen müssten. Washington-Korrespondentin Anne Schneider.
2: Ungeachtet dieser Signale hat das US-Militär am Dienstag neue Angriffe auf Ziele im Iran durchgeführt. Nach Angaben des US-Zentralkommandos CENTCOM richteten sie sich gegen iranische Luftverteidigungsanlagen, Radarsysteme und andere militärische Einrichtungen. Die US-Regierung erklärte, die Angriffe seien eine Reaktion auf iranische Aktionen gegen die Schifffahrt in der Straße von Hormuz sowie gegen amerikanische Truppen im Nahen Osten. Der Iran antwortete mit Raketen- und Drohnenangriffen auf US-Stützpunkte in Jordanien und anderen Ländern der Golfregion.
1: Der ukrainische Präsident Selenskyj hat Reisende und Airlines vor Flügen über Russland gewarnt. Die sicheren Tage im russischen Luftraum seien vorbei, so Selenskyj. Es befänden sich dort Drohnen in einem Ausmaß, das berücksichtigt werden müsse. Die Ukraine hatte ihre Angriffe auf Russland in den vergangenen Wochen verstärkt und dabei vermehrt Häfen und Öldepots ins Visier genommen. Die EU und die NATO haben Deutschland nach dem versuchten Drohnenanschlag am Flughafen Leipzig-Halle ihre Unterstützung zugesichert. Die Bundesregierung macht Russland für den Anschlagsversuch verantwortlich. Brüssel-Korrespondentin Sarah Lopez berichtet.
3: EU-Kommissionspräsidentin Ursula von der Leyen schrieb auf X, man stelle sich geeint und entschlossen den russischen Aggressionen entgegen und werde jeden abschrecken, der versuche, die Freiheit und Sicherheit in der EU zu untergraben. Von der Leyen wolle das Thema am Mittwoch mit NATO-Generalsekretär Mark Rutte besprechen. Auch der meldete sich auf X zu dem Vorfall und schrieb, die NATO stehe nach dem russischen hybriden Angriff in voller Solidarität an der Seite Deutschlands. Und die Beweise seien eindeutig.
1: Wegen eines Schadens an einem Regierungsflieger sitzt Bundesfinanzminister Klingbeil in den USA fest. Die Maschine könne wegen eines technischen Problems nicht starten, hieß es aus der Delegation. Details sind nicht bekannt. Der Minister wird deshalb die heutige Kabinettssitzung in Berlin verpassen. Fußball-Bundesligist Borussia Dortmund hat im DFB-Pokal den Fünftligisten Hamburg-Eimsbüttler Ballspielclub klar besiegt. Am Ende stand es im Volksparkstadion 5:0. Der BVB ist damit in Runde 2, der HEBC ausgeschieden. Das Wetter für Deutschland. Die Tiefstwerte liegen am Morgen zwischen 15 und 7 Grad. Tagsüber im äußersten Norden und später auch im Nordwesten schauerartiger Regen und örtlich Gewitter, sonst meist trocken, wechselnd bewölkt und etwas Sonne. Dazu maximal 19 bis 27 Grad. Die Zeit 4:03 Uhr.
4: Ihr hört die Junge Nacht der ARD. Schönen guten Morgen zusammen. Hier ist unser Blick auf die Straßen und Autobahn. Die A2 Berlin Richtung Hannover ist zwischen Brandenburg und Wollin nach einem Unfall gesperrt. Die A1 Hamburg Richtung Lübeck ist zwischen Kreuz Bagdaheide und Bad Oldesloe wegen Bauarbeiten bis 5 Uhr gesperrt. Die A4 Chemnitz Richtung Erfurt ist zwischen Hohenstein-Ernsthal und Glauchau Ost wegen Bauarbeiten bis 5 Uhr dicht. Die Umleitung führt euch über die U50 und U52. Die A7 Fulda Richtung Würzburg ist in Höhe Bad Kissingen Obertulbach nach einem Unfall gesperrt. Die A9 Halle-Leipzig Richtung Berlin ist zwischen Dessau-Süd und Dessau-Ost nach einem Unfall weiterhin gesperrt. Ebenso die Sperrung A17 Dresden-Prag zwischen Dresden-Gorbitz und Dresden-Südvorstadt in beiden Richtungen wegen Tunnelwartungsarbeiten noch bis 5. Die A39 Braunschweig Richtung Wolfsburg ist zwischen Kreuz Braunschweig-Süd und Braunschweig-Rautheim wegen Bauarbeiten bis Donnerstag jeweils zwischen 18 und 5 gesperrt. Und die A40 Duisburg Richtung Venlo ist zwischen Strahlen und dem Grenzübergang Strahlen wegen Bauarbeiten noch bis 6 Uhr dicht. Euch allen da draußen eine gute Fahrt.
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4: Mit mir, Nico Schmidt, hallo zusammen. Vielleicht ist es euch gerade aufgefallen im Verkehr, in den Verkehrsnachrichten. Ich habe bei einigen Meldungen, bei den Sperrungen, das bis morgen 5 Uhr weggelassen, weil Jens sich reingemeldet hat, 0221 567 89 111. Das ist ja immer die Nummer ins Studio. Der meinte, Nico, kann es sein, dass du dich versprochen hast? Du sagst immer bis morgen 5 Uhr. Ich glaube, wir wissen alle, was du meinst, aber du meinst ja heute 5 Uhr. Da habe ich gedacht, nee. Also wenn hier steht, bis morgen 5, dann wird das der Donnerstag sein. Ich vertraue meinen Kollegen im Verkehrsstudio. Ich habe dann die Kollegen im Verkehrsstudio mal angerufen, einfach um nur mal sicher zu gehen. Und dann sagte der, nee du, das ist ein Fehler vom System. Ich habe das alles umgetragen. Also Leute, falls ich euch verunsichert habe, es war keine Absicht. Der Kollege im Verkehrsstudio, der hat alles richtig gemacht. Das System hat es nur nicht übernommen. Also, die Sperrungen sind immer nur bis 5. Also noch eine gute Stunde. So, einfach nur mal fürs Gewissen, dass ihr das wisst, dass ich nicht blöd bin und dass wir einfach ein kompetentes Team haben, aber manchmal die Technik nicht so will. Aber hey, es ist die junge Nacht der ARD, das kennt ihr. Manchmal, da soll es einfach nicht sein. Dafür aber die Mucke, die läuft jetzt. Purple Disco Machine, All My Life.

0: Agit Kabayel, kennt er, oder? Der verteilt ja beruflich Leberhaken.
1: Ja, definitiv. Ne? Ich gehe dahin, wo es wehtut. Roboter-Mentalität.
0: Ja, und weil er das so gut macht, haben wir jetzt einen Boxweltmeister im Schwergewicht aus dem Ruhrpott. Aus meiner Heimatregion, aus Wattenscheid, um es genau zu nehmen. Da ist er groß geworden, auch wenn er in Leverkusen geboren ist. Agit Kabayel. Er ist der neue WBC-Champion, weil der Ex-Champion, ja, ich will nicht sagen Schiss hatte, aber einfach nicht gegen ihn antreten wollte. Und so ist dieser Mann jetzt ungeschlagen an der Weltspitze. Und das ist besonders crazy, wenn man hört, wie Agit entdeckt wurde.
1: Auf der Kraggerkirmes, ja, lustig. Ich war da 17 Jahre alt und dann bin ich da so, ich habe ja schon geboxt gehabt, dann bin ich da so reingegangen und mein Bruder hat in dem Moment auch so ein Video aufgenommen und dann auf Facebook hochgeladen damals und dann ist das halt viral gegangen, hatte irgendwie so 700-800 Likes, damals war das ja schon sehr, sehr viel und ja, dann haben die Leute mich als erstes Mal schon auf dem Schirm gehabt, ne?
0: Wie crazy ist das? Also wenn ich überlege, dass ich auch regelmäßig Jahr für Jahr auf der Kraggerkirmes bin und einfach vor ein paar Jahren in der Boxbude, als er da noch stand, es kann gut sein, dass ich da Agit Kabayel auch gesehen habe. Vielleicht, wenn ich Glück hatte. Ansonsten einfach nur zu wissen, dass der da geboxt hat, das ist wirklich verrückt. Und ja, mittlerweile wird Agit von allen Seiten supported.
1: Ich bin kurdischer Herkunft, in Deutschland geboren, groß geworden und ich denke einfach von beiden Seiten der Support gerade eben, ne? Weil die meisten, die auf mich zeigen, sagen, hey, der Junge integriert sich vernünftig, der weiß, wie es geht. Bringt sportlich eine Superleistung und besser kannst du gar nicht laufen, ne?
0: Ja, und mittlerweile wird er auch in deutschen Rap-Songs erwähnt und zitiert. Also allein da sieht man ja, dass der Mann Boxen wieder so richtig auf die Karte gebracht hat in Deutschland seit den Klitschkos. Aber das reicht ihm nicht.
1: Ne, das Ziel ist schon erfüllt, aber wir wollen es noch größer machen, ne? Weil man sieht das Potenzial einfach, dass einfach jeder wieder Bock ist, jeder gehypt ist auf den Boxsport und das Ziel ist einfach wieder, den Boxsport dahin zu bringen, wo es mal vor 25 Jahren war in Deutschland, ne?
0: Ja, Mann, also Glückwunsch zum Weltmeistertitel. Agit Kabayel hat das Ding einfach in den Pott zu NRW nach Deutschland geholt.

Klatsche bleibt gleich, auch um 4.21 Uhr. Warum sollte er sich auch verändern? Ist ja wohl wahr. Wir machen es auch nicht. Wir spielen weiterhin eure Musik für diesen Morgen. Das sind Cat's Eye und Animal in der Jungnacht.

0: Die Diamonds, Sam Smith hier in der Jungnacht, der ARD 34. Haben was und deswegen können wir jetzt wieder auf den Verkehr schauen. Die A2 Berlin Richtung Hannover ist zwischen Brandenburg und Wollin nach einem Unfall weiterhin gesperrt. Die A1 Hamburg Richtung Lübeck ist zwischen Kreuz-Bargteheide und Bad Oldesloe wegen Bauarbeiten noch bis 5 Uhr dicht. Die A4 Chemnitz Richtung Erfurt ist zwischen Hohenstein-Ernsthal und Glauch auch Ost wegen Bauarbeiten noch bis 5 Uhr gesperrt. Die Umleitung führt euch über die U50 und U52. Die A7 Fulda Richtung Würzburg ist in Höhe Bad Kissing Obertulba nach einem Unfall weiterhin gesperrt. Ebenso auch eine Sperrung der neuen Halle Leipzig Richtung Berlin zwischen Dessau Süd und Dessau Ost. Da gab es einen Unfall. Die A17 Dresden-Prag ist zwischen Dresden-Gorbitz und Dresden-Südvorstadt in beiden Richtungen wegen Tunnelwartungsarbeiten bis 5 gesperrt. Die A39 Braunschweig Richtung Wolfsburg ist zwischen Kreuz Braunschweig Süd und Braunschweig Rautheim wegen Bauarbeiten bis Donnerstag jeden Tag zwischen 18 und 5 gesperrt. Und die A40 Duisburg Richtung Venlo ist zwischen Strahlen und Grenzübergang Strahlen wegen Bauarbeiten noch bis 6 Uhr dicht. Euch allen da draußen, wo es geht, eine gute und sichere Fahrt.
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0: Mit mir Nico Schmidt. Schönen guten Morgen.

0: Ashwagandha. Nicht Arsch wie Wanda, Ashwagandha ist so ein angebliches Wunderheilmittel, das gerade auf Social Media gehypt wird. Auch das könntet ihr mittlerweile in eurem Feed sicherlich schon mal gesehen haben. Dafür werben so Leute wie Christian Wolf, also hier der Moor-Typ, oder Pamela Reif, Fitnessmodel, und verkaufen es mit ihrem Unternehmen. Und genau dafür gab es jetzt von den Lebensmittelüberwachern Foodwatch eine Abmahnung. Maxim Steinbeck aus dem Junge Nacht-Team ist Fitnessexperte, also unser Fitnessexperte. Maxim, worum geht's da genau?
1: Ashwagandha ist eine Heilpflanze aus dem asiatischen Raum. Mhm. Versprochen wird, die Produkte helfen gegen Stress, innere Unruhe, mentale Belastung, sind dazu gut für emotionale Stabilität und Regeneration nach intensiven Workouts. Und ja, ein paar wenige Studien gibt's, die vermuten, dass an der Wirkung was dran ist. Expertin Britta Schautz sagt aber, wirklich fundiert ist das nicht.
2: Das ist so wissenschaftlich nicht nachgewiesen und es ist klar geregelt, dass man bei Lebensmitteln nicht irreführen oder täuschen darf, denn wir wissen gar nicht so genau, hat dieses Produkt wirklich diese Eigenschaften oder nicht.
1: Die Werbeversprechen sind also kurz gesagt überzogen und in Dänemark zum Beispiel ist Ashwagandha sogar verboten, wegen Nebenwirkungen bis hin zu Leberschäden. Sollte das also jemand nehmen wollen, unbedingt ärztlich abklären.
0: Also von Christian Wolf gibt es aber ein Statement dazu mit knapp 1 Million Aufrufe bei Insta und das checken wir mal gleich aus.

0: So Leute, es gibt Beef zwischen Influencer Christian Wolf und den Lebensmittelüberwachern von Foodwatch. Foodwatch hat Wolfs Unternehmen nämlich abgemahnt, weil es ein falsches Werbeversprechen für die Heilpflanze Ashwagandha macht. Maxim Steinbeck, unser Fitnessmann aus dem Junge Nacht-Team. Maxim, mittlerweile gibt's da ja auch eine Reaktion von Christian Wolf drauf.
1: Ja, und das, was er da sagt, ist teilweise nicht korrekt.
2: Mhm. Ich finde die Darstellung von Foodwatch hier ein bisschen übertrieben, denn auch wenn man sich die internationalen Behörden anschaut, sagt keine davon, ja, Ashwagandha ist definitiv eine Gefahr.
0: Okay, und du sagst jetzt, das stimmt nicht, oder wie?
1: Ja, also Stichwort internationale Behörden zum Beispiel. Dänemark hat Ashwagandha komplett verboten.
0: Ja.
1: Und woanders gibt es eine festgelegte Konsumobergrenze.
3: Polen hat jetzt eine Höchstmenge vorgelegt. Und diese Produkte, die Foodwatch abgemahnt hat, die liegen auch über diesen in Polen vorgeschlagenen Höchstmengen.
1: Mhm. Das sagt Expertin Britta Schautz. Sie warnt sogar vor dem Konsum von Ashwagandha, weil es halt krasse Nebenwirkungen hat.
0: Okay, und was verspricht Christian Wolf bzw. sein Unternehmen für sein Ashwagandha? Nimm uns da auch nochmal gerne mit.
1: Dass Ashwagandha-Produkte krass gegen Stress und Unruhe helfen und gut für die Regeneration nach hartem Training sind, das ist aber nicht ausreichend fundiert belegt.
0: Das sagt Fitnessreporter Maxim Steinbeck zum Beef zwischen Christian Wolf und Foodwatch hier für die Junge Nacht.

Calvin Harris, Ellie Goulding, Outside. Ihr hört die Junge Nacht der ARD. 4:56 haben wir es. Das bedeutet, ihr hört die Junge Nacht nur noch 4 Minuten. Dann machen nämlich die Morningshows der jungen Wellen der ARD weiter. Und das bedeutet auch, ich bin jetzt im Feierabend. Ich bin Nico Schmidt. Wir hören uns in den nächsten Wochen irgendwann wieder. Ich wünsche euch einen schönen Tag.

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1: Um 5 Uhr mit Milat Kupay. Nach den angekündigten neuen Sanktionen gegen Russland erhält Deutschland Zuspruch aus mehreren europäischen Ländern. Die Bundesregierung reagiert mit den Strafmaßnahmen auf den versuchten Drohnenanschlag am Leipziger Flughafen, für den sie Russland verantwortlich macht. Eine gesamteuropäische Antwort auf die zahlreichen Drohnenvorfälle der letzten Monate scheint aber weit komplizierter. Aus Wicklow, Sabrina Fritz.
2: EU-Kommissionspräsidentin Ursula von der Leyen hat erneute Sanktionen angekündigt. Sie könnten die Schiffe treffen, die immer noch russisches Öl transportieren, und die russische Rüstungsindustrie. Allerdings wird es immer schwieriger, alle 27 Mitgliedsländer auf einen gemeinsamen Kurs gegenüber Russland zu bringen. Neben Sanktionen will sich die EU auch besser gegen Angriffe aus Moskau schützen. Dazu hat die Außenbeauftragte der EU, Kaja Kallas, ein neues Gremium aus Politikern und Militärexperten ins Leben gerufen. Es soll Verteidigungslücken erkennen und schließen.
1: Die Bundeswehr setzt ihre Pläne zur Aufrüstung offenbar konsequent um. Im Nordatlantik hat die Marine jetzt einen bislang geheim gehaltenen Test des israelischen Raketensystems LORA erfolgreich abgeschlossen. Marineinspekteur Karg sagte der deutschen Presseagentur, die Erprobung zeige, dass sich das Waffensystem von deutschen Schiffen aus einsetzen lasse. Karg gab sich dabei regelrecht euphorisch. Wörtlich sagte er, die mögliche Reichweite übersteigt alles, was wir bisher kannten. Nun sollen Pläne für die Beschaffung des Systems mit einer Reichweite von mehr als 500 Kilometern vorangetrieben werden. Die G20-Staaten haben sich darauf verständigt, ihre übermäßigen Handelsüberschüsse abzubauen. Das geht aus einer Erklärung zum Ende des Treffens der Finanzminister in North Carolina hervor. Darin wird auch gefordert, die freie und sichere Schifffahrt durch die vom Iran blockierte Straße von Hormuz wieder zu ermöglichen. Eine gemeinsame Abschlusserklärung gab es jedoch nicht, da China Einwände in beiden Punkten hatte. Zu den Beratungen der G20-Staaten hatte die US-Regierung erstmals seit Beginn des russischen Angriffskriegs gegen die Ukraine auch wieder den Moskauer Finanzminister eingeladen. Das sorgte für viel Kritik. Borussia Dortmund hat die erste Hürde im DFB-Pokal genommen. Der deutsche Vizemeister setzte sich mit 5:0 beim Fußball-Oberligisten HEBC durch. Der Hamburger Stadtteilverein durfte sich immerhin über einen Rekord freuen. Dank des Umzugs ins Volksparkstadion kamen fast 46.000 Zuschauer. So viele Besucher waren noch nie bei einem DFB-Pokalspiel mit Beteiligung eines Fünfligisten. Das waren die Nachrichten. Das Wetter in Deutschland, tagsüber vor allem im Nordwesten zeitweise Regenschauer, sonst bei Sonne und Wolken meist trocken, 18 bis 27 Grad. Es ist 5.03 Uhr.
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2: Wisst ihr, wie Kaiserpinguine klingen? Ganz normale Frage am Dienstagmorgen um 6.17 Uhr.
3: Okay.
2: Unsere Tochter hat ein neues Buch mit Tiergeräuschen. Und da klingt dieser Pinguin so. Ich habe das mal für euch aufgenommen. Du tanzt gleich mit.
3: Da geht man ja, weil so sollen Kaiserpinguine klingen.
2: Also ich weiß es nicht. Sind wir beide dumm? Haben wir in der Schule nicht aufgepasst? Also ich wusste nicht, dass die so ein Beat machen. So ein Scherz, oder?
3: Und ist das in so einem Buch einfach, wo man dann auf so einen Knopf...
2: Genau, da muss man einfach so den Finger draufhalten und fängt das Tier an. Da gibt es auch noch Pferde drin und weiß ich was alles. So, wir haben irgendwie gedacht, das kann doch spontan auf dem Rave laufen. Und den Beweis gibt's jetzt, denn unser Produzent Dennis hat da mal was, ich sage mal, gezaubert.
3: Ist das doof, ey.
2: Und alle.
3: 2, 3, 4.
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2: Yes, Martin aus unserem Enjoy-Team besucht ja immer die Generation 80 plus und schnackt mit ihnen. Diesmal hat er eine, ich nenne es mal, kreative Frage gestellt. Hast du schon mal ein ungewöhnliches Tier gegessen?
3: Also Froschschenkeln, was sind für mich ungewöhnlich?
4: Wie schmeckt so ein Frosch?
3: Habe ich einmal gegessen und war ganz überrascht, dass das wie Hühnerfleisch schmeckte.
4: Peter, hast du schon mal ein ungewöhnliches Tier gegessen?
5: Ich habe Austern gegessen, ich habe Muscheln, esse ich sowieso gerne. Krebse, aber Schlange zum Beispiel würde ich nicht essen und Insekten auch nicht.
4: Christa, hast du mal ein ungewöhnliches Tier gegessen?
6: Ein Hase ist auch ein ungewöhnliches Tier, was man eigentlich nicht essen sollte.
4: Wie schmeckt Hase?
6: Hase schmeckt nach Geflügel. Schmeckt gut.
4: Wann isst du Hase?
6: Wenn ich Appetit drauf habe, würde ich mir einen Hasen leisten.
4: Wo kriege ich denn so einen Hasen her? Gibt es einen Hasenschlachter?
6: Oh. Nee.
4: Das heißt, wir müssen selber auf die Jagd gehen, Christa?
6: Ja, ich selber könnte keinen Hasen, ja.
4: Tini, hast du schon mal ein ungewöhnliches Tier gegessen?
7: Nee. Ja. Dann wäre das ja dann eine Katze oder sonstiges. Das wäre für mich ungewöhnlich. Und das habe ich ganz bestimmt nicht. Nee.
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2: Also die Schlagzeile hat mich wohl umgehauen, weil ich habe das früher immer geguckt und ihr vielleicht auch. Unter uns wird eingestellt.
3: Da, da, da, da. 90er-Anruf, was ist da denn los?
2: Ja, genau. Seit mehr als 30 Jahren läuft die Serie im deutschen Fernsehen, die gute alte Schillerallee mit Ute, damals noch Familie Weigel. Und für die Schauspieler und Schauspielerinnen kam das Ende wohl auch überraschend. RTL hat aus strategischen Gründen, wie sie sagen, entschieden, dass es aus dem Programm raus soll. Schluss damit ist, die Produktionsfirma prüft wohl angeblich jetzt noch, ob es irgendwie anders weitergehen könnte.
3: Boah, die müssen eine Gewerkschaft
2: machen
3: oder so, ne?
2: Aber steht alles in den Sternen,
3: ja. Krass.
2: Schon schade.
3: Hast du es wirklich geguckt?
2: Ich habe es immer geguckt. 17:30 ab von Fernseher, Martina. Halbe Stunde alles miterleben. Und danach gab es ja dann noch Marienhof, Verbundene Liebe und GZSZ. Ich habe mich viel auch mit Menschen getroffen manchmal.
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1: Guten Morgen, ihr hört jetzt einen Beitrag für die evangelische Kirche von Juri Grascht.
2: Auf meiner persönlichen Liste der coolsten Maschinen liegt unangefochten auf Platz 1 der Hubschrauber. Ich fahre mir da ab und zu auch gerne mal wieder so eine Doku rein. Der Hubschrauber Christoph 26 zum Beispiel, der hat schon so manchen verlorenen Wattwanderer aus der Nordsee gefischt. Und an der Zugspitze, da rettet der Hubschrauber Christoph Murnau Bergsteiger aus Gletscherspalten. Tatsächlich heißen fast alle Rettungshubschrauber mit Funknamen Christoph. Ihr Namensgeber, das ist der heilige Christophorus. Der ist eigentlich der Schutzheilige der Reisenden. Im Mittelalter war das Reisen mordsgefährlich, im wahrsten Sinne des Wortes. Wer irgendwo im Nirgendwo auf Abwege geraten ist, der konnte durchaus für immer verschütt gehen. Und so bekommt der Schutzheilige Christophorus im Laufe der Zeit eine extra Funktion dazu. Er bewahrt vor dem vorzeitigen Tod. In erster Linie gilt das für Reisende,

0: aber dann irgendwann auch allgemein. Ob bei Krankheit oder Katastrophen, wenn es um Leib und Leben geht, dann ist man bei Christophorus an der richtigen Adresse. Die Rettungshubschrauber heute verbreiten die gleiche Hoffnung wie ihr heiliger Namensvetter. Wenn ich am Himmel einen von ihnen vorbeifliegen sehe, erinnere ich mich daran, der Name Christophorus steht für die Hoffnung auf das Leben.
1: Das war ein Beitrag für die evangelische Kirche von Juri Grascht.
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0: Guten Morgen, 6 Uhr.
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2: Ja, und diese Vorstellung alleine, ne? Du bist in einem super kleinen Fußballverein und auf einmal spielst du gegen den richtigen, echten BVB. Das muss so aufregend sein. Und so ging es gestern den Männern vom Hamburger Fünftligisten HEBC bei ihrem ersten DFB-Pokalspiel überhaupt. Lisa Posorska aus den Enjoy Infos. Wie ist das Spiel ausgegangen?
3: Also es gab keine große Überraschung. Borussia Dortmund hat 5:0 gewonnen. Aber das hat die Hamburger überhaupt nicht gestört. Die haben vorher schon gesagt, das ist das Spiel unseres Lebens. Und Kapitän Yannick Frede hat einfach nur versucht, das zu genießen. So hat sich das dann vielen angefühlt.
4: Unfassbar. Also ganz viel Gänsehaut heute gehabt. Riesendank an jeden, wirklich, der gekommen ist. Unfassbare Atmosphäre. Ich habe ganz häufig, auch wenn man es nicht machen sollte, im Spiel mal mich ein bisschen umgeguckt, ein bisschen genossen, alles aufgesogen und unglaublich Spaß gemacht, auch wenn es unfassbar anstrengend war.
3: Der kleine Verein hat auch einen Rekord aufgestellt. Gespielt wurde im Hamburger Volksparkstadion vor fast 46.000 Zuschauern. So viele waren noch nie bei einem DFB-Pokalspiel von einem Fünftligisten. Vor ungefähr einem Monat gab es einen gescheiterten Drohnenangriff auf den Flughafen in Leipzig. Jetzt hat die Bundesregierung ganz deutlich gesagt, wer dahinter steckt, nämlich Russland. Vorher hatte die Bundesregierung das immer nur angedeutet. Konsequenzen hat sie auch angekündigt. Zum Beispiel schickt die Bundesregierung zahlreiche russische Diplomaten nach Hause. Und sie verschärft die Einreisekontrollen für Leute aus Russland. Russland hat schon mit Konsequenzen gedroht. Fast 7 Stunden lang haben 2 Astronautinnen im All außen an der Internationalen Raumstation geklebt und dort gearbeitet. Bei dem Einsatz haben sie unter anderem eine hochauflösende Kamera ausgetauscht, teilte die NASA mit. Außerdem haben die beiden Proben genommen von den Außenwänden der Raumstation. Sie wollen auf mikroskopisch kleine Bakterien untersuchen.
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2: Also zum Wetter. Heute viele Wolken dabei. Von der Nordsee bekommen wir teilweise sogar Regen geschenkt und auch Gewitter. Ansonsten bleibt es meist trocken und teilweise sonnig. Vor allem von Südniedersachsen bis nach Mecklenburg-Vorpommern und 19 bis 23 Grad maximal.
0: 3 nach 6. Eine Meldung gibt es schon von der A39 Braunschweig Richtung Wolfsburg. Die ist zwischen Kreuz Braunschweig Süd und Braunschweig Rautheim wegen Bauarbeiten bis morgen zwischen 18 und 5 Uhr morgens gesperrt. Gute Fahrt.
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2: Tag, moin. Und es ist Mittwoch. Doppelt geil, weil uns wurde erstmal ein neuer Tag geschenkt.
0: Yes.
2: Und wir reden über eure Themen bei uns hier im Programm. Beim Open Mic Woche dürft ihr sprechen, worüber ihr wollt bei uns in der Morning Show.
0: Ja, also haut gerne mal raus, wenn euch was auf dem Herzen liegt, wenn ihr einfach jemanden mal grüßen wollt oder Hallo. Ihr habt vielleicht auch einen neuen Witz auf Lager. Alles ist erlaubt.
2: Immer gut.
0: Es ist auch eure Show. Meldet euch über die Enjoy App.
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0: auf geht's, 16 Minuten nach 6. Es ist doch Angel, guten Morgen.
1: Fit für Erste Hilfe und Wiederbelebung machen und gleichzeitig noch einen Weltrekord brechen. Also Schwerin hat ordentlich was vor.
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0: Am Mittwochs geht's immer um eure Themen. Max und der DRK-Kreisverband Schwerin würden euch gern einladen.
3: Wir wollen den Weltrekord mit 80 Stunden der Herzwiederbelebung oder Herzdruckmassage durchführen. Das Ganze soll heute stattfinden und soll dann bis zum 5.9. laufen. Wenn ihr in Schwerin seid, wenn ihr in der Nähe seid, dann kommt gerne vorbei, unterstützt uns, helft uns, damit wir eben auch diese 80 Stunden am Stück durchführen können.
0: Wow.
3: Da haben wir eine große Bühne aufgebaut mit unserer Wiederbelebungspuppe und da kann jeder zeigen, was er drauf hat, was er kann.
0: Wow, also 80 Stunden Reanimation an einer Puppe und zwar ohne Pause. Bis Samstagnachmittag in der Schweriner Marienplatzgalerie. Heißt, da müssen auch Leute nachts ran.
3: Mhm. Wir wollen aufmerksam dafür machen, dass jeder auch helfen kann, jeder einfach auch jemanden das Leben retten kann mit der Herz-Lungen-Wiederbelebung. Das ist unser Ziel, deswegen machen wir das. Kommt vorbei, trainiert und unterstützt uns.
0: Oh, so gut. Wirklich? Und wenn ihr mitmachen wollt beim Weltrekordversuch, Leute, dann schicken wir euch gerne einen Link über die Enjoy-App, sagt einfach Bescheid.
1: Ja, und wir helfen ja bei Enjoy auch super gerne mit. Es gibt ja Songs, die bei der Herzdruckmassage helfen können, weil sie den richtigen Beat haben.
0: Mhm.
1: Ungefähr 100 Schläge pro Minute und so einen haben wir jetzt für euch.
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0: Golden Summer, ganz neu hier bei Enjoy Loy und David Puentes waren das um gleich 6.18 Uhr. Guten Morgen.
1: Und gestern Nachmittag gab es eine fette Party bei mir im Auto drinne.
0: Okay.
1: Oh Leute, schade, dass ihr nicht dabei wart. Also ich war nicht in meinem Auto unterwegs, sondern in der Karre von einem Freund.
0: Mhm.
1: Und ich fahre so und ich so, ach du Schande, knacke ich hier gleich die 100.000 Kilometer Grenze. Wow!
0: Ja, geil.
1: Und dann, ich habe das die ganze Zeit so beobachtet. Ich konnte mich kaum auf den Straßenverkehr konzentrieren. Bin natürlich trotzdem safe gefahren.
0: Na,
1: ne?
0: Das ist klar.
1: Und auf einmal war es soweit. Boom, Champagnerkorken, Feuerwerk,
0: oh,
1: überall.
0: Ich fühl das.
1: Polizei macht Blaulicht.
0: Klar, die Leute da an den Straßenseiten klatschen alle. Greg, 100.000.
1: Ja, du hast es geschafft. Und ich, also so habe ich mich gefühlt. Natürlich sind alle ganz normal weitergefahren. Und als ich dann zu Hause das Auto bei ihm abgegeben habe, meinte so, yo, ich habe die 100.000 geklappt. Wie krass ist das denn? Ich hoffe, du bist nicht sauer. Meinte er nur so, ach so. Ach krass, stimmt. Nee, ist okay.
0: Gar keine Emotion?
1: Keine
0: ich
1: Emotion.
0: Das.
1: Kein
0: ist das so geil, wenn das so umspringt und dann 0000001.
1: Mann. Also Leute, viel Spaß bei euren Meilensteinen heute im Auto. Vielleicht klappt's ja.

0: sind wir. Enjoy. 6.24 Uhr.
1: Habt ihr eigentlich jemals, so wie im Hollywood-Film, was aufs Hotelzimmer bestellt?
0: Oh ja.
1: So Room Service?
0: Mhm.
1: Echt?
0: Das allererste Mal, seit ich auf dieser Welt bin, dieses Jahr im Januar in Polen, da waren wir in Swinemünde.
1: Oh, Swinemünde.
0: So, und da waren wir mit unserer Tochter, da war die gerade so ein halbes Jahr und dann konnten wir abends irgendwie nicht mehr raus, weil sie dann doch eher geschlafen hat, als wir dachten. Und dann haben wir gesagt, wollen wir uns einfach was bestellen im Hotel?
1: Hotel Room Service? Wie geil, ich hab das noch nie gemacht.
0: Wir waren so aufgeregt, das war so geil. Und dann kam eine super nette Mitarbeiterin, wir haben noch vorher gefragt, ob wir Eiswürfel haben können. Da haben die uns so einen riesen Bottich mit Eiswürfel für 30 Personen gebracht.
1: Super.
0: Und dann wurde es auch wirklich so reingefahren.
1: Mit so einem Wegleiten?
0: Ja. Und dann haben die es so abgestellt und wir saßen da so auf dem Bett so, oh ja, super, danke schön. Wir waren so völlig aufgeregt. Haben uns gleichzeitig aber auch ein bisschen wie so Snobs gefühlt, weil wir so dachten,
1: ja,
0: das macht man doch nicht,
1: das
0: oder?
1: Hat schon
0: das
1: was Snobbiges. Aber irgendwie auch geil, ne?
0: Hast du schon mal gemacht?
1: Ja, dieses Wochenende waren wir mit Enjoy unterwegs im Hotel. Und da brauchte ich ein Bügeleisen. Und da gab es keins aufs Zimmer. Da haben die gesagt, bringen wir dir vorbei.
0: Ja gut, das ist jetzt ja...
1: Das war auch krass. Aber ich habe gut Trinkgeld gegeben dafür. Das ist wichtig. Jetzt auch Hotel Room Service mit Pitbull, Alter. Das ist ein schöner Throwback.

0: geht's los.
1: Es ist 6.30 Uhr, guck mal.
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2: In Hamburg sind gestern Schüsse gefallen und zwei Menschen sind auch gestorben. Lisa Posorska aus den Enjoy-Infos, was müssen wir darüber wissen?
3: Passiert ist das gestern Abend nahe der Hamburger Messe auf einem Fabrikgelände. Auf dem Gelände sind ein Fleischwarenhersteller und ein Boxstall. Die Polizei ermittelt, einen Täter hat sie noch nicht gefunden. Enjoy-Reporter Elias Bartel sagt, was da gestern passiert ist.
4: Zeugen hörten gestern Abend Schüsse hier in der Lagerstraße und alarmierten die Polizei. Die rückte mit einem Großaufgebot an und fand in einem Gebäude des alten Schlachthofs erst einen schwer verletzten Mann und dann noch einen zweiten. Beide wurden nach Ende der Information angeschossen. Die Polizisten leisteten noch erste Hilfe, bis wenig später auch zwei Notärzte dazukamen. Ins Gebäude selbst konnten die Rettungskräfte zunächst aber nicht, weil unklar war, ob sich der Schütze noch da drin verschanzt hatte. Einen der Männer brachten sie noch in einen Rettungswagen, wo er dann starb. Der andere Mann erlag im Gebäude seinen Verletzungen.
3: Gerade Familien mit wenig Einkommen sollen bald etwas mehr Geld übrig haben. Die Bundesregierung will dazu heute eine Reform der Einkommensteuer auf den Weg bringen. Zum Beispiel soll eine Familie mit zwei Kindern und einem Jahreseinkommen von 60.000 Euro dadurch rund 600 Euro mehr im Geldbeutel haben. Daran gibt es aber auch Kritik, unter anderem von der Linken. Sie sagt, dass das nicht mal die steigenden Preise abdeckt. Das Spiel des Lebens, so hat der Hamburger Club HEBC sein erstes Spiel im DFB-Pokal bezeichnet. Der Fünftligist hat gestern gegen den BVB gespielt und 0-5 verloren. Einen Rekord gab es trotzdem. Knapp 46.000 Leute haben sich das Spiel im Hamburger Volksparkstadion angesehen. Das waren so viele Zuschauer wie noch nie bei einem DFB-Pokalspiel mit einem Fünftligisten. Heute Abend spielt dann der FC Bayern gegen den VfL Osnabrück.
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1: Ey, gerade noch vor einer Sekunde sah hier am Fenster der Himmel über Hamburg richtig geil orange aus. Mhm. Und auf einmal ist es vorbei. Deswegen, Leute, was lernen wir draus? Immer genießen.
2: Den Moment.
1: Den
2: ja,
1: Moment
2: absolut.
1: Genießen.
2: Ja, genießen vor allem.
1: Ansonsten, Liam Neeson. Ansonsten heute viele Wolken am Start. Von der Nordsee bekommen wir auch ein bisschen Regen und Gewitter geschenkt. Ansonsten bleibt es schön sonnig. Bis 19 bis 23 Grad maximal. So.
2: Nehmen wir. 6.32 Uhr, eine Meldung von der A39, Braunschweig Richtung Wolfsburg. Die wird zwischen Kreuz Braunschweig Süd und Braunschweig Rautheim wegen Bauarbeiten heute von 18 Uhr bis morgen früh 5 Uhr dicht gemacht. Gute Fahrt!
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1: Ja, Moment mal. Der Deutsche Radiopreis, der wird doch morgen in einer Woche verliehen.
2: Ja.
1: Oh Gott, ach, du Schande, da muss man ja gut aussehen. Apropos, wie sieht dein Outfit aus?
2: Ich habe mich gestern jetzt für einen roten Hosenanzug entschieden. Ich brauche aber noch ein Oberteil dazu. Hm? Mir wurde von mehreren Seiten von Menschen aus der Community geraten, Pink oder Lavendel zu kombinieren. Hm? Danach suche ich jetzt noch. Was steht bei dir an?
1: Ich habe keine Ahnung. Vielleicht gehe ich um ohne.
2: Oh, aber also Unterhose hast du ja schon mal,
1: ja,
2: oder?
1: Ja, die ist schon mal safe.
2: Das ist schon mal gut.
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0: Moin Giorno, Enjoy ist hier, 6.38 Uhr haben wir's.
1: Hunde haben krasse emotionale Skills. Also meine merken sofort, wenn irgendwas anders ist in meiner Laune. Und Forscher haben das jetzt auch noch bewiesen.
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0: Hier gibt's jeden Tag einen kleinen Wissensnack to go. Moritz aus dem Enjoy Haustier-Team. Was haben Hunde denn so drauf? Erzähl mal.
3: Die können nicht nur erkennen, ob es uns gut oder schlecht geht. Die können sogar richtig einzelne Emotionen differenzieren. Also Angst, Wut, wenn wir traurig sind. Hunde wissen einfach genau Bescheid, was bei uns gerade so abgeht.
0: Das Danke. Ist crazy. Und wie wurde diese emotionale Intelligenz denn untersucht?
3: Es gibt eine Studie, da wurden Hunden Bilder von Menschen mit verschiedenen Gesichtsausdrücken gezeigt. Die saßen dann quasi in so einem MRT, müsst ihr euch vorstellen. Also da konnte wirklich geschaut werden, was im Kopf der Hunde abgeht. Wenn die zum Beispiel glückliche Gesichter gesehen haben von uns, wurde bei ihnen im Hirn, also in so Hirnregionen aktiviert, die zum Beispiel auch bei Belohnung reagieren. Mhm. Und wir wollen natürlich auch alle Katzenbesitzerinnen und Besitzer mitnehmen. Auch die verstehen uns ziemlich gut. Auch dazu gab es verschiedene Untersuchungen.
1: Ach Mann, ist das eine schöne Information am Morgen. Haustiere einfach beste Freunde. Danke, Moritz.
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0: Schön, juhu, mit Sonne, vor allem zwischen Südniedersachsen und Mecklenburg-Vorpommern und bis zu 23 Grad maximal.
1: Wenn du auf dem Dorf den meisten Shame abbekommen willst, dann lass einfach deine Mülltonne lange draußen stehen.
0: Oh mein Gott, jetzt kommt so eine Story wieder.
1: Gestern war bei uns Restmüll dran.
0: Aha.
1: Heute Morgen stand unsere Tonne immer noch draußen,
0: mhm,
1: als einzige in der Straße, als ich losgefahren bin.
0: Was bedeutet das?
1: Bin ich so an unserer Tonne vorbei und dachte, ach du Scheiße, naja, du stellst sie halt raus. Bei uns in der Straße ist so eine kleine Dorfstraße, da stellen wir sie alle vorne hin. Dann kommt die Müllabfuhr, holt die ab so und die meisten sammeln sie dann im Laufe des Tages natürlich wieder ein, stellen sie bei sich auf den Hof. Genau. Manche wirklich 10 Minuten danach, wo ich denke, sag mal.
0: Wow.
1: So, und wir beide hatten offensichtlich keine Zeit, mein Mann Basti und ich, und haben es beide vercheckt und hatten vielleicht auch beide keine Lust, weil gestern Abend habe ich gedacht, oh nee, jetzt noch wieder raus und noch wieder die Tonne holen, so im leichten Regen. Und deswegen habe ich die stehen lassen. Das heißt, ich hoffe, dass Basti, mein Mann, sie heute Mittag reinholt.
0: Das ist ja krass. Aber könnte man nicht auch einfach die eine ganze Woche stehen lassen und einfach den Müll immer dahin bringen? Was würde passieren?
1: Weißt du, was da los ist? Ich schwöre dir, ich würde das einen Tag machen, dann wäre irgendwie mein Nachbar oder meine Nachbarin draußen und würde sagen, alles gut bei euch?
0: Alles gut. Ist alles okay.

0: Und zack, ist es 6.54 Uhr. Enjoy hier. Tag, moin, Leute.
1: Na, wo sind meine Kürbismäuse? Ich habe das Gefühl, es gibt ja nur zwei Lager bei dem Thema. Die, die im Herbst Kürbissuppe, Pumpkin Spice Latte und Ofenkürbis inhalieren. Und die, die es halt nicht machen.
0: Kann man nichts zwischen sein?
1: Weil ich finde ich nicht.
0: Okay, entschuldige, dann bin ich raus. Aber es gibt gute Nachrichten für alle Kürbis-Junkies da draußen. Die Kürbisse haben in diesem Jahr früher Bock.
2: Solche Kürbisse habe ich zu diesem Zeitpunkt noch nicht gesehen. Das sind wirklich richtig tolle Hokkaidos, überhaupt nicht grün mehr hier. Und man merkt es sofort beim Abnehmen, dieser Kürbis hat richtig schön tolles Gewicht. Am liebsten würde ich jeden alleine essen.
0: Jetzt habe ich auch Bock drauf. Das hat Landwirt Harald aus Lübeck unseren Kollegen vom Schleswig-Holstein-Magazin erzählt. Also durch das wechselhafte Wetter sind die Kürbisse in diesem Jahr knapp einen Monat früher reif. Also, Martina und alle anderen, gönnt euch. Juhu.

0: Guten Morgen, 7 Uhr.
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2: Also, diese Vorstellung alleine, ne? Du bist in einem super kleinen Fußballverein und dann spielst du auf einmal gegen den richtigen, echten BVB. Das muss so aufregend sein. So ging es gestern den Männern vom Hamburger Fünfligisten HEBC bei ihrem ersten DFB-Pokalspiel überhaupt. Lisa Posowska aus den Enjoy Infos. Wie ist das Spiel ausgegangen?
3: Es gab keine große Überraschung. Borussia Dortmund hat 5:0 gewonnen. Aber das hat die Hamburger überhaupt nicht gestört. Die haben vorher schon gesagt, das ist das Spiel unseres Lebens. Und Kapitän Yannick Wrede hat einfach nur versucht, das zu genießen. So hat sich das für ihn angefühlt.
4: Unfassbar. Also ganz viel Gänsehaut heute gehabt. Riesendank an jeden, wirklich, der gekommen ist. Unfassbare Atmosphäre. Ich habe ganz häufig, auch wenn man es nicht machen sollte, im Spiel mal mich ein bisschen umgeguckt, ein bisschen genossen, alles aufgesogen und unglaublich Spaß gemacht, auch wenn es unfassbar anstrengend war.
3: Der kleine Verein hat auch einen Rekord aufgestellt. Gespielt wurde im Hamburger Volksparkstadion vor fast 46.000 Zuschauern. So viele waren noch nie bei einem DFB-Pokalspiel von einem Fünftligisten. In Hamburg sind gestern Abend 2 Menschen erschossen worden. Passiert ist das auf einem Fabrikgelände auf St. Pauli. Auf dem Gelände sind ein Fleischwarenhersteller und ein Bockstall. Ein Täter hat die Polizei noch nicht gefunden. Auch über ein mögliches Motiv ist nichts bekannt. Fast 7 Stunden lang haben 2 Astronautinnen im All außen an der Internationalen Raumstation geklebt und dort gearbeitet. Bei dem Einsatz haben sie unter anderem eine hochauflösende Kamera ausgetauscht, teilte die NASA mit. Außerdem haben die beiden Proben genommen von den Außenwänden der Raumstation. Sie wollen sie auf mikroskopisch kleine Bakterien untersuchen.
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2: Auf bald rum am Fährhafen in Niedersachsen. Momentan 14 Grad, in Hamburg in der Speicherstadt sind es gerade 13. Heute viele Wolken von der Nordsee, bekommen wir teilweise sogar Regen geschenkt und auch so ein bisschen Gewitter. Ansonsten bleibt es meist trocken, teilweise sogar sonnig, vor allem von Südniedersachsen bis nach Mecklenburg-Vorpommern und 19 bis 23 Grad maximal.
0: Gleich 3 nach 7 nur eine Meldung. Die A39 Braunschweig Richtung Wolfsburg wird zwischen Kreuz Braunschweig Süd und Braunschweig Rautheim wegen Bauarbeiten von heute 18 Uhr bis morgen früh 5 Uhr gesperrt. Gute Fahrt!
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2: Also, heute sind die Bewohner der Grauen Schlau-WG 80 Jahre und älter. Aber wie waren die eigentlich früher so drauf?
5: Ich war ein kleines Mauerblümchen.
2: Aha.
5: Immer still und leise.
2: Okay.
0: Wir schauen gleich mal in die Schulzeit unserer Lieblingsseniorinnen und Senioren in 6 Minuten.
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0: Na, moin Giorno, Enjoy ist hier. 7.09 Uhr haben wir es.
1: 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Und wer waren die hier eigentlich damals?
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0: Unser Reporter Martin besucht die Generation 80 plus immer wieder in der Grau und schlau WG. Und von denen können wir ja so viel lernen. Ja. Zum Beispiel, dass wir ein ganzes Leben lang Zeit haben, uns weiterzuentwickeln. Die Frage diesmal, wer warst du denn eigentlich auf dem Schulhof?
3: Ja, ich war so ein Junge. Typischer. Also Fußball war meins, Bäume klettern war meins, verprügeln war meins.
4: Echt?
3: Ja.
4: Wen hast du verprügelt und warum?
3: Schulkameraden tatsächlich mal. Ja, der meinte, mich ärgern zu können. Ja. Und dann habe ich ihn im Park abgefangen und dann habe ich ihn verprügelt.
1: Oh wow,
3: ja.
1: Krass.
3: Und seitdem hat er auch nie wieder was gemacht.
4: Monika, wer warst denn du auf dem Schulhof?
5: Eins von vielen Kindern. Nichts Besonderes. Ich habe mich eher immer zurückgehalten.
4: Hattest du mal das Bedürfnis, vielleicht ein bisschen beliebter zu sein auf dem Schulhof?
5: Ach, wer hat das nicht? Da waren ja immer Mädchen, die bewundert worden sind, ne?
4: Was hatte das beliebte Mädchen, was du toll fandest an ihr?
5: Die sah ganz toll aus. Aber ich habe die später mal gesehen. War nicht so toll, was aus denen geworden ist.
4: Und da das ist oft so, ne?
5: Ist alles gut so, wie es gewesen ist.
4: Alle, die in der Schulzeit früher cool und hübsch waren, sind heute eher so, ja, nee.
5: Ja, ja.
4: Christiane, wer warst denn du so auf dem Schulhof?
6: Ich war ein kleines Mauerblümchen.
4: Aha.
6: Immer still und leise.
4: War das schwierig für dich?
6: Ich glaube, ja. Aber ich bin durchgekommen und habe mich im Laufe der Jahre geändert. Selbstbewusst und selbstständig. Also meine Entwicklung gefällt mir gut.
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0: schön OKF durch Elmshorn, sage ich dir. 17 Minuten nach 7.
1: Das war doch mein Text.
0: ich hab dich angenommen einfach als Person.
1: Sehr gut.
0: Ich bin jetzt Martina. Nee, so Leute, wir müssen mal weitermachen. Es geht ums Wetter. Und das Wetter ist heute eigentlich ganz gut. Bisschen Regen kriegen wir auch, vor allem von der Nordsee her gibt es auch ein paar Schauer und Gewitter. Aber ansonsten, Sonne, Wolken in dem Mix bis zu 23 Grad maximal, kann man nicht klagen.
1: So klingt es übrigens, wenn man mit einem Sänger zusammen wohnt.
0: Wow. Das ist heftig.
1: Kommst in die Küche, denkst du, stehst auf einmal von der Bühne. Eigentlich wolltest du ja nur kurz einen Kaffee holen. So klingt's bei Chris de Sarandi zu Hause, hat er bei TikTok nämlich gepostet. Mhm. Mit dem wird man schon gern zusammen wohnen, oder?
0: Ich denk
1: bei
0: mal,
1: so einem
0: oder?
1: Gesang hört ihr jetzt mit Good Old Days. Guten Morgen. 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

0: erstmal aufs Tacho geschaut, 7.24 Uhr. Es ist Enjoy. Wunderschönen guten Morgen.
1: Statt Fußball vor 300 Leuten einfach mal vor 46.000 Menschen spielen. Oha. Das ist krass und war gestern Realität für den Hamburger Fußballverein HEBC aus der 5. Liga.
2: Also vor allem das Aufwärmen und dann das Einlaufen war, also ist ganz schwer zu beschreiben, weil es also so emotional ist und man sich wirklich konzentrieren muss, dass man nicht anfängt zu heulen. Mhm. Und dann, wenn das Spiel losgeht, geht's eigentlich. Auswechslung war nochmal unfassbar geil.
3: Das ist die schönste Auswechslung deines Lebens?
2: Ja, auf alle Fälle.
0: Boah, das glaube ich so sehr.
1: HEBCs Mittelfeldspieler Robert Schick hatte gestern also die Auswechslung seines Lebens in der ersten Runde des DFB-Pokals gegen Dortmund.
0: Also am Ende ging das Spiel im Volksparkstadion in Hamburg 0-5 aus, aber das Ergebnis war nur Nebensache. Das weiß auch Dortmunds Trainer Niko Kovac.
4: Man hat es gesehen, die Jungs haben alles gegeben, haben alles rausgehauen und von diesem Spiel werden sie ihr Leben lang erzählen. Letzten Endes hat man dann auch zum Schluss das Gruppenfoto gesehen. Das ist, denke ich, auch nicht alltäglich und wir sind zwar weiter, aber die anderen haben es auch sehr gut gemacht.
0: Oh, irgendwie voll romantisch, ja. Ne? Heute Abend geht es dann weiter im DFB-Pokal. Um 20.45 Uhr spielt der VfL Osnabrück gegen Bayern. Seht ihr live im Ersten. Wunderschönen guten Morgen.

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2: In Hamburg sind gestern Schüsse gefallen und zwei Menschen sind auch gestorben. Lisa Posorska aus den Enjoy Infos, was müssen wir darüber wissen?
3: Passiert ist das gestern Abend nahe der Hamburger Messe auf einem Fabrikgelände. Auf dem Gelände sind ein Fleischwarenhersteller und ein Bockstall. Die Polizei ermittelt, einen Täter hat sie noch nicht gefunden. Enjoy-Reporter Elias Bartel sagt, was da gestern passiert ist.
4: Zeugen hörten gestern Abend Schüsse hier in der Lagerstraße und alarmierten die Polizei. Die rückte mit einem Großaufgebot an und fand in einem Gebäude des alten Schlachthofs erst einen schwer verletzten Mann und dann noch einen zweiten. Beide wurden nach Ende der Information angeschossen. Die Polizisten leisteten noch erste Hilfe, bis wenig später auch zwei Notärzte dazukamen. Ins Gebäude selbst konnten die Rettungskräfte zunächst aber nicht, weil unklar war, ob sich der Schütze noch da drin verschanzt hatte. Einen der Männer brachten sie noch in einen Rettungswagen, wo er dann starb. Der andere Mann erlag im Gebäude seinen Verletzungen.
3: In Nordrhein-Westfalen gab es gestern Abend offenbar einen Angriff auf ein Umspannwerk. Solche Werke sind wichtig für das Stromnetz in Deutschland. Mehrere Leitungen zu dem Werk in Bergheim fielen aus. Die Polizei sprach gegenüber der Nachrichtenagentur AFP von Absicht. Erst einige Stunden vorher hatte es einen Angriff auf ein Umspannwerk in Brandenburg gegeben. Wer jeweils dahinter stecken könnte und warum, ist noch nicht klar. In Schwerin startet gleich ein Weltrekordversuch. Das Ziel? 80 Stunden Herzdruckmassage an einem Plastikherz. Damit will das Deutsche Rote Kreuz zeigen, wie gut Mecklenburg-Vorpommern auf den Notfall vorbereitet ist. Mitmachen können alle in einer Gruppe je 2 Stunden. Das Spiel des Lebens. So hat der Hamburger Club HEBC sein erstes Spiel im DFB-Pokal bezeichnet. Der Fünftligist hat gestern gegen den BVB gespielt und 0-5 verloren. Ein Rekord gab es trotzdem. Knapp 46.000 Leute haben sich das Spiel im Hamburger Volksparkstadion angesehen. Das waren so viele Zuschauer wie noch nie bei einem DFB-Pokalspiel mit einem Fünftligisten. Heute Abend spielt dann der FC Bayern gegen den VfL Osnabrück.
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0: Jo, Tag, moin zum Wetter. Heute viele Wolken. Von der Nordsee bekommen wir teilweise Regen geschenkt und auch so ein bisschen Gewitter. Ansonsten bleibt es heute auf Mittwoch meist trocken und teilweise sogar sonnig, vor allem von Südniedersachsen bis nach Mecklenburg-Vorpommern. Und die Höchstwerte 19 bis 23 Grad maximal.
2: 7.32 Uhr, eine Meldung von der A24. Hamburg Richtung Berlin ist im Kreuz Schwerin in der Überleitung zur A14 Richtung Wittenberge wegen Fahrbahnerneuerung bis 17 Uhr gesperrt. Gute Fahrt.
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0: Das wäre doch nicht nötig gewesen, aber Dankeschön. So, in unserem Quiz gefragt, gejagt spielen wir diese Woche um Konzerttickets für Robin Schulz am Timmendorfer Strand. Unsere Kandidatin heute, Joanna aus Hannover. Fühlt sich ready?
5: Ja, ich hoffe.
2: Na klar, in 6 Minuten geht's los, okay?
5: Alles klar.
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0: Genau 20 vor 8, ihr hört Enjoy.
1: Wird Dominik aus Wietze in Niedersachsen jetzt vom Thron gestoßen?
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1: Jeden Morgen tritt jemand von euch in unserer Schnellradrunde an, um so viele Fragen wie möglich zu beantworten.
0: Wer die meisten richtigen Antworten gibt, wird Freitag Wochensieger oder Wochensiegerin und gewinnt diese Woche 2 Tickets für Robin Schulz. Bam. Joanna aus Hannover zockt heute eine Runde mit. Sie ist gerade mit ihrem Freund in Grömitz, macht schön Ostseeurlaub. Guten Morgen.
3: Guten Morgen.
1: Ja, was ist heute so geplant am Urlaubstag?
3: Wir gucken spontan. Oh. Mal gucken, wo wir haben nichts weiter geplant.
1: Boah,
3: wir schauen.
1: Das ist toll. Ja, also
0: Grömitz
1: genau,
0: ist auch immer so
1: genau
0: schön.
1: Genau, so muss Urlaub sein. Was kann man da sehen, Grömitz?
3: Ja, eine schöne Promenade, das Meer. Wir fahren auch immer gerne außerhalb die ganzen Dörfer einmal ab. So Kellenhusen, Scharbeutz, was es ja alles gibt. Und
1: wow.
3: Dann, wir fahren nämlich jedes Jahr hier hoch. Genau.
1: Ach so.
0: Und vielleicht ja dann auch noch Timmendorfer Strand mit Robin Schulz, ne? Das würde
3: genau
0: sich ja anbieten.
3: Das wäre perfekt, genau, weil das noch in unserem Urlaub ist.
1: Ah, oh, genau. Ihr seid ja noch
0: kein Pressure.
1: Okay. Das Ding ist, also Dominik aus Wietze in Niedersachsen hat ja 8 richtige Antworten. Das heißt, Joanna, jetzt ist Performance an der Tagesordnung, okay?
0: Man kann es aber schaffen. Man kann es schaffen.
3: Ja, okay.
1: Okay, Joanna, deine Zeit startet jetzt. Der Bruder meiner Mutter ist mein...
3: Der Bruder meiner Mutter?
1: Der Bruder meiner Mutter ist mein...
3: Vater?
1: Onkel.
3: Onkel.
1: Der Eurotunnel verbindet England mit welchem anderen Land?
3: Oh Gott, Deutschland?
1: Frankreich. Die zwei Türme ist der wievielte Teil der Herr-der-Ringe-Trilogie?
3: Dritter?
1: Zweiter Teil. Wie viele der 26 Buchstaben im deutschen Alphabet sind Vokale?
3: 5?
1: Richtig. 301180 heißen ein Song und ein Album welches Berliner Rappers?
3: Nochmal, 30?
1: 1180.
0: Oh nein!
3: Das war ja ganz mies.
0: Naja, ganz mies war es nicht. Ganz mies wäre 0. Du hast eine richtige Antwort.
1: Du hast eine richtige Antwort.
3: Hey. Ich habe auf einfache Fragen gehofft.
0: Ja, und das kann auch immer passieren und man ist dann aufgeregt. Wir kennen das, glaube ich, alle.
1: Ja,
0: also,
1: total.
0: Da kann man sich vorbereiten, wie man will. Manchmal ist einfach der Wurm drin.
1: Ja, okay. Also wenn ihr Bock habt, Leute, 8 richtige Fragen.
0: Ja.
1: Nee, 8 richtige Antworten. Das wäre es an der Stelle. Und dann zu Robin Schulz. Oder vielleicht sogar mehr richtige Antworten. Timmendorfer Strand. Ich finde, das klingt schon sehr, sehr sexy.
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0: Hause. Und unser Kater hat sein Verhalten geändert. Er war schon vorher sehr emotional. Naja, und jetzt haut er einem hinterher und knurrt und es geht dem Kater auch nicht gut mit der Situation mit dem Baby hier zu Hause.
1: Oh, aber da helfen wir doch gerne.
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3: Der Mittwoch gehört euch, da könnt ihr über eure Herzensthemen hier im Radio schnacken. Isabel, wir können uns vorstellen, dass das alles andere als eine leichte Entscheidung ist. Vielleicht magst du ja mal beschreiben, was ist denn das für ein Kater?
0: Der Kater heißt Nanook, ist 5 Jahre alt und wichtig zu wissen, er ist taub. Das bedeutet, er müsste am besten zu Menschen kommen, die sich vielleicht sogar schon mit tauben Tieren oder Tieren aus speziellen Zuchten auskennen. Mhm. Er ist eine Hauskatze. Wenn der Garten eingezäunt ist und man geht mit ihm zusammen raus, wäre das eigentlich auch kein Problem. Wichtig ist auch, dass er ein totaler Einzelkater ist, weil er Verhalten anderer Tiere nicht versteht. Und er ist total menschenbezogen und schläft total gerne bei einem mit im Raum. Das ist auch total wichtig. Er ist eine emotionale kleine Wurst und braucht viel Kontakt.
3: Emotionale kleine Wurst, finde ich, klingt sehr sympathisch.
1: Ja, das ist so ein bisschen, als hätte sie mich beschrieben. So fühle ich mich nämlich auch manchmal. Also ihr hört, es gibt schon ein paar Anforderungen an die neuen Halter. Er hat nämlich noch weitere gesundheitliche Probleme, erklärt Isabel aber gerne alles ganz genau. Also, wenn ihr euch gut mit Katzen auskennt und Nanook ein liebevolles Zuhause rund um Lübeck geben könntet, meldet euch bitte über die Enjoy-App. Das wäre doch zauberhaft. Ein schönes Happy End brauchen wir jetzt, bitte.
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0: 5 vor 8, ihr seid bei Enjoy. Guten Morgen.
1: Also ich wurde gestern badezimmertechnisch ordentlich inspiriert. Mhm. Und vielleicht ist das ja auch was für euch, Leute. Also ich war in einer fremden Bude und musste nur fix was abholen. Musste leider aber auch auf Toilette und hab gefragt. Und das war so geil, weil ich komm rein und an den Wänden hingen einfach Bilder von deren Hund beim Pipi und Kaka machen.
0: Oh,
1: und,
0: geil.
1: Und das ist so eine fantastische Idee, weil ich habe erstmal so über beide Ohren gegrinst,
0: ja, klar.
1: Und war halt auch super motiviert da noch, ne?
0: Also auch eine Idee für dich zu Hause.
1: Ja, definitiv, das ist ja so schön.
0: Zum Glück, muss ich sagen, waren es nur Bilder vom Hund und nicht von den Besitzern, weil das wäre ja auch eine Option.
1: Das finde ich aber auch geil.

0: gleich 8 Uhr.
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2: Was für ein Fiebertraum gestern. Der kleine Hamburger Club HEBC hat gestern das Spiel seines Lebens gespielt. Zum ersten Mal überhaupt war der Club beim Fußball-DFB-Pokal dabei und die Hamburger mussten direkt gegen den großen BVB ran. Lisa Posorski aus den Enjoy Infos, hatten die überhaupt eine Chance?
3: Nicht wirklich. Der HEBC hat 0:5 gegen Borussia Dortmund verloren. Aber darum ging es den Hamburgern auch gar nicht. Die hatten sich einfach riesig auf das Spiel gefreut, weil die noch nie in ihrem Leben die Chance hatten, gegen so einen großen Club zu spielen. Und sie haben einen Rekord aufgestellt. Noch nie waren so viele Leute bei einem DFB-Pokalspiel eines Fünftligisten im Stadion, sagt Enjoy-Sportreporter Jan Müller.
4: Fast 46.000 Fans waren im Volksparkstadion dabei. Die meisten bejubelten fast jede gelungene Aktion des Außenseiters, der über eine halbe Stunde lang ohne Gegentreffer blieb. Einer der schönsten Momente des Abends dann nach dem Abpfiff. Beide Teams posierten noch auf dem Platz für ein gemeinsames Foto. Und die Eimsbütteler feierten dann noch im Stadion bis in den frühen Morgen. Am Sonntag geht's für sie weiter, dann wieder in der Hamburger Oberliga mit einem Auswärtsspiel in Buchholz.
3: Gerade Familien mit wenig Einkommen sollen bald etwas mehr Geld übrig haben. Die Bundesregierung will dazu heute eine Reform der Einkommensteuer auf den Weg bringen. Zum Beispiel soll eine Familie mit 2 Kindern und einem Jahreseinkommen von 60.000 Euro dadurch rund 600 Euro mehr haben. Daran gibt's aber auch Kritik. Die Partei Die Linke sagt, dass das nicht mal die steigenden Preise abdeckt. In Hamburg sind gestern Abend 2 Menschen erschossen worden. Passiert ist es auf einem Fabrikgelände auf St. Pauli. Auf dem Gelände sind ein Fleischwarenhersteller und ein Boxstall. Einen Täter hat die Polizei noch nicht gefunden. Auch über ein mögliches Motiv ist nichts bekannt. Und noch kurz zum Tennis. Der Hamburger Alexander Zverev hat sein Auftaktspiel bei den US Open gewonnen. In einem spannenden Match gegen Lorenzo Sonego siegte er am Ende in 5 Sätzen.
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2: Und könnt ihr euch einen Tag ohne Wetter vorstellen?
5: Nee.
2: Ich auch nicht.
5: Ja, schade.
2: Deswegen heute wieder. Viele Wolken. Von der Nordsee bekommen wir teilweise auch ein bisschen Regen und Gewitter. Ansonsten eigentlich ein schöner Tag. Vor allem von Südniedersachsen bis nach Mecklenburg-Vorpommern gibt es Sonne und 19 bis 23 Grad to the maximum.
6: 2:08, wir gucken auf die Straßen A1 Osnabrück Richtung Bremen zwischen dem Dreieck Stur und Bremen-Asten 4 Kilometer vor der Baustelle. Dann A7 Hannover Richtung Flensburg zwischen Heimfeld und dem Elbtunnel 5 Kilometer. Und A24 Hamburg Richtung Berlin ist im Kreuz Schwerin in der Überleitung zur A14 Richtung Wittenberge wegen einer Fahrbahnerneuerung bis 17 Uhr gesperrt. Gute Fahrt!
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6: All apropos US Open und Tennis. Meine Mutter Sabine ist ja großer Alexander Zverev-Fan, hat mir gerade auch geschrieben, na bitte Zveri, geht doch. Sah ja nicht so aus, als würde er das Ding gewinnen. War so ein Hin und Her. Und was ich aber am krassesten immer... Sportreporterin Martina
2: Gonnard. Nee, aber es ist halt Tennis, ne?
6: Also auf jeden Fall, was spannend ist, 4 Stunden 53 haben die gespielt. Und das, da denke ich immer so, wie krass sind einfach Tennisspielerinnen und Tennisspieler, oder?
2: Wie, mental muss ja so stark sein einfach, dass du da nicht aufgibst und sagst, Leute, ich merke, das ist nicht mein Sport. 5 Stunden, wer soll das aushalten?
6: Wirklich? Also nach 4 Stunden Sendung kannst du mich hier vom Boden kratzen.
2: Ja, jedes Mal. Schön mit Spachtel.
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0: Absolut geil, dieser Song. Trippin. 9:08, das Sencha. Wunderschönen guten Morgen.
1: Fit für Erste Hilfe und Wiederbelebung machen und gleichzeitig noch einen Weltrekord brechen. Also Schwerin hat ordentlich was vor heute.
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0: Ja, mittwochs geht's immer um eure Themen. Max und der DRK-Kreisverband Schwerin würden euch gern einladen.
3: Wir wollen den Weltrekord mit 80 Stunden der Herzwiederbelebung oder Herzdruckmassage durchführen. Das Ganze soll heute stattfinden und soll dann bis zum 5.9. laufen. Wenn ihr in Schwerin seid, wenn ihr in der Nähe seid, dann kommt gerne vorbei, unterstützt uns, helft uns, damit wir eben auch diese 80 Stunden am Stück durchführen können. Da haben wir eine große Bühne aufgebaut, wow, mit unserer Wiederbelebungspuppe und da kann jeder zeigen, was er drauf hat, was er kann.
0: Boah, das ist crazy. 80 Stunden Reanimation an einer Puppe und zwar ohne Pause bis Samstagnachmittag in der Schweriner Marienplatzgalerie. Heißt, da müssen auch Leute nachts ran.
3: Wir wollen aufmerksam dafür machen, dass jeder auch helfen kann, jeder einfach auch jemanden das Leben retten kann mit der Herz-Lungen-Wiederbelebung. Das ist unser Ziel, deswegen machen wir das. Kommt vorbei, trainiert und unterstützt uns.
0: Boah, nur mega. Liebe. Und wenn ihr auch mitmachen wollt beim Weltrekordversuch, schicken wir euch gerne den Link über die Enjoy-App. Sagt einfach nur Bescheid.
1: Ja, und wir helfen ja bei Enjoy auch super gerne mit. Es gibt ja Songs, die bei der Herzdruckmassage helfen können, weil sie den richtigen Beat haben. Mhm. Ungefähr 100 Schläge pro Minute und so einen haben wir jetzt für euch. Pharrell und Daft Punk mit Get Lucky. Guten Morgen.

0: Boah, geil, Leute, ihr seid am Start. Vielen Dank, 17 Minuten nach 8. Enjoy hier, wunderschönen guten Morgen. Und das Wetter heute eigentlich ganz cool. Also, wir kriegen zwar so ein bisschen Regen und Gewitter geschenkt von der Nordsee, aber ansonsten Sonnewolken in dem Mix und bis zu 23 Grad kann man nicht meckern.
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0: Guten Morgen, Angel, ist hier 8:24 Uhr.
1: Okay, kurzes Quiz an der Stelle. Cushion, Princess Cut und Emerald Cut. Bei welchem Thema sind wir?
0: Naja, wenn es mit Cut ist, würde ich jetzt spontan sagen Frisuren.
1: Fast. Es geht um Diamanten. Ah. Das sind alles verschiedene Formen und Schliffe.
0: Ah, okay. Nee, dann bin ich raus. Dann habe ich es komplett falsch gemacht.
1: Ja, nicht schlimm. Ich habe es auch nur gegoogelt.
0: Ach so.
1: Passend zu Jena Das und Dennis Lloyd. Jetzt hier bei Enjoy.
2: Mit Diamonds, ihr wisst.
0: Wow.

0: Morgen geht's los.
1: It's 30. Good morning.
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2: In Hamburg sind gestern Abend zwei Menschen durch Schüsse gestorben. Die Polizei sucht noch nach einem möglichen Täter. Lisa Posorska aus den Enjoy Infos, was müssen wir noch wissen?
3: Die Polizei geht davon aus, dass sich Opfer und Täter gekannt haben und nicht zufällig begegnet sind. Zu einem möglichen Motiv ist aber noch nichts bekannt. Ermittler hatten die beiden Opfer auf einem Fabrikgelände auf St. Pauli gefunden. Auf dem Gelände sind ein Fleischwarenhersteller und ein Boxstall. Enjoy-Reporter Elias Bartel beschreibt seine Eindrücke vom Tatort.
4: Am Tatort stieg noch eine Drohne auf, während Kriminaltechniker in weißen Schutzanzügen Spuren sicherten und den Tatort mit einem 3D-Scanner vermessen haben. Damit lässt sich im Nachhinein der Tatort rekonstruieren. Die Ermittlungen wurden jetzt hier von der Mordkommission übernommen, zusammen mit der Abteilung für Kapitaldelikte von der Staatsanwaltschaft. Und was das Motiv angeht, da ist bisher noch alles offen.
3: Vor ungefähr einem Monat gab es einen gescheiterten Drohnenangriff auf den Flughafen in Leipzig. Jetzt hat die Bundesregierung ganz deutlich gesagt, wer dahinter steckt, nämlich Russland. Vorher hatte die Bundesregierung das immer nur angedeutet. Konsequenzen hat sie auch angekündigt. Zum Beispiel schickt sie zahlreiche russische Diplomaten nach Hause. Und sie verschärft die Einreisekontrollen für Leute aus Russland. Russland hat schon mit Konsequenzen gedroht. Zum ersten Mal in der Vereinsgeschichte hat der Hamburger Club HEBC gestern bei einem DFB-Pokal mitgemacht. Die Hamburger haben 0-5 gegen Borussia Dortmund verloren. Einen Rekord haben sie trotzdem aufgestellt. Noch nie waren so viele Zuschauer bei einem DFB-Pokalspiel eines Fünftligisten. Knapp 46.000 waren im Stadion. Und im Tennis hat der Hamburger Alexander Zverev gerade sein Auftaktspiel bei den US Open gewonnen. Gegen Lorenzo Sonego siegte er in 5 Sätzen. Das Match hat fast 5 Stunden gedauert.
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1: Vor allem, ich finde es krass, beim Tennis ist ja so, wenn du spielst, ne? Mhm. Und du weißt ja nicht, wie lang das wird. Du kannst ja hinterher gar keine Termine ausmachen.
5: Das
1: ist schwierig,
5: ja,
1: dann, ne?
5: Wenn du Arzttermine machst. Habe ich auch gar nicht drüber nachgedacht. Also.
1: Okay, cool. Klar. Viele Wolken heute am Start. Ansonsten bleibt es aber meist trocken, teilweise auch sonnig. Von Südniedersachsen bis nach Mecklenburg-Vorpommern wird es am schönsten aussehen. 19 bis 23 Grad maximal.
5: Ich lieb's, wie Lisa so über dem PC mich anguckt, so nach dem Motto, was ist mit ihm?
1: Was ist passiert?
5: 8:33 Uhr, A1 Osnabrück Richtung Bremen, zwischen dem Dreiecksturm und Bremen-Asten, 4 Kilometer vor der Baustelle. Dann A7 Hannover Richtung Flensburg, zwischen Heimfeld und dem Elbtunnel, 5 Kilometer. A24 Hamburg Richtung Berlin ist im Kreuz Schwerin in der Überleitung zur A14 Richtung Wittenberge wegen einer Fahrbahnerneuerung bis 17 Uhr heute dicht. Und die A39 Braunschweig Richtung Wolfsburg wird zwischen Kreuz Braunschweig Süd und Braunschweig Rautheim wegen Bauarbeiten zwischen 18 und 5 Uhr morgens gesperrt. Gute Fahrt!
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1: Dank euch.
5: Also, so manche Food-Videos bei Instagram verstehe ich nicht, als würden die Leute wirklich für Klicks alles zusammenschmeißen, was sie im Kühlschrank haben. Gerade gesehen, so 2 Scheiben Brot. Auf die eine Seite machst du dir irgendwie Erdnussbutter, geröstete Banane, dann auch Marmelade drauf. Auf die andere machst du eine Nuss-Nougat-Creme, dann noch Nüsse, Brezel. Das batschen die zusammen, braten es in der Pfanne an und schneiden es auseinander. Hilfe, Herrgott, das geht gar nicht.
1: Martina, das, was du beschrieben hast, klingt wie der Himmel zwischen 2 Brotscheiben. Hast du schon mal Erdnussbutter nur mit Marmelade in der Kombi probiert?
5: Bruder, ja, habe ich schon mal, aber...
1: Das nimmt dich auseinander. Und dann noch diese andere Banane und so was. Oh, geil.
5: Ich leite dir das Video weiter.
1: Ja, danke schön.
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0: Morgen.
1: Na, buongiorno, Enjoy ist hier, 20 vor 9.
2: Und Hunde haben krasse emotionale Skills. Also meine merken sofort auch, wenn irgendwas anders ist. Und Forscher haben das jetzt auch noch bewiesen.
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1: Hier gibt's jeden Tag so einen kleinen Wissensnack to go. Moritz aus dem Enjoy-Team, was haben Hunde denn so drauf?
4: Die können nicht nur erkennen, ob es uns gut oder schlecht geht. Nein, die können auch noch richtig einzelne Emotionen bei uns differenzieren. Angst, Wut, wenn wir traurig sind. Hunde wissen einfach ganz genau Bescheid, was gerade bei uns abgeht.
1: Boah. Das ist schon krass. Wie wurde diese emotionale Intelligenz denn untersucht?
4: Ja, liegt an einer Studie. Da wurden Hunden Bildern von Menschen mit verschiedenen Gesichtsausdrücken gezeigt. Die saßen dann quasi alle in so einem MRT, müsst ihr euch vorstellen. Also konnte da ganz genau geschaut werden, was im Kopf der Hunde abgeht. Wenn die zum Beispiel glückliche Gesichter gesehen haben bei uns, wurden Hirnregionen aktiviert bei denen, die zum Beispiel auch bei Belohnungen reagieren. Oh. Und wir wollen natürlich alle Katzenbesitzerinnen und Besitzer nicht hängen lassen. Ja, auch die verstehen uns ziemlich gut. Auch dazu gibt es verschiedene Untersuchungen.
2: Ach, wieder mal bewiesen. Haustiere, einfach die besten Freunde.
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0: So, jetzt haben wir am 2. September, 8.47 Uhr, es ist Enjoy. Wunderschönen guten Morgen für ein Wetter eigentlich. Ganz okay. Bisschen Wolken, bisschen Regen, aber auch viel Sonne am Start und 23 Grad maximal.
1: Anfang der Woche haben wir über eine sehr wichtige Frage des Lebens geschnackt und diskutiert mit euch. Wie herum kommen bei euch die Gläser in den Schrank, also Öffnung nach oben oder nach unten?
0: Und ich sage mal so, mit der Frage beschäftigen sich jetzt auch Promis. Also jetzt nicht freiwillig, nee, aber wir haben die Tage mit Nico Santos gequatscht und haben ihn direkt mal verhaftet.
2: Bei uns sind die Gläser, also da guckt die Öffnung quasi nach oben,
0: ja,
2: und die Tassen nach unten.
0: Warum macht ihr da nochmal eine Differenz?
1: Tassen mache ich

0: 7:09, es ist Enjoy. Tag, Mo.
1: Kürbis ist langweilig. Ey, wer sowas von euch behauptet, der legt sich direkt mit mir an.
0: Das würden wir niemals machen.
1: Also man kann auch so viel machen mit Kürbis. Suppe, Pasta, Auflauf, Kaffee Latte, Brot. Ich kann eine Stunde so weitermachen. Und Good News, wir können dieses Jahr früher Kürbis essen.
2: Solche Kürbis.

0: Schüsse habe ich zu diesem Zeitpunkt noch nicht gesehen. Das sind wirklich richtig tolle Hokkaidos, überhaupt nicht grün mehr hier. Und man merkt es sofort beim Abnehmen, dieser Kürbis hat richtig schön tolles Gewicht. Am liebsten würde ich jeden alleine essen.
1: Also das hat Landwirt Harald unseren Kollegen vom Schleswig-Holstein-Magazin erzählt, sowas richtig. Sorry, ich bin ganz verwirrt von diesem ganzen Kürbisleidenschaft hier. Das ist echt dolle.
2: Aber ist geil. Pumpkin Spice Latte, oh, freu mich wieder drauf.
1: Das ist doch so speziell, wirklich?
2: Ja, musst du mal probieren. Und ihr auch.
1: Ja, dann gönnt euch das mal.

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3: Guten Morgen, 9 Uhr.
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4: Wir hätten, glaube ich, alle gerne ein bisschen mehr Geld aktuell, aber einige von uns sollen bald auch wirklich mehr haben. Dazu bringt die Bundesregierung heute eine Reform auf den Weg. Lisa Posorska aus den Enjoy Infos, was ist da geplant?
5: Es geht um eine Steuerreform. Die Idee ist, dass Leute, die nur ein kleines Einkommen haben, weniger Steuern zahlen müssen. Dafür sollen Menschen mit sehr viel Geld mehr Steuern zahlen. Und die Reichensteuer soll auch schon früher gelten, nämlich ab einem Einkommen von 250.000. Enjoy-Reporter Jakob Meyer sagt, wem die Reform genau helfen soll.
6: Das soll vor allem Haushalten mit kleinen und mittleren Einkommen zugutekommen. Bundesfinanzminister und SPD-Chef Lars Klingbeil hat besonders eine Familie im Blick, die erwähnt er immer wieder. Das ist die Modellfamilie mit zwei Kindern und einem Jahreseinkommen von 60.000 Euro. Die soll durch diese Reform am Ende rund 600 Euro mehr im Geldbeutel haben im Jahr 2028, wenn dann alle Schritte in Kraft sind.
5: In Hamburg sind zwei Männer durch Schüsse gestorben. Sie sind gestern auf einem Firmengelände auf St. Pauli gefallen. Einen Täter hat die Polizei noch nicht gefunden und zu einem Motiv ist auch nichts bekannt. Täter und Opfer sollen sich aber gekannt haben. In Schwerin ist ein Weltrekordversuch gestartet. Das Ziel? 80 Stunden Herzdruckmassage an einem Plastikherz. Damit will das Deutsche Rote Kreuz zeigen, wie gut Mecklenburg-Vorpommern auf den Notfall vorbereitet ist. Mitmachen können alle in einer Gruppe je 2 Stunden. Und noch kurz zum Tennis. Der Hamburger Alexander Zverev hat sein Auftaktspiel bei den US Open gewonnen. In einem spannenden Match gegen Lorenzo Sonego siegte er am Ende in 5 Sätzen.
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4: 15 Grad momentan in Emden am Ottohus in Niedersachsen, 15 in Malenta am Holzbergturm in Schleswig-Holstein. Heute viele Wolken von der Nordsee, bekommen wir teilweise Regen geschenkt und auch Gewitter. Ansonsten bleibt es aber meist trocken, teilweise sogar sonnig, vor allem von Südniedersachsen bis nach Mecklenburg-Vorpommern. Und das Ganze bei 19 bis 23 Grad maximal.
3: 2 nach 9, wir schauen auf die Straßen bei uns im Norden, starten auf der A1 Osnabrück Richtung Bremen, zwischen dem Dreieck Stur und Bremen-Asten, 4 Kilometer vor der Baustelle. A7 Hannover Richtung Flensburg, zwischen Heimfeld und dem Elbtunnel in Hambe, 5 Kilometer. Dann die A4 Hamburg Richtung Berlin. Die ist im Kreuz Schwerin in der Überleitung zur A14 Richtung Wittenberge wegen einer Fahrbahnerneuerung bis 17 Uhr gesperrt. Und A39 Braunschweig Richtung Wolfsburg wird zwischen Kreuz Braunschweig Süd und Braunschweig Rautheim wegen Bauarbeiten zwischen 18 und 5 Uhr morgens gesperrt. Gute Fahrt euch!
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4: Tamoi! Und heute sind die Bewohner der Grauen Schlau-WG 80 Jahre und älter. Aber wie waren die eigentlich früher so drauf?
7: Ich war ein kleines Mauerblümchen. Aha. Immer still und leise.
3: Okay. Wir schauen gleich mal in die Schulzeit unserer Lieblingsseniorinnen und Senioren in 6 Minuten.
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0: Moini, Enjoy ist hier, 9.08 Uhr.
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0: Unser Reporter Martin besucht die Generation 80 plus immer in der Grau und Schlau WG. Und von denen können wir ja so viel lernen. Naja. Zum Beispiel, dass wir ein ganzes Leben lang Zeit haben, uns weiterzuentwickeln. Die Frage diesmal, wer warst du denn auf dem Schulhof?
4: Ja, ich war so ein Junge. Ein typischer. Also Fußball war meins, Bäume klettern war meins, Verprügeln war meins.
5: Oh wow.
4: Ja.
5: Wen hast du verprügelt und warum?
4: Schulkameraden tatsächlich mal. Ja, der meinte, mich ärgern zu können. Ja. Dann habe ich ihn im Park abgefangen und dann habe ich ihn verprügelt.
5: Wirklich?
4: Ja, und seitdem hat er auch nie wieder was gemacht.
5: Monika, wer warst denn du auf dem Schulhof?
6: Eins von vielen Kindern. Nichts Besonderes. Ich habe mich eher immer zurückgehalten.
5: Hattest du mal das Bedürfnis, vielleicht ein bisschen beliebter zu sein auf dem Schulhof?
6: Ach, wer hat das nicht? Da waren ja immer Mädchen, die bewundert worden sind, ne?
5: Was hatte das beliebte Mädchen, was du toll fandest an ihr?
6: Die sah ganz toll aus. Aber ich habe die später mal gesehen. War nicht so toll, was aus denen geworden ist.
5: Und boah, das ist oft so, ne?
6: Ist alles gut so, wie es gewesen ist.
5: Alle, die in der Schulzeit früher cool und hübsch waren, sind heute eher so, ja, nee.
1: Was ist das so?
6: Ja, ja.
5: Christiane, wer warst denn du so auf dem Schulhof?
7: Ich war ein kleines Mauerblümchen.
5: Aha.
7: Immer still und leise.
5: War das schwierig für dich?
7: Ich glaube, ja. Aber ich bin durchgekommen und habe mich im Laufe der Jahre geändert. Selbstbewusst und selbstständig. Also meine Entwicklung gefällt mir gut.
3: Toll. Grau und Schlau. Morgen wieder um 10 nach 9 in eurer Enjoy Morning Show.

0: Schönen guten Morgen, 9.17 Uhr, Enjoy ist hier.
1: So, liebe kleinen Städter und Menschen vom Dorf, also ich finde euch ja ganz zauberhaft und kann mir als Berliner einiges von euch abgucken, wa?
0: Mhm.
1: Aber eine Sache müsst ihr mir kurz erklären, die mir am Wochenende in Büsum aufgefallen ist. Wenn ihr nach 22 Uhr was mampfen wollt auswärts, macht ihr denn da?
0: Du warst ganz schön aufgeschmissen, ne? Nichts hatte man offen.
1: Alter, ich am Googeln die komplette Karte einmal querbeet gelesen und da war ja wirklich nichts mehr.
0: Da war gar
1: geschlossen
0: offen.
1: Bis zum nächsten Tag 12 Uhr. Ich dachte mir, was mache ich denn
0: das
1: jetzt?
0: Das ist schon schwierig. Eine Freundin von mir hatte einfach früher immer so schön TK-Fach voll mit Pizzen.
1: Das ist schlau, okay.
0: Ist natürlich jetzt, wenn wir in Büsum waren, auf dem Hotelzimmer ein bisschen schwierig.
1: Ja.
0: Meine Mutter würde sagen, siehst du, deswegen habe ich immer einen Müsli-Riegel auf Tasche. Die hat immer, egal in welcher Handtasche, hat die so Energieriegel.
1: Ja gut, aber das ist doch nicht das, was du essen willst, wenn du so richtig Heißhunger bekommst.
0: Ist so. Was soll ich dir sagen? Gibt keine Lösung. Zieh in die Stadt.
1: Also bin ich ja.

0: Toll, schön, dass ihr mit dabei seid. Enjoy ist hier, 9.24 Uhr.
1: Isabel aus Lübeck sucht ein neues Zuhause für ihren weißen Kater, schweren Herzens.
2: Genau, wir haben jetzt seit circa 3 Monaten ein Baby bei uns zu Hause und unser Kater hat sein Verhalten geändert. Er war schon vorher sehr emotional. Naja, und jetzt haut er einem hinterher und knurrt und es geht dem Kater auch nicht gut mit der Situation mit dem Baby hier zu Hause.
1: Ja, da helfen wir doch gerne.
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0: Der Mittwoch gehört wieder euch. Ihr könnt über eure Herzensthemen hier im Radio schnacken. Isabel, wir können uns natürlich vorstellen, dass es alles andere als eine leichte Entscheidung ist. Was ist denn das für ein Kater? Beschreib ihn doch mal.
2: Der Kater heißt Nanook, ist 5 Jahre alt und wichtig zu wissen, er ist taub. Das bedeutet, er müsste am besten zu Menschen kommen, die sich vielleicht sogar schon mit tauben Tieren oder Tieren aus speziellen Zuchten auskennen. Er ist eine Hauskatze. Wenn der Garten eingezäunt ist und man geht mit ihm zusammen raus, wäre das eigentlich auch kein Problem. Mhm. Wichtig ist auch, dass er ein totaler Einzelkater ist, weil er Verhalten anderer Tiere nicht versteht. Und er ist total menschenbezogen und schläft total gerne bei einem mit im Raum. Das ist auch total wichtig. Er ist eine emotionale kleine Wurst und braucht viel Kontakt.
0: Schön. Wir lieben kleine emotionale Würste. Klingt super.
1: Das auf jeden Fall. Also ihr hört, es gibt schon ein paar Anforderungen an die neuen Halter. Er hat nämlich noch weitere gesundheitliche Probleme, erklärt Isabel. Aber gerne alles ganz genau. Also, wenn ihr euch gut mit Katzen auskennt und Nanook ein liebevolles Zuhause rund um Lübeck geben könntet, dann meldet euch super gerne über die Enjoy-App. Das wird

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6: 9:30 Uhr, guten Morgen.
7: So, wir schauen nochmal auf die Straßen A1 Osnabrück Richtung Bremen. Steht ihr immer noch zwischen dem Dreieck Stur und Bremen-Arsten 4 Kilometer vor der Baustelle. Dann die A1 Hamburg Richtung Lübeck zwischen Stillhorn und Norderelbbrücke 2 Kilometer. A7 Hannover Richtung Flensburg zwischen Hausbruch und dem Elbtunnel 4 Kilometer. Und noch die A24 Hamburg Richtung Berlin ist im Kreuz Schwerin in der Überleitung zur A14 Richtung Wittenberge wegen einer Fahrbahnerneuerung bis 17 Uhr gesperrt. Gute Fahrt!
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6: Ach, Leute. Dankeschön. Für ein anderes Thema. Wir haben jetzt hier Bibi Rexha für euch gleich in der Playlist. Und wir sehen gerade, die hat am 30. August, also diese Woche, Geburtstag.
7: Ja, Glückwunsch.
6: 37 Jahre alt geworden. Richtig geil. Hat auch ordentlich gepostet, ne, auf Instagram.
7: Oh, ich bin sehr neidisch. Sie hat eine Torte bekommen. Also alle meine Freunde, die vielleicht gerade zuhören. Nächstes Jahr wünsche ich mir genau die gleiche Torte wie Bibi Rexha. Ein Herz aus Leo, also wirklich Leo-Optik. Oben pink umrandet, ein Foto von ihr drauf, ganz entspannt. Und drumherum so Glitzerkirschen in pink.
6: Mann, das Ding bei so einem Torten ist aber immer, die sehen halt geil aus, aber ich finde, die schmecken immer komisch, oder?
7: Ja, irgendwas
6: Fondant oder wie das
7: naja,
6: heißt.
7: Ja, hast du recht.

0: Tag, moin Leute, 9.36 Uhr. Enjoy, na klar.
1: Statt Fußball vor 300 Leuten, einfach mal vor 46.000 Leuten. Das ist krass und war gestern Realität für den Hamburger Fußballverein HEBC aus der 5. Liga.
2: Also vor allem das Aufwärmen und dann das Einlaufen war, also ist ganz schwer zu beschreiben, weil es also so emotional ist und man sich wirklich konzentrieren muss, dass man nicht anfängt zu heulen.
0: Krass.
2: Und dann, wenn das Spiel losgeht, geht's eigentlich. Auswechslung war nochmal unfassbar geil.
3: Das ist die schönste Auswechslung deines Lebens?
2: Ja, auf alle Fälle.
3: Oh, das glaube ich.
1: HBCs Mittelfeldspieler Robert Schick hatte gestern also die Auswechslung seines Lebens in der ersten Runde des DFB-Pokals gegen Dortmund.
0: Also am Ende ging das Spiel im Volksparkstadion in Hamburg 0-5 aus, aber das Ergebnis war nur Nebensache. Das weiß auch Dortmunds Trainer Niko Kovac.
4: Man hat's gesehen, die Jungs haben alles gegeben, haben alles rausgehauen und von diesem Spiel werden sie ihr Leben lang erzählen. Letzten Endes hat man dann auch zum Schluss das Gruppenfoto gesehen. Das ist eigentlich auch nicht alltäglich und wir sind zwar weiter, aber die anderen haben es auch sehr gut gemacht.
0: Süß. Magisch. Heute Abend geht es dann weiter im DFB-Pokal. Um 20:45 spielt der VfL Osnabrück gegen die Bayern. Seht ihr live im Ersten.
1: Guten Morgen. Viel Spaß.

0: freuen wir uns doch. 9:44 Uhr, es ist Enjoy. Wunderschönen guten Morgen. Und das Wetter heute, ja, da kann man schon mal reingehen mit dem T-Shirt.
1: Ja.
0: Ja, kann man machen. Es wird zwar vielleicht ein bisschen nieselregnen, vielleicht auch ein bisschen mehr schauern und gewittern, aber Sonne kommt auch raus und dann bist du mit dem T-Shirt auf jeden Fall an der richtigen Adresse.
1: Stellt man sich sonst einfach auch zwischendurch mal unter, geht ja auch.
0: Finde ich richtig.
1: So, wenn du als noch nicht so bekannter Musiker auf der ganzen Welt berühmt werden willst, ist das, glaube ich, eine richtig gute Idee. Du veröffentlichst deinen Song bei Social Media und forderst die Leute auf zu einer Tanz-Challenge.
0: Ja.
1: Aus Michiko ist nämlich genau so ein Ding geworden. Auf der ganzen Welt tanzen Leute dazu. DJ Goja teilt das immer. Und wer kann aus diesem Team hier bei Enjoy hervorragend tanzen?
0: Du.
1: Du.
0: Ach so.
1: Du müsstest da mal mitmachen.
0: Ja. Jetzt gleich?
1: Ja, warum nicht?

0: moin Leute. 9:49 Uhr, gleich 50. Senjoy.
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0: Sehr gern.
1: Ciao.

0: 10 Uhr haben wir's.
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0: Am Hauptbahnhof in Augsburg in Bayern ist heute Morgen ziemlich was los. Erst gab es da eine Explosion und jetzt ist der Bahnhof gesperrt. Lisa Posorske aus den Enjoy Infos, was ist passiert?
2: Die Polizei, die ist vor Ort und auch Spezialisten des LKA in Bayern sind am Bahnhof, denn es ist bisher noch nicht klar, was da eigentlich genau explodiert ist. Eine 17-Jährige und ein 18-Jähriger wurden leicht verletzt. Und dann haben die Ermittler am Bahnhof auch noch einen verdächtigen Gegenstand entdeckt. Da ist auch noch nicht klar, um was es genau geht. Deshalb fahren aktuell keine Züge. Die Bundesregierung will es vor allem Leuten mit wenig Einkommen etwas leichter machen. Dafür will sie heute eine Steuerreform auf den Weg bringen. Die Idee: sehr reiche Leute müssen mehr abgeben. Dafür sollen Leute mit kleinen und mittleren Einkommen weniger Steuern zahlen. Zum Beispiel soll eine Familie mit 2 Kindern und einem Jahreseinkommen von 60.000 Euro dadurch rund 600 Euro mehr haben. Es gibt aber auch Kritik. Die Partei Die Linke sagt, dass das nicht mal die steigenden Preise abdeckt. In Nordrhein-Westfalen gab es gestern Abend offenbar einen Angriff auf ein Umspannwerk. Solche Werke sind wichtig für das Stromnetz in Deutschland. Mehrere Leitungen zu dem Werk in Bergheim fielen aus. Die Polizei sprach gegenüber der Nachrichtenagentur AFP von Absicht. Erst einige Stunden vorher hat es einen Angriff auf ein Umspannwerk in Brandenburg gegeben. Wer jeweils dahinter stecken könnte und warum, ist noch nicht klar. Die Bundeswehr hat im Atlantik eine neue Rakete getestet. Sie kann laut Hersteller in 10 Minuten Ziele in bis zu 500 Kilometern Entfernung treffen. Solche Raketen hat die Bundeswehr bisher nicht. Ein Marinesprecher hat gesagt, dass das auch zur Abschreckung dienen soll.
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0: Irgendwie 2 Jahreszeiten heute im Norden. Im Nordwesten, da ist schon Herbst, da gibt's Schauer und einzelne Gewitter. Im Osten und Südosten dagegen noch Sommer mit ganz viel Sonne heute. Das ist alles bei 19 bis 23 Grad. Morgen gibt's dann überall die Herbstklatsche, meist grau, nass und gewitterig bei bis zu 22 Grad. Wir schauen zu euch auf die A1 Osnabrück Richtung Bremen. Zwischen Dreieckstur und Bremen-Arsten stockt es auf 3 Kilometern vor der Baustelle. A24 Hamburg-Berlin, die ist im Kreuz Schwerin in der Überleitung zur A14 Richtung Wittenberge wegen Fahrbahnerneuerungen gesperrt und zwar noch bis heute Nachmittag 17 Uhr. Und die A39 Braunschweig Richtung Wolfsburg, die wird zwischen Kreuz Braunschweig Süd und Braunschweig Rautheim wegen Bauarbeiten gesperrt und zwar zwischen heute Abend 18 Uhr und morgen früh 5 Uhr. Das war's, kommt gut durch.
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0: Hello. So, stellt euch mal vor, ihr seid so gut in dem, was ihr tut, dass sich euer Team für eine EM qualifiziert. Ihr könnt aber nur hinfahren, wenn ihr tief in die eigene Tasche greift und alles selbst bezahlt. So geht's gerade dem Frauen-Football-Team von Alina.
3: Wir wollen leistungsorientiert sein. Wir wollen, dass die Besten mitfahren. Und da ist es blöd, wenn das dann daran hängt, dass die Finanzen einfach nicht passen. Ne?
0: Warum sie jetzt alles selbst zahlen müssen und ob die EM damit gestorben ist, das klären wir gleich in 9 Minuten.
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0: Das Frauenfootballteam von Alina hat Geldsorgen.
1: Wir wollen leistungsorientiert sein. Wir wollen, dass die Besten mitfahren. Und da ist es blöd, wenn das dann daran hängt, dass die Finanzen einfach nicht passen.
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0: Ja. Hier setzen wir euch immer den Hut auf mittwochs. Ihr erzählt im Norden, welches Thema euch gerade beschäftigt. Und für die American Football Frauen der Lady Lions Braunschweig ist Kohle ein großes Thema. American Football ist in Deutschland ja eine Randsportart. Es gibt kaum Sponsoren oder Preisgelder. Das heißt, die Spielerinnen müssen tief in die eigene Tasche greifen. Für zum Beispiel Trainingscamps, für Länderspielreisen und auch für Ausrüstung.
3: Es gibt halt einfach genug Menschen, die in Ausbildungen sind, vielleicht sogar noch Schüler sind oder halt einfach auch von ihren Familien gar nicht so die finanzielle Unterstützung erwarten können.
0: Das hat sie den Kollegen von NDR Niedersachsen erzählt und ich finde das mega bitter, denn die Girls aus Braunschweig, die haben gerade Silber bei der Europameisterschaft geholt. Einfach auf eigene Kosten hingefahren, pipapo. Und dieser Sport ist halt einfach geil, weil er für jeden und jede etwas ist, sagt Footballerin Alicia.
1: Ob man größer ist, kleiner ist, besser fangen kann, schneller laufen kann oder ein bisschen kräftiger ist. Ich bin auch eine von der kräftigeren Sorte. In anderen Sportarten wird man dann oft so, ja, kannst schon mitmachen, aber du wirst vielleicht nicht der Leistungsträger. Und in diesem Bereich hier hat man die Möglichkeit dazu.
0: Ja, also wäre doch mega, wenn solche Teams einfach ein bisschen mehr finanzielle Unterstützung kriegen würden, damit sie dann zum Beispiel auch auf internationalem Niveau mithalten können. Wenn ihr auch ein Thema habt, was euch wichtig ist, meldet euch gerne rein bei uns.
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0: Wir haben es 10:30. Kurzer Blick rüber zu euch auf die Straßen. Drei Meldungen habe ich. Die erste kommt von der A1 Osnabrück Richtung Bremen. Zwischen Dreieckstur und Arsten 3 Kilometer Stop and Go vor der Baustelle. Dann die A24 Hamburg-Berlin. Die ist im Kreuz Schwerin in der Überleitung zur A14 Richtung Wittenberge wegen Fahrbahnerneuerungen gesperrt. Das dauert auch noch bis heute Nachmittag 17 Uhr. Und die A39 Braunschweig Richtung Wolfsburg. Die wird zwischen Kreuz Braunschweig Süd und Rautheim wegen Bauarbeiten ab heute Abend 18 Uhr gesperrt. Das war's, kommt gut durch.
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0: fließt durch eure Adern auch Kürbissuppe, sobald der Herbst eingeläutet ist? Ja, bei manchen Themen, da gibt es ja wirklich nur schwarz und weiß. Und Kürbisse sind zum Beispiel so ein Ding. Habe ich gestern mit Nils aus dem Enjoy-Team drüber geschnackt und er so, boah, nee, bleib mir weg. Und falls ihr dagegen, so wie ich, schon die Kürbiskerne zählt, bis es wieder losgeht, dann hat Landwirt Harald aus Lübeck gute Nachrichten für uns alle.
1: Solche Kürbisse habe ich zu diesem Zeitpunkt noch nicht gesehen. Das sind wirklich richtig tolle Hokkaidos, überhaupt nicht grün mehr hier. Und man merkt es sofort beim Abnehmen, dieser Kürbis hat richtig schön tolles Gewicht. Am liebsten würde ich jeden alleine essen.
0: Das hat er den Kollegen vom Schleswig-Holstein-Magazin erzählt. Durch das wechselhafte Wetter sind die Kürbisse nämlich in diesem Jahr knapp einen Monat früher reif. Also es geht schon los, Leute. Gönnt euch doch mal heute Mittag direkt.

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0: Kriegt ihr auch direkt Puls, wenn ihr einen offiziellen Brief von Deutschland bekommt? Also von irgendwelchen Ämtern, zum Beispiel vom Finanzamt, verstehe ich ehrlich gesagt immer nur Bahnhof. Also der Brief könnte auch auf Latein oder Swahili sein, würde ich genauso wenig verstehen. Deshalb ein Hoch auf KI-Apps, oder? Also ich jag da immer schnell den Text rein, lass mir einen Inhalt übersetzen und könnte mir da ja im Zweifel sogar direkt einen Widerspruch texten lassen. Der klingt, als hätte ich irgendwie 40 Semester Jura studiert. Und das machen mittlerweile wohl auch sehr, sehr viele Menschen, sagt Gregor vom KI-Podcast.
1: In Deutschland sind mittlerweile 500.000 Widersprüche allein bei den Jobcentern eingetroffen letztes Jahr. Und da haben wir eine stark steigende Tendenz. Und das liegt natürlich, nicht nur, aber auch an künstlicher Intelligenz, weil früher war es deutlich schwieriger, einen solchen Schriftsatz aufzusetzen. Ja, viele Leute haben vielleicht nicht mal verstanden, was das Amt ihnen geschickt hat. Jetzt auf einmal können sie mit Hilfe von KI einen Brief formulieren und die natürlich auch sehr schnell abschicken.
0: Okay, aber was sagst du, bringt das überhaupt was oder wird einem da eigentlich nur Quatsch angezeigt?
1: Also erstmal ist das natürlich total super, ja. Also Bürokratie ist für uns alle ein ziemliches Ärgernis. Also es ist ziemlich gut, dass es jetzt eine Technologie gibt, die uns dabei hilft, das zu navigieren, die uns dabei hilft, vielleicht auch zu unserem Recht zu kommen und einfach mal auszuprobieren. Naja, vielleicht klappt es ja. Ob das wirklich immer erfolgreich ist, ist eine andere Frage. Es gibt so ein paar Studien, die zeigen, dass ungefähr jeder dritte Widerspruch dann Erfolg hat. Aber ob das jetzt wirklich an der KI lag oder nicht, sei mal dahingestellt.
0: Sagt KI-Experte Gregor. 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
1: 11 Uhr haben wir's.
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1: Gegen so ein bisschen mehr Kohle auf dem Konto hätten wir, glaube ich, alle nichts. Und einige von uns kriegen jetzt wirklich bald mehr. Dazu bringt die Bundesregierung heute eine Reform auf den Weg. Johanna Hohensberg aus den Enjoy Enforce. Was hat sie geplant?
2: Es geht um eine Steuerreform. Die Idee ist, dass Leute, die nur ein kleines Einkommen haben, weniger Steuern zahlen müssen. Dafür sollen Menschen mit sehr viel Geld mehr Steuern zahlen. Und die Reichensteuer soll auch schon früher gelten, nämlich ab einem Einkommen von 250.000 Euro. Enjoy-Reporter Jakob Meyer sagt, wem diese Reform genau helfen soll.
3: Das soll vor allem Haushalten mit kleinen und mittleren Einkommen zugutekommen. Bundesfinanzminister und SPD-Chef Lars Klingbeil hat besonders eine Familie im Blick, die erwähnt er immer wieder. Das ist die Modellfamilie mit zwei Kindern und einem Jahreseinkommen von 60.000 Euro. Die soll durch diese Reform am Ende rund 600 Euro mehr im Geldbeutel haben im Jahr 2028, wenn dann alle Schritte in Kraft sind.
2: Erst gab es eine Explosion, dann hat die Polizei einen verdächtigen Gegenstand entdeckt. Am Hauptbahnhof in Augsburg in Bayern war heute Morgen viel los. Zwischendurch sperrte die Polizei den Bahnhof und es fuhren keine Züge. Jetzt hat sie den Bahnhof aber wieder freigegeben. Laut einem Sprecher war der gefundene Gegenstand harmlos. Bei einem ICE ist gestern Abend mitten auf der Fahrt eine Tür aufgegangen. Warum, ist nicht klar. Der Zug war gerade mit etwa 200 km/h von München nach Dortmund unterwegs. Der Lokführer hielt den Zug an. Keinem war was passiert. Knapp 5 Stunden, so lange hat heute Morgen das erste Tennismatch für den Hamburger Alexander Zverev bei den US Open gedauert. Gespielt hat er gegen Lorenzo Sonego und in 5 Sätzen gewonnen. Damit wäre er fast in der ersten Runde aus dem Turnier geflogen.
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1: Falls euch im Nordwesten heute fragt, was mit der Sonne ist, die hängt heute im Osten und Südosten ab, tut mir leid. Deswegen bei euch heute meist Wolkenschauer und Gewitter. Dazu haben wir bei euch in Celle 15 Grad, in Kiel 16 und bei euch in Rostock 18 Grad. Morgen überall Land unter, Wolken, Regen und Gewitter im Norden bei bis zu 22 Grad. 2 Meldungen habe ich. Die erste kommt von der A24 Hamburg-Berlin. Die ist im Kreuz Schwerin in der Überleitung zur A14 Richtung Wittenberge wegen Fahrbahnerneuerungen gesperrt. Dauert auch noch bis heute Nachmittag 17 Uhr. Und A39 Braunschweig Richtung Wolfsburg. Die wird zwischen Kreuz Braunschweig Süd und Rautheim wegen Bauarbeiten ab heute Abend 18 Uhr gesperrt. Das war's, kommt gut durch.
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1: Ja, das Wetter so, willkommen im Herbst. Und wir von Enjoy so, nee, danke. 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

0: Kurzer Blick auf die Straßen. Fahrt vorsichtig auf der A24 Hamburg-Berlin zwischen Zarrentin und Wittenburg. Da brennt ein Auto und da behindert Rauch eure Sicht. A24 Hamburg-Berlin zwischen Zarrentin und Wittenburg brennt ein Auto und Rauch behindert eure Sicht. Fahrt da also vorsichtig. So, und mal ganz kurz in die Tüte gesprochen. Wenn Ed Sheeran und Benson Boone ein gemeinsames Kind hätten, ja, hätten, beruhigt euch, dann wäre es auf jeden Fall Jack Dean. So! Das ist er mit seinem Song Mercy, seine Musik handgemacht, wie die von Ed Sheeran. Und seine Stimme gibt mir einfach heftige Benson Boone-Vibes. Worum es im Song Mercy geht, hat Jack Dean mal dem Band-Up-Magazin erklärt.
1: How I could balance my relationships with my family, friends, girlfriend and my music life and, you know, spending time in the studio. And Mercy was written from a place of like, please just have a little mercy on me.
0: Also es geht um das Problem, alles unter einen Hut zu kriegen, Familie, Freunde, Beziehung und die Musik. Und ich glaube, dieses Gefühl kennen wir ja alle, ne? Dass man sich gerne mal zweiteilen würde, um alles zu schaffen. Und den Song dazu, den checken wir jetzt aus auf unserem Enjoy-Song-Radar. Das ist Jack Dean mit Mercy bei Enjoy.

0: Bruno Mars hier bei Enjoy mit I Just Might. Wir haben es kurz nach 12. Und da habe ich weiterhin die Gefahrenmeldung für euch von der A24 Hamburg Richtung Berlin. Zwischen Zarrentin und Wittenburg, da brennt immer noch ein Auto und da behindert Rauch eure Sicht. Fahrt da vorsichtig. Stau oder stockenden Verkehr kriegt ihr ab einer Länge von 3 Kilometern. A2 Berlin Richtung Hannover. Zwischen Irxleben und Allerengersleben 10 Kilometer Stop and Go wegen Bauarbeiten. Die A2 Hannover Richtung Dortmund. Zwischen Dreieck Hannover West und Wunstorf-Lute 4 Kilometer stockend. A20 Rostock Richtung Lübeck. Zwischen Lübeck Süd und Genin 3 Kilometer Stau. Da ist nach einem Unfall gerade nur eine Spur frei. A24 Hamburg-Berlin zwischen Rheinweg und Schwarzmegrande 3 Kilometer Stop and Go. Dann die Gegenrichtung A24 Richtung Hamburg, die ist zwischen Schwarzmegrande und Witzhafen nach einem Unfall gesperrt. Da haben wir 3 Kilometer Stau. Und die A27 Bremen Richtung Bremerhaven zwischen Bremen-Fahr und Überseestadt auch nochmal 3 Kilometer Stau. Haltet durch!
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0: Wusstet ihr, dass die Mehrzahl von Oma Omen ist? Ja, ist natürlich Quatsch. Es sind natürlich die Omas. So, Omen darf man nur sagen, wenn man mit Nina Tschuber befreundet ist, offensichtlich. Die hat mit ihrem Kumpel Momme nämlich gerade ihre Oma in der Nähe von Hamburg besucht. Und die ist auf jeden Fall eine 10 von 10, haben sie auf Instagram erzählt.
1: Meine Oma, finde ich, ist die omigste Oma, die man sich vorstellen kann. Ja. Man kommt in die Küche und dann ist da immer so eine Keksdose. Die kennen wir alle. Wenn man ins Wohnzimmer kommt, gibt es da auch so einen Massivholzschrank, wo dann auch noch so Porzellan da drin steht für mal gut.
2: Alle Omen haben eine Pinnwand mit so haltgeschriebenen Notes. 12.50 Uhr Physio.
1: Oder mit Rabatten.
2: Rabatte. Es war einfach die omigste Oma-Wohnung, die es gibt. Deine Oma ist die OG-Oma.
1: Meine Oma ist die OG-Oma.
0: Keksdose, Massivholz, gutes Porzellan, Pinnwand mit Terminen und Rabatten. Also die hat das Oma-Game auf jeden Fall durchgespielt, würde ich auch sagen.

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1: Normalerweise gucken bei einem Fußballspiel vom Hamburger Oberligisten HEBC so gute 300 Menschen zu. Gestern waren es einfach 46.000.
2: Also vor allem das Aufwärmen und dann das Einlaufen war, also ist ganz schwer zu beschreiben, weil es also so emotional ist und man sich wirklich konzentrieren muss, dass man nicht anfängt zu heulen. Und dann, wenn das Spiel losgeht, geht's eigentlich. Auswechslung war nochmal unfassbar geil.
3: Das ist die schönste Auswechslung deines Lebens?
2: Ja, auf alle Fälle.
1: Mittelfeldspieler Robert Schick vom HEBC hatte gestern offensichtlich den besten Arbeitstag aller Zeiten. In der ersten Runde des DFB-Pokals gegen Dortmund. Am Ende ging das Spiel im Hamburger Volksparkstadion 0-5 aus. Aber das Ergebnis war ehrlich gesagt nur Nebensache. Das weiß auch Dortmunds Trainer Niko Kovac.
4: Man hat es gesehen, die Jungs haben alles gegeben, haben alles rausgehauen. Und von diesem Spiel werden sie ihr Leben lang erzählen. Letzten Endes hat man dann auch zum Schluss das Gruppenfoto gesehen. Das ist, denke ich, auch nicht alltäglich. Und wir sind zwar weiter, aber die anderen haben es auch sehr gut gemacht.
1: Heute Abend geht es weiter im DFB-Pokal. Um 20.45 Uhr spielt der VfL Osnabrück gegen die Bayern. Seht ihr live im Ersten.

0: Linkin Park mit The Emptiness Machine hier bei Enjoy. Wir haben es 12 Uhr.
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0: Der Blick auf die Gehaltsabrechnung, der kann ja teilweise ganz schön wehtun. Da geht wirklich einiges an Kohle für die Steuer drauf. Die Bundesregierung, die will da jetzt aber was machen. Johanna Hohnsberg aus den Enjoy Infos, was denn genau?
2: Ja, sie will es vor allem Leuten mit wenig Einkommen etwas leichter machen. Sie sollen weniger Steuern zahlen und dafür müssen sehr reiche Menschen mehr abgeben. Das steht in der Steuerreform von Finanzminister Klingbeil. Die hat die Bundesregierung heute auf den Weg gebracht. Enjoy-Reporterin Laura Janke erklärt, um wie viel Geld es eigentlich geht und ab wann das gilt.
3: So richtig greifen die erhofften Entlastungen der Reform erst im übernächsten Jahr. Wer allein lebt und 70.000 Euro im Jahr verdient, der zahlt dann 17,50 Euro pro Monat weniger Steuern. Verdienen Verheiratete zusammen 100.000 Euro im Jahr und haben zwei Kinder, bleiben ihnen monatlich gut 55 Euro mehr. Die Grünen als Opposition sprechen von einer Mogelpackung. Und auch andere Kritiker wenden ein, nimmt man die Inflation, derzeit wieder knapp 3%, und steigende Sozialabgaben weg, bleibt vom geplanten Steuerrabatt vermutlich wenig bis gar nichts übrig.
2: In der Bundesregierung ging es heute auch um das neue Kita-Gesetz. In Zukunft sollen alle 4-Jährigen getestet werden, und zwar wie ihre Sprachkenntnisse und andere Fähigkeiten sind. Das hat das Bundeskabinett heute beschlossen. Bei Bedarf sollen die Kinder so schneller gefördert werden. Gestern gab es offenbar 2 Angriffe auf Umspannwerke in Deutschland. Die sind wichtig für das Stromnetz. Der eine Vorfall war gestern Abend in Nordrhein-Westfalen. Da sind mehrere Stromleitungen ausgefallen. Der andere war gestern Morgen in Südbrandenburg. Bei beiden Angriffen hatte das bisher keine Auswirkungen auf die Stromversorgung. Die Polizei ermittelt. Die Bundeswehr hat im Atlantik eine neue Rakete getestet. Sie kann laut Hersteller in 10 Minuten Ziele in bis zu 500 Kilometern Entfernung treffen. Solche Raketen hat die Bundeswehr bisher nicht. Ein Marinesprecher hat gesagt, dass das auch zur Abschreckung dienen soll.
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0: Wenn ihr Sonne wollt, müsst ihr Richtung Osten und Südosten fahren. Da wird es heute echt nett. Im Rest vom Norden gibt es so eine dicke Herbstpackung mit Wolken, Schauern und Gewittern. Das alles bei 19 bis 23 Grad. Morgen dann, ja, es tut mir leid, überall ungemütlich im Norden bei bis zu 22 Grad. Ist eine Menge los auf den Straßen. Ihr kriegt Stau und stockenden Verkehr ab einer Länge von 3 Kilometern. A1 Hamburg Richtung Bremen. Zwischen Heidenau und Sitten sind 3 Kilometer Stau nach einem Unfall. Die A1 Bremen Richtung Lübeck. Zwischen Hamburg-Stillhorn und Dreieck-Norderelbe stockt es auf 3 Kilometern wegen Bauarbeiten. A2 Berlin Richtung Hannover. Zwischen Irxleben und Bornstedt 10 Kilometer Stop and Go, auch wegen einer Baustelle. Dann die A2 Hannover Richtung Dortmund. Zwischen Dreieck Hannover West und Wunstorf-Lute stockt es auf 4 Kilometern. A20 Rostock Richtung Lübeck. Zwischen Groß-Saarau und Lübeck-Genin 4 Kilometer Stau nach einem Unfall. Dann die A24 Hamburg-Berlin zwischen Rheinbeck und Schwarzenbeck-Grande 3 Kilometer Stau. Und die Gegenrichtung A24 Richtung Hamburg, die zwischen Schwarzenbeck-Grande und Witzhafen nach einem Unfall immer noch gesperrt. Da steht ihr gerade auf 4 Kilometern. Haltet durch!
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0: 4 Minuten nach 12 haben wir's. Die halbe Arbeitswoche ist für die meisten von uns jetzt geschafft. Und wenn ihr eine erste Bilanz zieht, dann fällt die hoffentlich besser aus als bei ihm.
4: Ich fand keine Minute witzig, ich fand keine Minute lustig, keine Minute gut. Es tut mir leid, das sagen zu müssen, komplett ohne Freude.
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0: So ein paar Muscheln in ein Glas, Anker an die Wand, Seifenspender, der aussieht wie ein Aquarium. Ja, und dann hört es dann auch schon auf in Sachen Badezimmerdeko. Da bin ich nämlich wirklich die komplett falsche Ansprechpartnerin, was das angeht. Dafür hat Greg aus eurer Enjoy Morning Show gestern durch Zufall eine sehr geile Deko-Inspo fürs Badezimmer gekriegt, hat er heute Morgen erzählt.
1: Also ich war in einer fremden Bude und musste nur fix was abholen, musste leider aber auch auf Toilette. Und das war so geil, weil ich komme rein und an den Wänden hingen einfach Bilder von deren Hund beim Pipi und Kaka machen.
0: Oh, geil!
1: Und das ist so eine fantastische Idee, weil ich habe erstmal so über beide Ohren gegrinst.
0: Ja, ja, klar.
1: Und war halt auch super motiviert da noch, ne?
0: Zum Glück, muss ich sagen, waren es nur Bilder vom Hund und nicht von den Besitzern, weil das wäre ja auch eine Option.
1: Das fände ich aber auch geil.
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0: Shibuzi und Miles Smith waren das hier bei Enjoy mit Blink Twice. Wir haben es kurz nach 5:30. So viel Zeit muss sein. Ihr wisst, was jetzt kommt. Kurzer Straßencheck oder auch längerer. Es ist nämlich pickepacke voll auf den Straßen. Stau oder stockenden Verkehr kriegt ihr ab einer Länge von 3 Kilometern. A1 Hamburg Richtung Bremen zwischen Heidenau und Sittensen. 3 Kilometer Stau nach einem Unfall. Die A1 Bremen Richtung Lübeck zwischen Hamburg-Stillhorn und Dreieck-Norderelbe stockt es gerade auf 3 Kilometern. Und zwar wegen Bauarbeiten. Die A2 Berlin Richtung Hannover zwischen Irxleben und Bornstedt. 10 Kilometer Stop and Go wegen einer Baustelle. Dann die A2 Hannover Richtung Dortmund zwischen Dreieck Hannover West und Wunstorf-Lute. 4 Kilometer Stop and Go. A7 Flensburg Richtung Hamburg, da ist die Ausfahrt Othmarschen wegen einer Ölspur gerade dicht. Rüber geht's auf die A20 Rostock Richtung Lübeck. Die ist zwischen Groß-Sarau und Lübeck-Genin nach einem Unfall immer noch gesperrt. Da haben wir 5 Kilometer Stau. A24 Hamburg-Berlin zwischen Rheinweg und Schwarzenegrande, 4 Kilometer Stau. Und in der Gegenrichtung ist die Fahrbahn zwischen Schwarzenegrande und Witzhafen nach einem Unfall immer noch dicht. Da steht ihr aktuell auf 3 Kilometern. Kommt gut durch.
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Man sagt ja immer, Gegensätze ziehen sich an. Aber in diesem Fall tun Sie das bitte nicht. Ihr sollt euch nämlich für eine Seite entscheiden. Enjoy. Throwback Battle. Welcher 2000er-Song schiebt uns jetzt gefühlt so ein ganzes Stück näher ran an den Feierabend? Oder vielleicht auch erstmal in die Mittagspause, je nachdem, wann ihr angefangen habt zu arbeiten. Ich gebe euch jetzt zwei 2000er-Songs zur Auswahl. Und ihr stimmt bitte ab in der Enjoy-App für euren Favoriten. Kommt von DJ Antoine, heißt Welcome to Saint-Tropez, steigt heute in den Ring gegen diesen Song hier. Song 2 kommt von Avicii, heißt The Nights. Und hiermit übergebe ich das Ruder an euch. Ab mit euch in die Enjoy App. Sagt mir mal kurz Bescheid, was ihr gerade macht und welchen Song ihr dabei hören wollt. Song 1 oder Song 2. 10 Minuten habt ihr Zeit, euch zu entscheiden. Und dann lösen wir das Ding hier auf.

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2: Für Alex aus Soltau war heute kein Song dabei, hat er mir gerade über die Enjoy-App mitgeteilt. Es ist halt manchmal so, ne? Musik ist halt totale Geschmackssache. Ich lieb's aber, wie er seine Stimme ironischerweise einfach an Song 3 gegeben hat.
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2: Ja. Wir holen uns jetzt den nötigen Tritt in den Hintern in Form eines 2000er-Songs ab, damit wir noch schön fluffig bis zum Feierabend durchhalten. Heute gab's diese beiden Songs zur Auswahl. Antoine, Welcome to Saint-Tropez, ist in den Ring gestiegen gegen Song Nummer 2. Auch ein geiles Teil. Avicii ist das mit The Nights. Jaron ist schon auf dem Weg in den Feierabend, schreibt er. Seine Stimme geht an Song Nummer 1. Und Carsten, der legt gerade erst eine Mittagspause ein und hätte dazu wohl auch ganz gerne DJ Antoine. Also dann packe ich euch den direkt in die Playlist. War, glaube ich, auch schon ewig nicht mehr dabei. Also kann ich mich zumindest nicht dran erinnern. Wird also mal wieder Zeit. DJ Antoine auf die 1. 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
1: 13 Uhr, Mars.
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1: Es ist schon ein bisschen gruselig. Innerhalb eines Tages wurde in Deutschland an gleich zwei verschiedenen zentralen Knotenpunkten im Stromnetz herumgefuscht. Johanna Hunsberg aus den Enjoy Infos, was weiß man dazu?
2: Ja, es gab gestern zwei recht ähnliche Vorfälle in Brandenburg und in Nordrhein-Westfalen. Jetzt wird ermittelt, ob es da vielleicht einen Zusammenhang gibt und wer überhaupt dahinter steckt. Die Polizei ermittelt in Brandenburg unter anderem wegen Terrorverdachts und in NRW wegen verfassungsfeindlicher Sabotage. Was genau passiert ist, das sagt uns Enjoy-Reporterin Jenny Kallenbrunn.
3: An dem Werk in Brandenburg hat die Polizei kleine selbstgebastelte Sprengkörper an einer Leitung gefunden. Ziel der Täter war offenbar, einen größeren Stromausfall auszulösen. In dem Umspannwerk wird Strom verteilt, der im Kohlekraftwerk nebenan produziert wird. Der Strom war aber nur kurz ausgefallen. Einige Stunden später hat es dann auch in Nordrhein-Westfalen offenbar einen Angriff auf so ein Umspannwerk gegeben. Dadurch sind mehrere Leitungen zu dem Werk ausgefallen. Für die Menschen in der Region gab es aber keine Probleme. Ganz anders als in Berlin Anfang des Jahres. Da hatten nach einem Brandanschlag auf eine Brücke für Stromleitungen zehntausende Menschen tagelang keinen Strom. Dazu hatte sich eine linksextreme Gruppe bekannt.
2: Die Bundesregierung will es vor allem Leuten mit wenig Einkommen etwas leichter machen. Dafür hat das Kabinett heute eine Steuerreform beschlossen. Die Idee: sehr reiche Leute müssen mehr abgeben. Dafür sollen Leute mit kleinen und mittleren Einkommen weniger Steuern zahlen. Gelten soll das ab 2028. Der Bundestag muss dem aber noch zustimmen. Erst gab es eine Explosion, dann hat die Polizei einen verdächtigen Gegenstand entdeckt. Am Hauptbahnhof in Augsburg in Bayern war heute Morgen viel los. Zwischendurch sperrte die Polizei den Bahnhof und es fuhren keine Züge. Sie hat den Bahnhof inzwischen aber wieder freigegeben. Laut einem Sprecher war der gefundene Gegenstand harmlos. Bei einem ICE ist gestern Abend mitten auf der Fahrt eine Tür aufgegangen. Warum, ist nicht klar. Der Zug war gerade mit etwa 200 km/h von München nach Dortmund unterwegs. Der Lokführer hielt den Zug dann an. Es ist zum Glück niemandem was passiert.
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1: Ich den ganzen Mittag über so, ey, im Nordwesten ist es heute ganz schön grau und nass. Und Kevin so über die Enjoy-App.
4: Wegen dem Wetter. Also meines Wissens nach gehört Oldenburg noch nach Niedersachsen oder in den Norden. Weil wir haben hier keine Wolle. Hier ist schon viel Sonne.
1: Ja, ist sehr gut. Ich gönne es euch doch. Die Prognose hat was anderes gesagt. Kann ich auch nichts für. Also umso besser. Dann im Osten, Südosten und bei Kevin in Oldenburg heute viel Sonne. Bei 19 bis 23 Grad. Morgen dann aber wirklich überall herbstlich. Nur auf dem Thermometer nicht. Da gibt es noch bis zu 22 Grad. Stau oder stockenden Verkehr kriegt ihr ab einer Länge von 3 Kilometern. A1 Osnabrück-Bremen zwischen Dreieckstur und Hemelingen 3 Kilometer Stau. A2 Berlin Richtung Hannover zwischen Irxlehm und Bornstedt stockt auf 10 Kilometern wegen Bauarbeiten. Die A2 Hannover Richtung Dortmund zwischen Dreieck Hannover West und Wunstorf-Lute 5 Kilometer Stop and Go. Und weiter auf der A2 zwischen der Raststätte Schafstrift Nord und Bad Alsen Ost 4 Kilometer Stau. A7 Flensburg Richtung Hamburg zwischen Dreieck Hamburg Nordwest und Othmarschen stockt es auf 6 Kilometern. Dann die A20 Rostock-Lübeck. Die ist zwischen Lübeck-Süd und Lübeck-Genin nach einem Unfall immer noch dicht. Da haben wir ein bisschen Stau. A24 Hamburg-Berlin zwischen Rheinweg und Schwarzenegrande 3 Kilometer Stau. Und in der Gegenrichtung ist die Fahrbahn zwischen Schwarzenegrande und Witzhafe nach einem Unfall immer noch gesperrt. Da steht ihr ebenfalls auf 3 Kilometern. Haltet durch!
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1: Durchschlafen ist für Anja aus Krummsee in Schleswig-Holstein seit Februar ein Fremdwort. Ich finde, das klingt erstmal so ein bisschen so, als wäre sie Mama geworden. Ist sie in gewisser Weise auch. Der kleine Otto ist nämlich bei ihr eingezogen und der braucht regelmäßig alle 3-4 Stunden eine Portion Milch und eine ordentliche Bauchmassage. Was Anja da für einen Mitbewohner hat, checken wir in 9 Minuten.
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0: Wertschätzung wird ja ganz gerne mal vergessen. Deswegen schieben wir hier regelmäßig Lob durchs Radio.
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0: Hier klopfen wir Menschen auf die Schulter, die den Norden am Laufen halten und noch ein Stück besser machen. Und diese Frau hat eigentlich noch deutlich mehr verdient als nur ein paar Props von mir. Anja von der Eichhörnchenhilfe päppelt nämlich in ihrer Freizeit Waisen-Eichhörnchen auf. Und das ist ein echter Knochenjob, hat sie den Kollegen vom Schleswig-Holstein-Magazin erzählt.
2: Ja, also es ist sehr anstrengend. Ich hatte jetzt auch die letzten 2 Wochen Aufnahmestopp, weil ich einfach wirklich kaputt war.
0: Ja, ist auch kein Wunder. Aktuell wohnt zum Beispiel Eichhörnchen Otto bei ihr. Otto ist erst 6 Wochen alt. Er wurde einsam und unterkühlt draußen gefunden und zu Anja gebracht. Und Otto braucht alle 3 bis 4 Stunden Milch. Also stellt sich Anja auch alle 3 Stunden die Nacht durch den Wecker. Und diesen Job, den macht sie nicht nur ab und zu mal zwischendurch.
2: Ich bin seit Ende Februar im Einsatz und man ist einfach für die Tiere da, weil eben sonst es keinen gibt, der sich drum kümmert.
0: Also macht das Anja. In 15 Jahren hat sie insgesamt 500 Eichhörnchen wieder aufgepäppelt. Und tagsüber arbeitet sie übrigens ganz normal in ihrem Job als Tierarzthelferin in Eutin. Also was ist sie bitte für eine Queen, oder? Alles nur, damit Tiere wie Otto noch eine Chance haben.
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1: Nico Santos, why don't you stay?

0: Ihr hört den Angelmittag um kurz nach halb zwei. Das heißt, wir müssen mal ganz kurz die Straßen checken. Ist nach wie vor eine Menge los. Ihr kriegt Stau oder stockenden Verkehr ab einer Länge von 3 Kilometern. A1 Bremen Richtung Osnabrück zwischen Opusen, Bremen-Mahndorf und Asten. Da stockt es gerade auf 3 Kilometern. Und in der Gegenrichtung haben wir 3 Kilometer Stau zwischen Dreieck-Stur und Hemelingen. A2 Berlin Richtung Hannover zwischen Irxleben und Bornstedt. 12 Kilometer Stop and Go wegen Bauarbeiten. Die A2 Hannover Richtung Dortmund zwischen Dreieck Hannover West und Wunstorf-Lute stockt es auf 5 Kilometern. Und weiter auf der A2 zwischen Lauenau und Rehren. Da haben wir nochmal 3 Kilometer Stau. A7 Flensburg Richtung Hamburg zwischen Dreieck Hamburg Nordwest und Othmarschen, 6 Kilometer Stop and Go. Dann die A20 Rostock Richtung Lübeck, die ist zwischen Lübeck Süd und Lübeck Genin nach einem Unfall immer noch gesperrt, da staut sich's auch ein bisschen. Und A24 Berlin Richtung Hamburg zwischen Schwarzenbeck-Grande und Witzhafen noch mal 3 Kilometer Stop and Go. Das war's, kommt gut durch.
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0: Falls ihr gute Musik und Stand-up-Comedy liebt, dann ist wohl Newcomerin Anaïse eure Frau.
1: Ich bin kleines Plappermaul auf der Bühne. Ich mache gefühlt so Stand-up-Comedy nebenher.
0: Das hat sie uns im Enter-Interview verraten, wie Anaïse klingt, wenn sie nicht gerade vielleicht den einen oder anderen Dad-Joke raushaut, sondern einen ihrer Songs performt. Das checken wir jetzt mal zusammen aus auf dem Enjoy-Songradar. Das ist ja sozusagen immer euer Speed-Date mit neuer Musik. Jetzt haben wir euch ein Date mit Anaïse klargemacht. Das ist Ciao Baby hier auf Enjoy.

0: Leute, wisst ihr, was das hier ist? Das war ja wohl früher in den großen Pausen meine allerliebste Beschäftigung. Wir haben uns ja immer einen abgekrökelt oder wie man, glaube ich, in den meisten Ecken im Norden sagt, gekickert. Was unsere Enjoy-Oldies früher so in der Pause getrieben haben, das checken wir jetzt.
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0: Reporter Martin hat sich mal wieder in die Grau- und Schlau-WG gefläzt. Da setzt er sich ja immer mit unseren Enjoy-Seniorinnen und Senioren zusammen und schnackt mit denen über die unterschiedlichsten Themen. Und heute ging es um die Frage, wer warst du eigentlich auf dem Schulhof?
2: Ja, ich war so ein Junge, typischer. Also Fußball war meins, Bäume klettern war meins, verprügeln war meins.
3: Echt?
2: Ja.
3: Wen hast du verprügelt und warum?
2: Schulkameraden tatsächlich mal. Ja, der meinte, mich ärgern zu können. Ja. Und dann habe ich ihn im Park abgefangen und dann habe ich ihn verprügelt.
3: Wirklich?
2: Ja. Und seitdem hat er auch nie wieder was gemacht.
3: Monika, wer warst denn du auf dem Schulhof?
4: Eins von vielen Kindern.

0: Für dich?
1: Ich glaube ja, aber ich bin durchgekommen und habe mich im Laufe der Jahre geändert. Selbstbewusst und selbstständig. Also meine Entwicklung gefällt mir gut.
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7: 14 Uhr haben wir es jetzt.
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7: Ja, vieles ist deutlich teurer geworden und deshalb will die Bundesregierung, besonders die, die wenig verdienen, ein bisschen entlasten. Dafür hat sie heute etwas beschlossen zum Thema Steuern. Johanna Hohnsberg aus den Enjoy Infos. Um was geht's denn?
8: Ja, die Regierung will, dass Menschen mit wenig und mittlerem Einkommen weniger Einkommenssteuer zahlen. Das ist ja die Steuer, die schon direkt von unserem Gehalt abgeht, wenn wir fest angestellt sind. Enjoy-Reporter Mario Kubina sagt uns, wie uns die Reform genau entlasten soll.
9: Naja, da gibt's verschiedene Möglichkeiten bei der Einkommenssteuer. Steuer anzusetzen. Der sogenannte Grundfreibetrag wird erhöht. Also das ist die Grenze, ab der überhaupt erst Einkommensteuer fällig wird. Diese Grenze wird erhöht. Dann soll es mehr Kindergeld geben ab dem nächsten Jahr. Und auch die Freibeträge für Kinder, die sollen steigen. Es gibt auch eine Beispielrechnung für eine Familie, die im Monat so um die 2.800 Euro brutto hat und zwei Kinder. Die soll um die 630 Euro im Jahr weniger an Einkommensteuer zahlen müssen.
8: Ja, das Kabinett hat die Reform heute beschlossen. Das Ganze muss aber noch durch den Bundestag. In der Bundesregierung ging es heute auch noch um das neue Kita-Gesetz. In Zukunft sollen alle Vierjährigen getestet werden. Und zwar, wie ihre Sprachkenntnisse und andere Fähigkeiten sind. Das hat das Bundeskabinett beschlossen. Bei Bedarf sollen die Kinder so schneller gefördert werden. Gestern gab es offenbar zwei Angriffe auf Umspannwerke in Deutschland. Die sind wichtig für das Stromnetz. Der eine Vorfall war gestern Abend in Nordrhein-Westfalen, der andere war gestern Morgen in Südbrandenburg. Bei beiden Angriffen hatte das bisher keine Auswirkungen auf die Stromversorgung. Aber die Polizei ermittelt wegen Terrorverdachts und Sabotage. Die Bahnstrecke zwischen Hamburg und Berlin ist zwar frisch saniert und wieder frei, aber es kommt immer noch oft zu Verspätungen. Die Grünen-Bundestagsfraktion hat dazu Zahlen angefragt. Innerhalb von 6 Wochen, die Strecke wieder frei ist, gab es da laut der Deutschen Bahn über 3000 Verspätungen. Als Gründe nennt sie die Hitze, andere unpünktliche Züge und Restmängel.
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7: Mal Regen, aber auch mal Sonne. Richtung Osten ist es da noch am schönsten heute. Bremerhaven gerade bei euch 21 Grad, Tarp 18 Grad. Und morgen am Donnerstag dann mehr Regen, wenig Sonne, teilweise auch Gewitter, also nicht mehr ganz so schön und maximal 22 Grad. 3:02 ist schon auf die Straßen, geht los mit der A1 Bremen Richtung Osnabrück. Zwischen Opusen, Bremen, Mahndorf und Aßen. 4 Kilometer Stau, da braucht ihr gerade 20 Minuten länger. Dann die A1 Osnabrück Richtung Bremen. Zwischen Bremen, Brinkum und Aßen 3 Kilometer Stau. A2 Berlin Richtung Hannover. Zwischen Irxleben und Bornstedt 12 Kilometer stockender Verkehr. A7 Flensburg Richtung Hamburg, zwischen dem Dreieck Hamburg Nordwest und Othmarschen 4 Kilometer Stop and Go für LKW. Und die A20 Rostock Richtung Lübeck ist zwischen Lübeck Süd und Lübeck Genin wegen Bergungsarbeiten gesperrt. Dadurch auch hier Stau. Das war's. Gute Fahrt euch.
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7: Und ich würde sagen, wir legen direkt los, oder? 4 Stunden Enjoy Nachmittag. Wir gehen rein und zwar jetzt mit Junot Ars und Dennis Lloyd. Das ist Diamonds. Happy Mittwoch, ihr Sweeten.

0: erst im Juli die Hochzeit und jetzt schon Nachwuchs bei Taylor Swift und Travis Kelce?
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0: Also nein, ich kann euch beruhigen. Nicht das, was ihr denkt. Die beiden haben nämlich jetzt eine kleine Hündin adoptiert. Sie heißt wohl angeblich Wendy. Bei diesem Thema Hund gab es ja jetzt schon länger Spekulationen. Jetzt ist es aber wohl safe, denn man sieht die kleine Hündin jetzt auch bei einem Werbeshooting für eine große Klamottenmarke gemeinsam mit Hundepapa Travis. Erst hat sie ihren Namen überall angepasst, zum Beispiel bei Insta, von Miley Cyrus zu nur noch Miley. Und jetzt hat sie auch noch ein neues Album angekündigt. Das 10. Album kommt sogar noch in diesem Monat am 18. September. Und dieser Bruder macht im nächsten Jahr einfach mal komplett Attacke. Somba, der geht auf große You Are The Reason Welt-Tour. Die Daten hat er jetzt bei Insta gedroppt. Und er kommt sogar zu uns in den Norden. Für einen Stopp, 14. Mai in Hamburg. Und ich weiß, 14. Mai 2027 ist noch ein bisschen hin. Deswegen habe ich Somba doch jetzt schon für euch. Hier ist Homebreaker in eurem Enjoy-Nachmittag. 13 nach 2 haben wir es.

0: Halb drei oder was? Wir schauen auf die Straßen. A1 Bremen Richtung Osnabrück. Zwischen Opusen Bremen-Mahndorf und Asten 4 Kilometer Stau plus 20 Minuten. A2 Berlin Richtung Hannover. Zwischen Irxleben und Bornstedt 12 Kilometer stockender Verkehr wegen Bauarbeiten. Dann geht's auf die A7 Flensburg Richtung Hamburg. Zwischen dem Dreieck Hamburg Nordwest und Othmarschen 4 Kilometer Stop and Go für LKW. Die A7 Hamburg Richtung Hannover. Zwischen Westenholz und Schwarmstedt 5 Kilometer stockender Verkehr nach einem Unfall. Und die A20 Rostock Richtung Lübeck ist zwischen Lübeck Süd und Lübeck Genin wegen Bergungsarbeiten gesperrt. Dadurch staut es sich hier. Das war's. Gute Fahrt.
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0: Schauspielerin Sydney Sweeney teilt jetzt so richtig aus. Und zwar im Kino. That's Why a Lady is a Champ heißt ein neuer Film mit ihr. Und Enjoy-Kinomann Marcel verrät uns jetzt mal, wen sie da spielt.
1: Ja, das Ganze ist eine wahre Geschichte. Sydney Sweeney spielt hier eine der ersten großen Boxerinnen der Sportwelt.
2: Ich meine es ernst, wenn ich sage, ich kann dich auf jeden Fall zur größten Boxerin der Welt machen.
1: Und das Leben dieser Christy Salters ist später dann allerdings geprägt von häuslicher Gewalt, die sie erleiden muss durch ihren Trainer und Ehemann. Und das, finde ich, ist beim Gucken wirklich schon härter zu ertragen als jeder Leberhaken.
0: Okay, also lieber jetzt keinen klassischen Boxfilm erwarten, oder was?
1: Nee, das ist er zwar auch in der ersten Hälfte. Hinten raus sind dann aber wirklich diese privaten Schicksale am stärksten.
3: Der Kampf gegen Lucia Riker, der bringt eine Menge Kohle. Und das Geld werde ich brauchen. Denn ich muss hier raus und ich weiß nicht, was ich machen soll. Und ich weiß nicht, wie es dazu kommen konnte, aber ich brauche Hilfe.
1: Ja, Sydney Sweeney liefert hier wirklich total ab. Das hat sehr berührende, auch harte Momente. Es ist mir leider nur zwischendurch zu zäh, auch zu holprig, was so das Tempo angeht und auf welchem Thema liegt hier eigentlich der Fokus. Und das sind am Ende leider so ein bisschen die K.O.-Kriterien, dass ich sage, thematisch ist es stärker als das, was der Film draus macht. Auf Netflix gibt es allerdings eine Doku über diese Christy Salters und die habe ich mir jetzt mal direkt auf die Watchlist gepackt, weil ihre Geschichte dann doch einfach zu beeindruckend ist.
0: Okay, also jetzt nicht so das beste Feedback für diesen Film von unserem Andrew Kinemann Marcel, aber vielleicht was für euch. That's Why the Lady is a Champ ab morgen im

0: 10 von 3, hier ist Enjoy und irgendwie sehe ich euch da. Nächste Woche Donnerstag, Timmendorfer Strand, direkt am Meer. Vielleicht ein gutes Getränk in der Hand, mit ein paar Freunden. Der Beat baut sich langsam auf. Und Robin Schulz knallt richtig einen raus. Ha, könnt ihr haben. Martina und Greg aus eurer Enjoy Morning Show schicken euch zu Robin Schulz komplett for free. Wie ihr drankommt, seht ihr jetzt in der kostenlosen Enjoy-App oder auf enjoy.de.
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1: DJ Goja mit Chico.

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3: Gleich 15 Uhr.
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3: Irgendwie schon ein bisschen gruselig. Innerhalb von einem Tag wurde in Deutschland an gleich zwei verschiedenen zentralen Knotenpunkten im Stromnetz herumgefuscht. Johanna Hohensberg aus den Enjoy Infos, was weiß man denn dazu?
4: Ja, es gab gestern zwei recht ähnliche Vorfälle in Brandenburg und in Nordrhein-Westfalen. Jetzt wird ermittelt, ob es da vielleicht einen Zusammenhang gibt und wer da überhaupt hintersteckt. In Brandenburg geht es in den Ermittlungen unter anderem um Terrorverdacht. In NRW ermittelt die Polizei wegen verfassungsfeindlicher Sabotage. Was genau passiert ist, sagt uns Enjoy-Reporterin Jenny Kallenbrunn.
5: An dem Werk in Brandenburg hat die Polizei kleine selbstgebastelte Sprengkörper an einer Leitung gefunden. Ziel der Täter war offenbar, einen größeren Stromausfall auszulösen. In dem Umspannwerk wird Strom verteilt, der im Kohlekraftwerk nebenan produziert wird. Der Strom war aber nur kurz ausgefallen. Einige Stunden später hat es dann auch in Nordrhein-Westfalen offenbar einen Angriff auf so ein Umspannwerk gegeben. Dadurch sind mehrere Leitungen zu dem Werk ausgefallen. Für die Menschen in der Region gab es aber keine Probleme. Ganz anders als in Berlin Anfang des Jahres, da hatten nach einem Brandanschlag auf eine Brücke für Stromleitungen zehntausende Menschen tagelang keinen Strom. Dazu hatte sich eine linksextreme Gruppe bekannt.
4: Die Bundesregierung will es vor allem Leuten mit wenig Einkommen etwas leichter machen. Dafür hat das Kabinett heute eine Steuerreform beschlossen. Die Idee: sehr reiche Leute müssen mehr abgeben. Dafür sollen Leute mit wenig oder mittlerem Einkommen weniger Steuern zahlen. So richtig gelten soll das ab 2028. Der Bundestag muss dem aber noch zustimmen. In den Häfen im Norden kommen viele wichtige Waren an. In den nächsten Tagen wird da aber gestreikt. Dazu hat die Gewerkschaft Verdi aufgerufen. Sie fordert für die Beschäftigten gut 8% mehr Geld. Betroffen sind die Seehäfen in Bremerhaven, Wilhelmshaven, Brake, Bremen und Emden von heute bis Freitagabend.
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3: So, an alle Leute, die heute eher weiter im Osten unterwegs sind, freut euch. Bei euch heute auf jeden Fall am schönsten. Ab und zu auch ein bisschen Sonne dabei. Ansonsten leider immer wieder Regen und auch kleine Gewitter. Gerade bei euch in Goslar 20 Grad, Stralsund 21 Grad. Und morgen am Donnerstag wird es ein bisschen ungemütlicher. Mehr Regen, teilweise auch echt ordentliche Schauer dabei. Und dazu maximal 22 Grad. Wir schauen auf die Straßen. Geht los mit der A1 Bremen Richtung Osnabrück. Zwischen Uppusen, Bremen-Mahndorf und Hemelingen 5 Kilometer stockender Verkehr. A1 Osnabrück Richtung Bremen. Zwischen Bremen-Brinkum und Aasten 3 Kilometer Stau. Dann die A2 Berlin Richtung Hannover. Zwischen Irxleben und Bonnstedt 8 Kilometer stockender Verkehr. A2 Hannover Richtung Dortmund. Zwischen Hannover-Bodfeld und Herrenhausen 3 Kilometer Stau. A7 Flensburg Richtung Hamburg. Zwischen dem Dreieck Hamburg-Nordwest und Othmarschen 4 Kilometer stockender Verkehr für Lkw. A7 Hamburg Richtung Hannover. Zwischen Westenholz und Schwarmstedt 7 Kilometer stockender Verkehr. Und die A20 Rostock Richtung Lübeck ist zwischen Lübeck Süd und Lübeck Genin wegen Bergungsarbeiten gesperrt. Das war's. Gute Fahrt euch.
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3: Und gestern war ja Ausbildungsstart für ganz, ganz viele Azubis bei uns im Norden. Und falls ihr auch noch auf der Suche nach einem Job seid, hätte er hier vielleicht einen für euch. DJ Ugel, der hat nämlich jetzt bei Insta geteilt, dass er einen Grafikdesigner in Vollzeit sucht. Und ich habe so ein bisschen drauf rumgedacht und ich dachte, so alleine eine Weihnachtsfeier mit Ugel als Arbeitgeber, husch, schon krass sein.
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gibt es da so diesen einen richtigen Weg? Ich habe das Gefühl, man kann auch schnell was falsch machen, dann wird es unangenehm. Von Anfang an, Freundin. Ich bin umgezogen und ich stehe jetzt wirklich vor der Frage, wie bekomme ich jetzt eigentlich den perfekten Start mit den neuen Nachbarn hin? Weil ich würde schon ziemlich geil finden, wenn die in ein paar Wochen sagen würden, so, boah, der Holzhüter, das ist ein feiner Typ. Weil ist auch ein großes Haus, mehrere Wohnungen. Von den einen Nachbarn gab es auch schon Blumen als Einzugsgeschenk für mich. Fand ich ganz cute. Aber ich finde, ich kann jetzt ja auch nicht bei den Nachbarn klingeln und denen allen Blumen schenken. Ist ja auch irgendwie weird. Deswegen dachte ich, ich frage euch einfach mal, euch den ganzen Norden, heute am Nachmittag mal so, was würdet ihr machen? Ich meine, ihr seid doch bestimmt auch schon mal umgezogen. Ihr musstet euch auch schon mal bei Nachbarn vorstellen. Ihr wolltet doch auch schon mal bestimmt einen guten Eindruck machen. Also haut gerne mal ein paar Tipps raus. Gerne als Sprachnachricht über die kostenlose Android-App. Und vielleicht profitiert ihr ja auch davon für euren nächsten Umzug. So eine Win-Win-Situation. Vielen Dank.

0: Ja, wie macht man das jetzt? Sich als Neuer in der Nachbarschaft beliebt? Gerade erzählt, dass meine Freundin und ich umgezogen sind in eine neue Wohnung und wir suchen gerade so nach ein bisschen was, um uns ja gleich gut zu stellen mit den neuen Nachbarn. Habt ihr euch mal gefragt, ob ihr irgendwelche Tipps habt? Bendix hat geschrieben über einen Messenger der kostenlosen Android-App. Wir haben es ganz smart gelöst und einfach für jede Partei eine Tafel Schokolade gekauft und mit Grußbotschaft vor die Tür gelegt. So sah es so aus, als hätte man es versucht, aber leider keinen angetroffen. Ja, smart. Und Nadine hat da nochmal ganz andere Geschütze aufgefahren, würde ich sagen.
1: Vielleicht einfach einen Zettel reinwerfen. Vielleicht habt ihr so eine Gartenecke oder einen Vorhof oder ähnliches, wo man da einfach mal sagen kann, eine kleine Runde Kaffee und Kuchen oder ein Bierchen mit ein paar Würstchen. So kommt man locker ins Gespräch. Jeder, der kommen möchte, kann. Wer nicht, der nicht. Und ja, so ganz ungezwungen.
0: Ja, könnte man auch machen. Also, aber falls ihr noch andere Sachen habt, irgendwelche Tipps, wie man sich gleich von Anfang an gut stellen kann mit seinen Nachbarn, ohne einfach nur mit einem Hallo, ich bin der Lars, ich bin neu hier, dann meldet euch doch gerne. Geht ganz einfach über den Messenger der kostenlosen Android-App. Gracias. 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

0: 4, hier ist Enjoy und wir checken mal eben, was auf den Straßen so abgeht. A1 Bremen Richtung Osnabrück zwischen Opphusen, Bremen-Mahndorf und Hemeling, 5 Kilometer stoppender Verkehr. A1 Osnabrück Richtung Bremen zwischen Bremen-Brinkum und Aßen, 3 Kilometer Stop and Go. Dann die A2 Berlin Richtung Hannover zwischen Irxleben und Bonstedt, 8 Kilometer stockender Verkehr wegen Bauarbeiten. A2 Hannover Richtung Dortmund zwischen Hannover-Bodfeld und Herrenhausen, 6 Kilometer stockender Verkehr. A7 Flensburg Richtung Hamburg zwischen dem Dreieck Hamburg Nordwest und Othmarschen, 5 Kilometer stockender Verkehr. Die A20 Rostock Richtung Lübeck ist zwischen Lübeck Süd und Lübeck Genin wegen Bergungsarbeiten gesperrt. Und die A39 Wolfsburg Richtung Braunschweig zwischen Weihhausen und Wolfsburg West, 2 Kilometer Stau. Das war's. Gute Fahrt euch.
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0: Seid ihr ready für neue Musik von Adela? Nein, nicht Adele, sondern Adela.
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0: Kommt nicht wie Adele aus England, sondern aus der Slowakei. Und bei ihr läuft's gerade richtig. Die hat's sogar jetzt bei uns aufs Enjoy Songradar geschafft. Hier stellen wir euch immer wieder neue Mucke vor. Sie ist auch jetzt mit am Start. Adela mit Ain't in L.A.

0: Ein Feriencamp für Erwachsene. Findet ihr auch, das klingt so ein bisschen nach Schweinkram, nach so ein bisschen was Versexten? Ist es aber nicht. In Süsel, einem kleinen Dorf in Schleswig-Holstein, gibt es tatsächlich so ein Feriencamp für Erwachsene mit Bogenschießen, DIY-Ecke, Kanufahren und so weiter. Also eigentlich wie so ein Feriencamp für die Kleinen, aber mit sehr spannenden Regeln. Am Anfang gibst du zum Beispiel deinen echten Namen ab und denkst dir dann einen anderen aus. Finde ich schon mal super weird. Und du darfst nicht über deinen Job sprechen.
1: Es ist halt direkt so ein ganz anderes Feeling. Man redet über Dinge, über die man sonst nicht so redet. Und das verbindet auch direkt einfach schneller.
0: Das hat Camperin Schnidde, den Kollegen vom NDR in Schleswig-Holstein, erzählt. Das Handy wird übrigens auch eingesackt und dann weggeschlossen. Das hat sich für Camper Merlin erstmal so ein bisschen komisch angefühlt.
2: Also am Anfang denkst du, oh, ich kann gar nicht ohne. Und am Ende denkst du, oh, ich will es gar nicht wiederhaben.
0: Die Regel finde ich sehr geil. Aber spätestens bei dem Punkt mit dem richtigen Namen abgeben und sich dann was anderes ausdenken, da war ich schon raus. Aber vielleicht habt ihr ja Bock drauf. Das Feriencamp für Erwachsene in Süsel in Schleswig-Holstein.
2: Fühlt sich halt an wie 2 Wochen, wenn du 3 Tage hier bist. Total schön.
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0: Oh, schon 16 Uhr. Hello.
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0: Ja, lila-weiß ist anscheinend die neue Farbkombi bei uns im Norden, zumindest im DFB-Pokal. Gestern hat der HEBC Eimsbüttel in den Farben gegen Dortmund, also gegen den BVB, gespielt. Heute startet der VfL Osnabrück in lila in die erste Pokalrunde. Johanna Hunsberg aus den Android-Infos. Gegen wen müssen die dann ran?
2: Naja, gegen den FC Bayern München. Also die Vorfreude und Anspannung ist bei den Fans vom VfL Osnabrück klar riesig. In das Osnabrücker Stadion passen rund 16.000 Menschen und die Tickets dafür waren direkt weg. Unser Enjoy-Reporter Tide Teniger schätzt für uns ein, ob der Zweitligist auch eine Chance gegen die Bayern hat.
3: Ja, absolut. Und so weit hergeholt ist das gar nicht. Trainer Timo Schulz verweist völlig zu Recht darauf, dass die Bayern vor ihrem Titelgewinn im Mai 5 Jahre lang nicht über das Viertelfinale hinausgekommen waren. Dabei hatte es auch Stolperer gegen vermeintlich Kleine gegeben. Die Osnabrücker gehen selbstbewusst ins Pokalspiel nach dem Ligasieg in Bochum und sie setzen auf die Atmosphäre an der Bremer Brücke und wollen die mit einem Sondertrikot anheizen. Eine Hommage an den 5:4 Pokalcoup 1978 im Münchner Olympiastadion.
2: Der Anpfiff ist da um 20.45 Uhr. Die Bundesregierung will Leute mit wenig und mittlerem Einkommen entlasten. Dazu hat das Kabinett heute eine Steuerreform beschlossen. Damit sollen nicht so gut verdienende Menschen weniger Einkommenssteuer zahlen und SpitzenverdienerInnen mehr. So richtig soll das dann ab 2028 gelten. Der Sommer war heiß und trocken und dadurch fällt die Ernte an vielen Orten sehr dürftig aus. Der Bundesagrarminister Rainer hat deshalb jetzt eine nationale Krise für die Land- und Forstwirtschaft ausgerufen. So kann die Regierung die Landwirte finanziell unterstützen. Viele junge Erwachsene wollen keine Kinder bekommen, weil sie Angst vor der Zukunft haben. Das zeigt eine Untersuchung des Bundesinstituts für Bevölkerungsforschung. Bei Menschen mit großen Zukunftssorgen sinkt der Kinderwunsch demnach statistisch um 10%. Die größten Sorgen von jungen Erwachsenen sind laut der Untersuchung Kriege und dass die Demokratie schwächer wird.
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0: Bisschen Sonne, dann aber auch wieder Regen, dann mal wieder trocken, dann auch wieder Regen. Heute eigentlich den ganzen Tag genauso. Dazu gerade bei euch in Alfeld 20 Grad, Helgoland 19 Grad und morgen am Donnerstag ein bisschen ungemütlicher. Weniger Sonne. Weniger. Stark. Weniger Sonne. Dafür mehr Wolken, Regen, teilweise auch Gewitter bei maximal 22 Grad. Schnell rüber zum Verkehr. Wichtig, wir schauen auf die A1 Bremen Richtung Osnabrück. Zwischen Uphusen, Bremen-Mahndorf und Hemelingen. 5 Kilometer stockender Verkehr, 20 Minuten plus. A1 Osnabrück Richtung Bremen. Zwischen Bremen-Brinkum und Asten 3 Kilometer stockender Verkehr. Dann die A2 Berlin Richtung Hannover. Zwischen Irxleben und Bornstedt 8 Kilometer stockender Verkehr wegen Bauarbeiten. A2 Hannover Richtung Dortmund. Zwischen Hannover-Bodfeld und Herrenhausen. Stop and go. A7 Flensburg Richtung Hamburg. Zwischen dem Dreikamp und Nordwest und Othmarschen 5 Kilometer stockender Verkehr. A7 Hannover Richtung Hamburg. Zwischen Mellendorf und Schwarmstedt 5 Kilometer Stop and go. A19 Rostock Richtung Berlin. Zwischen Rostock Nord und Rostock Süd 3 Kilometer Stau. Die A20 Rostock Richtung Lübeck ist zwischen Lübeck Süd und Lübeck Genin wegen Bergungsarbeiten gesperrt. Und die A39 Wolfsburg Richtung Braunschweig. Zwischen Weihhausen und Wolfsburg West 2 Kilometer Stau. Das war's. Gute Fahrt euch.
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0: Ja, und mit Justin. Der hat uns gerade eine Sprachnachricht geschickt. Und ich habe irgendwie so das Gefühl, der hat sehr, sehr dolle Bock auf Herbst.
4: Bleibt mir doch weg, ey. Mit eurem scheiß Herbst. Kalt, Regen, Wind, Dunkelheit, im Winter Frost. Das ist doch alles scheiße. Das will doch keiner.
0: Oh, darauf erstmal ein Pumpkin Spice Latte.
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0: 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Und vielleicht jetzt mal eben den Kollegen freundlich darauf hinweisen, ey, mal kurz den Rand halten. Weil wir brauchen jetzt eure volle Aufmerksamkeit.
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0: Wir zocken jetzt nämlich wieder um eine Enjoy Bluetooth Box. Regeln sind wirklich furchtbar einfach. Wir haben aus zwei Songs einen gemacht und von einem Song halt die Melodie, von einem anderen Song der Text. Und das fertige Ergebnis klingt so. Ja, ich glaube, die Melodie kriegt man hin, aber von welchem Song kommt der Text? Ich spiel's euch nochmal vor. Ich glaube, das sollte reichen. Also Freunde, jetzt seid ihr dran. Von welchem Song kommt der Text in diesem Mashup und von welchem die Melodie? Nennt mir die richtige Antwort und macht euch einfach eine Enjoy Bluetooth Box klar. 08000 11 77 66, das ist die kostenlose Enjoy Hotline. 08000 11 77 66.
1: 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James Hype, Serotonin.
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0: Ja, ist anders schwer. Da braucht ihr einen Tipp. Das weiß ich, ist okay.
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0: Geht gerade um eine Enjoy Bluetooth Box. Ihr müsst das Mashup lösen. Es klingt heute so. Okay, Melodie, also die Musik ist einfach, glaube ich. Ne? Die kriegen, glaube ich, die meisten hin. Am Text wird es ein bisschen hapern. Ich sag mal so, es sind zwei Künstler, männlich, zwei absolute Megastars. Also wirklich, größer geht's fast gar nicht. So, und diese zwei Megastars sind für den Part mit dem Text verantwortlich. Und den einen gibt's vielleicht auch jetzt. Gerade hier. Mann, mehr will ich nicht sagen. Jetzt müsst ihr es hinkriegen. 08000 11 77 66. Anrufen. Los.

0: letztes Mal. Hören wir uns das Mashup jetzt noch gemeinsam an. Und jetzt würde ich gerne von euch wissen, welche beiden Songs stecken denn da drin?
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0: 08000 1177 66, das ist die kostenlose Enjoy Hotline. Und da nehme ich jetzt sehr gerne richtige Antworten entgegen. Als Belohnung gibt's auch eine Enjoy Bluetooth Box. Wer ist dran?
2: Ich bin Kerstin.
0: Kerstin, du willst das Mashup lösen. Schieß los. Welche Songs suchen wir?
2: Oh, ich hoffe es. Also ich meine, Harry Styles mit Watermelon Sugar High, das ist, glaube ich, nicht so schwierig.
0: Wir hören mal rein. Ja, Kerstin, richtig, war easy. Jetzt kommt aber der schwierigere Part. Ich musste gerade einen Tipp geben, was glaubst du?
2: Ja, das war wirklich schwierig, aber ich vermute mal, I don't care. 'Cause I don't
0: care. Hey! Kerstin, Bluetooth-Box
2: wow.
0: Kommt zu dir. Wohin geht sie, woher kommst du?
2: Ich komme aus Cuxhaven.
0: Ah, geil. Also dann geht sie ganz nach oben, bis ans Meer.
2: Richtig, ganz genau.
0: Richtig schön. Dann viel Spaß mit der Bluetooth-Box und hab noch einen richtig schönen Mittwoch.
2: Danke, wünsche ich dir auch.
0: So, nächste Chance auf die Enjoy Bluetooth-Box gibt's dann wieder am Montag um 3:15.

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1: Um 5:30 mit Johanna Hohnsberg. Moin. Auf gleich 2 Umspannwerke in Deutschland hat es gestern Angriffe gegeben. Da wurde versucht, Kurzschlüsse auszulösen. Die Stromversorgung ist nicht gefährdet, aber die Polizei sagt, dass das Absicht war. Sie ermittelt jetzt, ob die Fälle zusammenhängen und wer dahinter steckt. In der Bundesregierung ging es heute um das neue Kita-Gesetz. In Zukunft sollen alle 4-Jährigen getestet werden. Und zwar, wie ihre Sprachkenntnisse sind und wie sie sich entwickeln. Bei Bedarf sollen die Kinder so schneller gefördert werden. Gerade läuft die erste Runde im DFB-Pokal. Der VfL Osnabrück trifft da direkt auf den FC Bayern München. Das Spiel findet heute Abend im Stadion Osnabrück statt, vor rund 16.000 ZuschauerInnen. Anpfiff ist um 20.45 Uhr. Und das Wetter, da ist alles mit dabei. Es könnte auf jeden Fall noch was runterkommen bei euch. Morgen auch, teils soll es kräftig regnen bei 19 bis 22 Grad.
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2: 16:32 haben wir es jetzt, wir schon auf die Straßen, mittlerweile echt viel los, 10 Meldungen für euch, A1 Bremen Richtung Osnabrück, zwischen Opus und Bremen-Mahndorf und Himmeling, 6 Kilometer stockender Verkehr, plus eine halbe Stunde, A1 Osnabrück Richtung Bremen, zwischen Bremen-Brinkum und Asten, 3 Kilometer Stop and Go, dann die A2 Berlin Richtung Hannover, zwischen Irxleben und Bornstedt, 7 Kilometer stockender Verkehr, A2 Hannover Richtung Dortmund, zwischen Hannover-Bodfeld und Wunsdorf-Lute, 10 Kilometer Stau und stockender Verkehr, A7 Flensburg Richtung Hamburg, zwischen dem Dreieck Hamburg-Nordwest und Rotmarschen, 5 Kilometer stockender Verkehr. A7 Hannover Richtung Hamburg, zwischen Mellendorf und Schwarmstedt, 4 Kilometer Stop and Go. Dann die A19 Rostock Richtung Berlin, zwischen Rostock-Überseehafen und Rostock-Süd, 4 Kilometer Stau, dort deswegen Bauarbeiten nur eine Spur frei. Die A20 Rostock Richtung Lübeck ist zwischen Lübeck-Süd und Lübeck-Genin wegen Bergungsarbeiten gesperrt. A24 Hamburg Richtung Berlin, zwischen Rheinbeek und Schwarzenbeek-Grande, 3 Kilometer Stau. Und die A39 Wolfsburg Richtung Braunschweig, zwischen Weihhausen und Wolfsburg-West, 2 Kilometer Stau. Das war's. Hätten wir geschafft. Gute Fahrt euch.
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Jahren mal geschafft habt, heute Abend, dann wirklich meinen höchsten Respekt. Heute Abend DFB-Pokal VfL Osnabrück gegen Bayern München. Und ich glaube, man muss kein Fußballexperte sein, um zu wissen, das könnte wirklich ziemlich schwierig werden für Osnabrück. Aber sie haben es ja tatsächlich schon mal geschafft, auch im Pokal, und zwar 1978. Da haben sie 5:4 gegen die Bayern gewonnen. Ob es jetzt dieses Mal wieder klappen wird? Keine Ahnung. Schaut es euch gerne einfach an. 8:45 geht's heute Abend los. VfL Osnabrück gegen Bayern München. Seht ihr im Ersten.

0: Kid Leroy und Justin Bieber mit Stay. Und jetzt geht's nochmal zurück in die Schulzeit.
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0: Das riecht auf einmal auch ganz anders. Dieser Geruch von Mattenwagen, von diesem ekligen Tafelschwamm. Ey, unser Reporter Martin hat heute mit der Generation 80 plus über die Schulzeit gesprochen. Und da ging es diesmal um so verschiedene Typen auf dem Pausenhof. Also, wer warst du damals in der Schulzeit?
2: Ja, ich war so ein Junge, ein typischer. Also, Fußball war meins, Bäume klettern war meins, verprügeln war meins.
3: Echt?
2: Ja.
3: Wen hast du verprügelt und warum?
2: Schulkameraden tatsächlich mal. Ja, der meinte, mich ärgern zu können. Ja. Und dann habe ich ihn im Park abgefangen und dann habe ich ihn verprügelt.
3: Wirklich?
2: Ja, und bei dem hat er auch nie wieder was gemacht.
3: Monika, wer warst denn du auf dem Schulhof?
4: Eins von vielen Kindern. Nichts Besonderes. Ich habe mich eher immer zurückgehalten.
3: Hattest du mal das Bedürfnis, vielleicht ein bisschen beliebter zu sein auf dem Schulhof?
4: Ach, wer hat das nicht? Da waren ja immer Mädchen, die bewundert worden sind, ne?
3: Was hatte das beliebte Mädchen, was du toll fandest an ihr?
4: Die sah ganz toll aus. Aber ich habe die später mal gesehen. War nicht so toll, was aus denen geworden ist. Und da hab ich
3: das ist oft so, ne?
4: Ist alles gut so, wie es gewesen ist.
3: Alle, die in der Schulzeit früher cool und hübsch waren, sind heute eher so, ja, nee.
4: Ja, ja.
3: Christiane, wer warst denn du so auf dem Schulhof?
5: Ich war ein kleines Mauerblümchen.
3: Aha.
5: Immer still und leise.
3: War das schwierig für dich?
5: Ich glaube, ja. Aber ich bin durchgekommen und habe mich im Laufe der Jahre geändert. Selbstbewusst und selbstständig. Also meine Entwicklung gefällt mir gut.
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5: Enjoy the music. 17 Uhr haben wir es jetzt.
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5: Ihr habt es vielleicht auch gemerkt, vieles ist deutlich teurer geworden und deshalb will die Bundesregierung, besonders die, die wenig verdienen, ein bisschen entlasten. Dafür hat sie heute was beschlossen zum Thema Steuern. Johanna Honsberg aus den Enjoy Infos, worum geht's denn da?
6: Die Regierung will, dass Menschen mit wenig und mittlerem Einkommen weniger Einkommenssteuer zahlen. Das ist ja die Steuer, die schon direkt von unserem Gehalt abgeht, wenn wir fest angestellt sind. Enjoy-Reporter Mario Kubina sagt, wie uns die Reform genau entlasten soll.
7: Naja, da gibt's verschiedene Möglichkeiten bei der Einkommenssteuer. Steuer anzusetzen. Der sogenannte Grundfreibetrag wird erhöht. Also das ist die Grenze, ab der überhaupt erst Einkommensteuer fällig wird. Diese Grenze wird erhöht. Dann soll es mehr Kindergeld geben ab dem nächsten Jahr. Und auch die Freibeträge für Kinder, die sollen steigen. Es gibt auch eine Beispielrechnung für eine Familie, die im Monat so um die 2.800 Euro brutto hat und zwei Kinder. Die soll um die 630 Euro im Jahr weniger an Einkommensteuer zahlen müssen.
6: Das Kabinett hat die Reform heute beschlossen, das Ganze muss aber noch durch den Bundestag. Ihr habt es bestimmt mitbekommen. In der Schweiz sind ja am Wochenende nach einer Techno-Party Schüsse gefallen. Eine Frau aus Italien ist gestorben, 5 Menschen wurden verletzt. Jetzt haben die ErmittlerInnen gesagt, dass sie von einem Amoklauf ausgehen. Die Polizei hatte einen verdächtigen Schweizer festgenommen. In den Häfen im Norden kommen viele wichtige Waren an. In den nächsten Tagen wird da aber gestreikt. Dazu hat die Gewerkschaft Verdi aufgerufen. Sie fordert für die Beschäftigten gut 8% mehr Geld. Betroffen sind die Seehäfen in Bremerhaven, Wilhelmshaven, Brake, Bremen und Emden. Von heute an bis Freitagabend. In Schwerin in Mecklenburg-Vorpommern wollen Menschen gerade einen Weltrekord aufstellen. Und zwar, indem sie 80 Stunden lang ohne Unterbrechung eine Herzdruckmassage an einer Übungspuppe ausüben. Organisiert wird das vom Verein Notfallversorgung und dem Deutschen Roten Kreuz. Sie wollen darauf aufmerksam machen, wie wichtig es ist, so eine Herzdruckmassage zu können, weil in Deutschland viele nach einem Herz-Kreislauf-Stillstand sterben.
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5: Die aktuellen Temperaturen. Bassum gerade 23 Grad, Glücksburg 20 Grad. Heute Abend kann es auch mal wieder Regen geben. Richtung Osten auch mal länger trocken. Also bei euch auf jeden Fall am schönsten. Morgen am Donnerstag nicht ganz so sexy. Öfter Regen, teilweise auch Gewitter. Eher wenig Sonne und maximal 22 Grad. 2:05, wir schauen auf die Straßen. Geht los mit der A1 Bremen Richtung Osnabrück. Zwischen Opusen, Bremen, Mahndorf und Hemeling. 6 Kilometer stockender Verkehr plus 20 Minuten. A1 Osnabrück Richtung Bremen. Zwischen Bremen-Brenkum und Asten. 4 Kilometer stockender Verkehr. Dann die A2 Berlin Richtung Hannover. Zwischen Ixleben und Bornstedt 7 Kilometer Stop and Go. A2 Hannover Richtung Dortmund, zwischen Hannover-Langenhagen und Garbsen 6 Kilometer Stop and Go. A7 Flensburg Richtung Hamburg, zwischen dem Dreieck Hamburg-Nordwest und Othmarschen 5 Kilometer stockender Verkehr. Dann die A7 Hannover Richtung Hamburg, zwischen Mellendorf und Schwarmstedt 4 Kilometer Stop and Go. A7, A23 Hamburg Richtung Heide, zwischen Hamburg-Stelling und Heizenbeck-Kruppunder 3 Kilometer Stau nach dem Unfall. Die A20 Rostock Richtung Lübeck ist zwischen Lübeck-Süd und Lübeck-Genin wegen Bergungsarbeiten gesperrt. Und die A24 Hamburg Richtung Berlin zwischen Rheinbeek und Schwarzenbeek-Grande 3 Kilometer Stau. Das war's. Gute Fahrt euch.
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5: So, kleines Experiment. Ihr findet 100 Euro auf der Straße. Dann würdet ihr euch die doch schnappen, oder? Johanna, würdest du 100 Euro auf der Straße würdest du mitnehmen?
6: Ja, ich glaube schon. Obwohl das ja eigentlich nicht okay ist.
5: Aber wir würden sie mitnehmen.
6: Ja, ich glaube schon. Ich würde mich freuen und Kaffee trinken.
5: Siehste, ähnlich läuft's gerade mit Tickets für Robin Schulz nächste Woche. Also so ein bisschen ähnlich. Die liegen auch gerade bereit. Halt nicht auf der Straße, sondern bei Martina und Greg in eurer Enjoy Morning Show. Ihr müsst sie euch nur schnappen. Wie? 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

0: 12:05, hier ist Enjoy und ihr seid doch die Allerbesten, wirklich. Nadine, Bendix, Lena, von euch gab es schon sehr viele Tipps, wie man sich als Neuer in der Nachbarschaft gleich gut integriert, beziehungsweise so richtig vorstellt. Leroy hat auch noch eine Sprachnachricht geschickt.
1: Moin, der Leroy hier. Also, wenn ich die Möglichkeit hätte, dann würde ich meine Nachbarn, glaube ich, zum Grillen einladen. Irgendwie eine Bratwurst oder ein, zwei vegetarische Alternativen, das geht immer. Vielleicht bringt der eine oder andere Nachbar auch einen Salat mit. Ich glaube, das ist keine schlechte Idee.
0: Ich bin nämlich umgezogen und stehe jetzt genau vor diesem, ich nenne es jetzt mal Problem. Wie geht man richtig auf die neuen Nachbarn zu? Wie stellt man sich vor? Wie schafft man es, dass die einen freundlich beim Bäcker grüßen? Ich glaube, ihr wisst, was ich meine. Adrian hatte auch noch eine Idee. Ohne viel Tamtam, aber trotzdem echt sympathisch. Er hat geschrieben, als er mit seiner Frau eingezogen ist, haben die einfach einen Zettel an die Eingangstür geklebt und geschrieben, ey, wir sind hier neu eingezogen. Und die haben sich dann für den Lärm in den kommenden Tagen entschuldigt. Kann man auch machen. Also geht irgendwie alles. Aber vielleicht habt ihr ja auch noch diesen einen Mega-Master-Tipp. Der meldet euch. Geht ganz einfach als Sprachnachricht über Messenger der kostenlosen Android-App und dann lernen wir alle was gemeinsam voneinander. Besser geht's doch gar nicht. Kommt gut in den Feierabend.

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1: Um 17:30 mit Johanna Honsberg. Moin. Menschen, die weniger verdienen, sollen bald auch weniger Einkommenssteuer zahlen. Menschen, die sehr viel verdienen, dagegen mehr. Das hat das Bundeskabinett heute beschlossen. Gelten soll das ab 2028. Der Bundestag muss aber noch zustimmen. Gestern hat es gleich zwei Angriffe auf die Stromversorgung in Deutschland gegeben. Einmal auf ein Umspannwerk in Südbrandenburg und auf eins in Nordrhein-Westfalen. In beiden Fällen wird ermittelt, auch dazu, ob die Anschläge miteinander zusammenhängen. Heute Morgen hat sich der Hamburger Tennisprofi Alexander Zverev gerade so in die zweite Runde der US Open gerettet. 5 Stunden lang hat er gegen Lorenzo Sonego gespielt und in 5 Sätzen gewonnen. Und das Wetter, da ist alles mit dabei. Es könnte auf jeden Fall noch was runterkommen bei euch. Morgen auch, da soll es teils kräftig regnen bei 19 bis 22 Grad.
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2: 17:31, wir schauen auf die Straßen A1, Bremen Richtung Osnabrück, zwischen Opusen Bremen-Mahndorf und Himmeligen. 6 Kilometer stockender Verkehr, da braucht ihr gerade 20 Minuten länger. Dann die A1 Osnabrück Richtung Bremen, zwischen Bremen-Brinkum und Arsten, 4 Kilometer stockender Verkehr. Die A2 Hannover Richtung Dortmund, zwischen Hannover-Bodfeld und Wunsdorf-Lute, 5 Kilometer stockender Verkehr. Dann geht's auf die A7 Flensburg Richtung Hamburg, zwischen dem Dreieck Hamburg-Nordwest und Othmarschen, 5 Kilometer stockender Verkehr. Die A7 Hannover Richtung Hamburg, zwischen Mellendorf und Schwarmstedt, 4 Kilometer Stop and Go. Die A20 Rostock Richtung Lübeck ist zwischen Lübeck Süd und Lübeck Genin wegen Bergungsarbeiten gesperrt. Und die A24 Hamburg Richtung Berlin zwischen Rheinbeek und Schwarzenbeek Grande 3 Kilometer Stau. Das war's. Gute Fahrt.
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2: Und da bin ich direkt wieder. Ich muss einmal einen Falschfahrer durchgeben. Vorsicht bitte in beiden Richtungen auf der A1 Osnabrück-Dortmund. Zwischen Münster-Nord und Kreuz Münster-Süd werden Gegenstände auf die Fahrbahn geworfen. Also kein Falschfahrer. Gegenstände werden auf die Fahrbahn geworfen. Auf der A1 Osnabrück-Dortmund zwischen Münster-Nord und dem Kreuz Münster-Süd. Fahr bitte vorsichtig.

Muss ich nochmal dazwischen grätschen. 1736, fahrt bitte vorsichtig in beiden Richtungen auf der A24 Berlin-Hamburg. Zwischen Wittenburg und Zarrentin laufen Kinder auf der Fahrbahn. Vorsicht bitte in beiden Richtungen auf der A24 Berlin-Hamburg. Zwischen Wittenburg und Zarrentin laufen Kinder auf der Fahrbahn.

0: der Künstler selbst über seinen Song sagt, Achtung, der bleibt in eurem Kopf hängen, dann hat das so ein bisschen den Vibe von, ich bin der Geilste. Aber er hat recht. Er hat einfach recht.
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0: Es geht um Neptunica, ist ein DJ und Produzent aus Hamburg, also einer aus dem Norden. Und er hat ein Video von seinem Song hochgeladen und genau das dazu geschrieben. Achtung, der bleibt in eurem Kopf. Und es stimmt. Weil der Song hat einen unfassbar starken Vibe. Ich mag es wirklich sehr gerne, so, keine Ahnung, klingt ein bisschen kitschig, Augen schließen, so ein bisschen dazu rumviben oder so. Irgendwie, ich finde, es passt. Macht euch gerne selbst ein Bild davon. Wir haben ihn euch deswegen aufs Enjoy Songradar gepackt, weil wir finden, den müsst ihr einfach kennenlernen. Neptunica mit What If.

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0: Ja, der Mittwoch ist euer Tag. Martina und Greg quatschen da mit euch über eure Themen. Und heute Morgen hat Isabel aus Lübeck den beiden erzählt, dass sie schweren Herzens ihren Kater abgeben muss. Vor 3 Monaten ist Isabel Mutter geworden und ihr Kater kam damit wohl nicht so richtig gut klar.
2: Der Kater heißt Nanook, ist 5 Jahre alt und wichtig zu wissen, er ist taub. Das bedeutet, er müsste am besten zu Menschen kommen, die sich vielleicht sogar schon mit tauben Tieren oder Tieren aus speziellen Zuchten auskennen. Mhm. Er ist eine Hauskatze. Wenn der Garten eingezäunt ist und man geht mit ihm zusammen raus, wäre das eigentlich auch kein Problem. Wichtig ist auch, dass er ein totaler Einzelkater ist, weil er Verhalten anderer Tiere nicht versteht. Und er ist total menschenbezogen und schläft total gerne bei einem mit im Raum. Das ist auch total wichtig. Er ist eine emotionale kleine Wurst und braucht viel Kontakt.
0: Oh Mann, bei emotionale kleine Wurst hatte sie mich auf jeden Fall. Also ihr merkt schon, es gibt so ein paar Anforderungen an die neuen Halter, aber ey, wir kriegen das doch hin. Oder ich meine, wir sind eine richtig große, tolle Community und ich glaube, wir finden ein Zuhause für Nanook. Also meldet euch gerne über die kostenlose Enjoy-App und dann können wir vermitteln. Stay.

0: geht's los.
1: 18 Uhr haben wir es gleich.
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1: Lila-Weiß ist anscheinend die neue Farbkombi bei uns im Norden, zumindest im DFB-Pokal. Gestern hat der HEBC Eimsbüttel in den Farben gegen den BVB gespielt. Heute startet der VfL Osnabrück in Lila in die erste Pokalrunde. Johanna Hohnsberg aus den Enjoy-Infos. Gegen wen müssen die denn ran?
2: Gegen den FC Bayern München. Die Vorfreude und Anspannung, die ist bei den Fans vom VfL Osnabrück deshalb riesig. In das Stadion passen rund 16.000 Menschen. Die Tickets dafür waren direkt weg. Also könnt ihr euch leider abschminken, wenn ihr noch hin wollt. Unser Enjoy-Sportreporter Tide Teninger schätzt für uns ein, ob der Zweitligist auch eine Chance gegen die Bayern hat.
3: Ja, absolut. Und so weit hergeholt ist das gar nicht. Trainer Timo Schulz verweist völlig zu Recht darauf, dass die Bayern vor ihrem Titelgewinn im Mai 5 Jahre lang nicht über das Viertelfinale hinausgekommen waren. Dabei hatte es auch Stolperer gegen vermeintlich Kleine gegeben. Die Osnabrücker gehen selbstbewusst ins Pokalspiel nach dem Ligasieg in Bochum und sie setzen auf die Atmosphäre an der Bremer Brücke und wollen die mit einem Sondertrikot anheizen. Eine Hommage an den 5:4 Pokal-Coup 1978 im Münchner Olympiastadion.
2: Anpfiff ist um 20.45 Uhr. Die Bundesregierung will Leute mit wenig und mittlerem Einkommen entlasten. Dazu hat das Kabinett heute eine Steuerreform beschlossen. Damit sollen nicht so gut verdienende Menschen weniger Einkommenssteuer zahlen und SpitzenverdienerInnen mehr. So richtig soll das dann ab 2028 gelten. Vor gut einem Monat wurde ja am Leipziger Flughafen eine Sprengstoffdrohne gefunden. Die ist nur knapp nicht hochgegangen. Die Bundesregierung macht Russland dafür verantwortlich. Und jetzt haben die ErmittlerInnen auch 2 konkrete Tatverdächtige im Visier. Das ergibt eine Recherche von NDR, WDR und Süddeutsche Zeitung. Es soll sich um einen Mann aus Belarus handeln und um einen Mann mit russischem und lettischem Pass. Der Sommer war sehr heiß und trocken und dadurch fällt die Ernte an vielen Orten sehr dürftig aus. Der Bundesagrarminister Rainer hat deshalb jetzt eine nationale Krise für die Land- und Forstwirtschaft ausgerufen. So kann die Regierung die Landwirte finanziell unterstützen.
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1: Also stellt euch schon mal darauf ein, dass es auch heute Abend immer mal wieder Regenschauer geben kann. Dazu gerade bei euch in Emden noch 19 Grad Neustrelitz, auch noch relativ warm, 22 Grad. Morgen am Donnerstag, ja, durchwachsen, immer wieder Regen, wenig Sonne, teilweise auch Gewitter mit am Start und dazu maximal 22 Grad. 6:02, wir schauen rüber auf die Straßen. Vorsicht bitte in beiden Richtungen auf der A24 Berlin-Hamburg zwischen Wittenburg und Zarrentin. Da laufen Kinder auf der Fahrbahn. Dann die A1 Bremen Richtung Osnabrück zwischen Opusen, Bremen-Mahndorf und Himmeling. 6 Kilometer stockender Verkehr plus 20 Minuten. A1 Osnabrück Richtung Bremen zwischen Bremen-Brinkum und Asten. 4 Kilometer stockender Verkehr. A2 Hannover Richtung Dortmund zwischen Hannover-Bodfeld und Wunsdorf-Lute. 5 Kilometer Stop and Go. A7 Flensburg Richtung Hamburg zwischen dem Dreieck Hamburg-Nordwest und Othmarschen. 5 Kilometer stockender Verkehr. A7 Hannover Richtung Hamburg zwischen Mellendorf und Schwarmstedt 4 Kilometer stockender Verkehr. A24 Hamburg Richtung Berlin zwischen Rheinweg und Schwarzenweg Grande 3 Kilometer Stau. Das war's. Gute Fahrt euch.
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1: Um 19 Uhr mit Reza Waffer. Die Behörden stufen die Attacke auf ein Umspannwerk in der Nähe von Köln als Anschlag ein. Laut den Ermittlern besteht der Verdacht,

0: dass es sich um verfassungsfeindliche Sabotage handelt. Aus Essen kam in Kraft.
1: Bei einer Pressekonferenz von Polizei und Staatsanwaltschaft sagte die Polizei, dass in einem benachbarten Maisfeld 6 Abschussvorrichtungen gefunden worden waren. Unbekannte Täter hatten gestern Abend gezielt einen Kurzschuss herbeigeführt. Mit feuerwerksähnlichen Raketen hatten sie leitfähiges Material über die Oberleitung katapultiert. Die sichergestellte Pyrotechnik habe Ähnlichkeiten mit den Spuren, die bei einem Anschlag auf das Umspannwerk in Brandenburg am Dienstagmorgen gefunden worden waren. Die allgemeine Versorgung der Bevölkerung war laut Polizei zwar nicht gefährdet, dennoch mussten in Bergheim mehrere Kraftwerksblöcke vorübergehend abgeschaltet werden.
0: Auch in Hamburg überprüft die Polizei heute Abend mehrere Energieanlagen in der Stadt und im Umland. Darunter ist auch das Kohlekraftwerk in Wedel. Die Beamten suchen nach Sprengstoff und Abschussanlagen. Die Hamburger Polizei spricht aber von einer reinen Vorsichtsmaßnahme. Es gäbe keine konkreten Hinweise auf eine Gefährdung. Im Fall des versuchten Drohnenanschlags am Leipziger Flughafen haben die Behörden nach Recherchen von NDR, WDR und Süddeutscher Zeitung 2 Verdächtige identifiziert. Demnach handelt es sich bei einem der beiden um einen belarussischen Staatsbürger, von dem DNA entdeckt wurde. Der 2. Verdächtige soll einen russischen und lettischen Pass haben. Die Bundesregierung wirft Russland vor, hinter dem Vorfall zu stecken. Der Kreml weist das zurück und hat heute einen hochrangigen deutschen Diplomaten einbestellt, um seinen Protest gegen die Anschuldigung zum Ausdruck zu bringen. Sie seien völlig aus der Luft gegriffen, heißt es aus Moskau. Im DFB-Pokal empfängt Drittligist Osnabrück heute Abend den FC Bayern München. Anpfiff ist um 8:45. Unser Reporter Tide Teddinger berichtet aus Osnabrück, dass sich der VfL gegen die Bayern Chancen ausrechnet.
2: Trainer Timo Schulz verweist völlig zu Recht darauf, dass die Bayern vor ihrem Titelgewinn im Mai 5 Jahre lang nicht über das Viertelfinale hinausgekommen waren. Dabei hatte es auch Stolperer gegen vermeintlich Kleine gegeben. Die Osnabrücker gehen selbstbewusst ins Pokalspiel nach dem Ligasieg in Bochum und sie setzen auf die Atmosphäre an der Bremer Brücke und wollen die mit einem Sondertrikot anheizen. Eine Hommage an den 5:4 Pokalcoup 1978 im Münchner Olympiastadion.
0: Das waren die Nachrichten. Das Wetter in Norddeutschland. In der Nacht ist es teilweise länger trocken. Gebietsweise gibt es Regenfälle und einzelne Gewitter. Tiefstwerte 17 bis 11 Grad. Morgen zeitweise kräftige Schauer und Gewitter. Höchstwerte 19 bis 23 Grad. Am Freitag zum Teil kräftiger Regen bei 18 bis 25 Grad. Und am Sonnabend vor allem im Norden Schauer um 20 Grad. Es ist 19.03 Uhr.
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0: Die A1 Hamburg Richtung Lübeck ist zwischen Kreuzberg der Heide und Bad Oldesloe wegen Bauarbeiten bis morgen 5 Uhr gesperrt. A39 Braunschweig Richtung Wolfsburg. Der Heidberg-Tunnel ist aufgrund von Wartungsarbeiten bis morgen 6 Uhr gesperrt. Und die A39 Braunschweig Richtung Wolfsburg ist zwischen Kreuz Braunschweig Süd und Braunschweig Rautheim wegen Bauarbeiten bis morgen 5 Uhr gesperrt. Gute Fahrt.
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1: Um 20 Uhr mit Resa Waffa. Die Behörden stufen die Attacke auf ein Umspannwerk in der Nähe von Köln als Anschlag ein. Laut den Ermittlern besteht der Verdacht, dass es sich um verfassungsfeindliche Sabotage handelt. Aus Essen kam in Kraft.
2: Bei einer Pressekonferenz von Polizei und Staatsanwaltschaft sagte die Polizei, dass in einem benachbarten Maisfeld 6 Abschussvorrichtungen gefunden worden waren. Unbekannte Täter hatten gestern Abend gezielt einen Kurzschuss herbeigeführt. Mit feuerwerksähnlichen Raketen hatten sie leitfähiges Material über die Oberleitung katapultiert. Die sichergestellte Pyrotechnik habe Ähnlichkeiten mit den Spuren, die bei einem Anschlag auf das Umspannwerk in Brandenburg am Dienstagmorgen gefunden worden waren. Die allgemeine Versorgung der Bevölkerung war laut Polizei zwar nicht gefährdet, dennoch mussten in Bergheim mehrere

0: Kraftwerksblöcke vorübergehend abgeschaltet werden.
1: Nach den Fällen in Brandenburg und Nordrhein-Westfalen hat auch die Hamburger Polizei Energieanlagen überprüft. Wie NDR Hamburg berichtet, wurden Sprengstoff- und Abschussanlagen gesucht. Betroffen waren das Kraftwerk Hamburg-Moorburg, das Kraftwerk Tiefstack und das Kohlekraftwerk im Wedel im Kreis Pinneberg. Die Hamburger Polizei sprach von einer reinen Vorsichtsmaßnahme. Im Fall des versuchten Drohnenanschlags am Leipziger Flughafen haben die Behörden nach Recherchen von NDR, WDR und Süddeutscher Zeitung zwei Verdächtige identifiziert. Demnach handelt es sich bei einem der beiden um einen belarussischen Staatsbürger, von dem DNA entdeckt wurde. Der zweite Verdächtige soll einen russischen und lettischen Pass haben. Die Bundesregierung wirft Russland vor, hinter dem Vorfall zu stecken. Der Kreml weist das zurück und hat heute einen hochrangigen deutschen Diplomaten einbestellt, um seinen Protest gegen die Anschuldigung zum Ausdruck zu bringen. Sie seien völlig aus der Luft gegriffen, heißt es aus Moskau. Im DFB-Pokal empfängt Drittligist Osnabrück heute Abend den FC Bayern München. Anpfiff ist um 8:45. Unser Reporter Tide Teddinger berichtet aus Osnabrück, dass sich der VfL gegen die Bayern Chancen ausrechnet.
2: Trainer Timo Schulz verweist völlig zu Recht darauf, dass die Bayern vor ihrem Titelgewinn im Mai 5 Jahre lang nicht über das Viertelfinale hinausgekommen waren. Dabei hatte es auch Stolperer gegen vermeintlich Kleine gegeben. Die Osnabrücker gehen selbstbewusst ins Pokalspiel nach dem Ligasieg in Bochum und sie setzen auf die Atmosphäre an der Bremer Brücke und wollen die mit einem Sondertrikot anheizen. Eine Hommage an den 5:4 Pokal-Coup 1978 im Münchner Olympiastadion.
1: Das waren die Nachrichten. Das Wetter in Norddeutschland. In der Nacht teilweise länger trocken, gebietsweise Regenfälle und einzelne Gewitter. Tiefstwerte 17 bis 11 Grad. Morgen zeitweise kräftige Schauer und Gewitter. Höchstwerte 19 bis 23 Grad. Und am Freitag zum Teil kräftiger Regen. Die Temperaturen 18 bis 25 Grad. Es ist 20:03.
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1: Die A1 Hamburg Richtung Lübeck ist zwischen Kreuz Bargteheide und Bad Oldesloe wegen Bauarbeiten bis morgen 5 Uhr gesperrt. A1 Lübeck Richtung Fehmarn, die Strecke ist zwischen Bad Schwartau und Rathekau wegen Fahrbahnerneuerung bis morgen 5 Uhr gesperrt. Die A24 Hamburg Richtung Berlin ist zwischen Schwarzenbeck-Rande und Thalkau ebenfalls bis morgen voraussichtlich 5 Uhr gesperrt. A39 Braunschweig Richtung Wolfsburg. Der Heidberg-Tunnel ist aufgrund von Wartungsarbeiten bis morgen 6 Uhr gesperrt. Und die A39 Braunschweig Richtung Wolfsburg ist zwischen Kreuz Braunschweig Süd und Braunschweig Rautheim wegen Bauarbeiten bis morgen 5 Uhr gesperrt. Gute Fahrt.
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1: Um 21 Uhr mit Reza Waffa. Nach Störungen an einem Umspannwerk in Bergheim bei Köln ermitteln die Behörden wegen des Verdachts auf Sabotage. Laut Nordrhein-Westfalens Innenminister Reul könnte ein anderes Land oder Linksextremisten verantwortlich sein. Aus Köln, Lena Winsch.
2: Nach Angaben der Polizei wurde gestern Abend vorsätzlich ein Kurzschluss ausgelöst. 5 Blöcke der Kraftwerke Niederaußem und Neurath waren betroffen. Zu größeren Stromausfällen kam es nicht. In einem angrenzenden Maisfeld fanden Ermittler mehrere Abschussvorrichtungen, die mit der Tat zusammenhängen könnten. Die Polizei stuft den Vorfall als Anschlag auf kritische Infrastruktur ein. Am selben Tag gab es einen ähnlichen Angriff auf ein Umspannwerk in Brandenburg. Ob die beiden Taten zusammenhängen, wird derzeit geprüft.
1: Nach dem versuchten Drohnenanschlag am Flughafen in Leipzig haben die Ermittler 2 Verdächtige identifiziert. Das zeigen Recherchen von NDR, WDR und Süddeutscher Zeitung. Die Bundesregierung hatte gestern Russland für den Anschlagsversuch verantwortlich gemacht. Um wen es sich bei den Verdächtigen handelt, dazu Florian Flade aus Köln.
3: Nach unseren Recherchen handelt es sich dabei um 2 Männer, einen Belarussen, der auch wohl einen russischen Pass besitzt, ist mit einem italienischen Touristenvisum ausgereist, das im April in Minsk ausgestellt wurde. Und die zweite Person, die die Ermittler identifizieren konnten, ist ein

0: lettischer Staatsangehöriger, der auch einen russischen Pass besitzt. Er gilt als Logistiker. Er soll Ende Juli über den Flughafen BER in Berlin eingereist sein. Bei dieser Person gehen die Ermittler davon aus, dass sie über Kontakte zu russischen Geheimdiensten verfügt.
1: Der Deutsche Gewerkschaftsbund fordert bei der Einkommensteuerreform deutliche Nachbesserungen. Die geplanten Entlastungen glichen kaum die Inflation aus und würden die Kaufkraft der Beschäftigten insgesamt nicht nennenswert stärken, hieß es. Auch Grüne und Linke kritisierten die Pläne, die das Bundeskabinett auf den Weg gebracht hat, als völlig unzureichend. Die Regierung will mit der Reform vor allem Familien mit kleinen und mittleren Einkommen unterstützen. Auch Deutschland wird Nepal nach der Sturzflut Hilfsgüter liefern. Ein Sprecher des Auswärtigen Amtes in Berlin sagte, man werde unter anderem planen, Moskitonetze und Wasserfilter zur Verfügung stellen. Die betroffenen Menschen müssten dringend sauberes Trinkwasser bekommen. Die Weltgesundheitsorganisation warnt vor Seuchen in dem Katastrophengebiet. Bei der Sturzflut im Himalaya sind in Nepal und China mindestens 1200 Menschen ums Leben gekommen. Rettungskräfte suchen weiter nach Vermissten. Das waren die Nachrichten. Das Wetter in Norddeutschland. In der Nacht teilweise länger trocken, gebietsweise Regenfälle und einzelne Gewitter. Tiefstwerte 17 bis 11 Grad. Morgen zeitweise kräftige Schauer und Gewitter. Die Höchstwerte morgen bei 19 bis 23 Grad. Es ist 21:03 Uhr.
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1: Die A1 Hamburg Richtung Lübeck ist zwischen Kreuzberg der Heide und Bad Oldesloe wegen Bauarbeiten bis morgen 5 Uhr gesperrt. Die A1 Lübeck Richtung Fehmarn ist zwischen Bad Schwartau und Rathekau wegen Fahrbahnerneuerung bis morgen ebenfalls 5 Uhr gesperrt. Die A24 Hamburg Richtung Berlin ist zwischen Schwarzenbeck-Rande und Thalkau ebenfalls bis morgen 5 Uhr gesperrt. A39 Braunschweig Richtung Wolfsburg. Der Heidberg-Tunnel ist aufgrund von Wartungsarbeiten bis morgen 6 Uhr gesperrt. Und die A39 Braunschweig Richtung Wolfsburg ist zwischen Kreuz Braunschweig Süd und Braunschweig Rautheim wegen Bauarbeiten bis morgen 5 Uhr gesperrt. Gute Fahrt.
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4: Ich glaube, hätte ich so weitergemacht damals, hätte mich das charakterlich wahrscheinlich völlig verroht und ich würde heute wahrscheinlich im Big Brother Haus sitzen.
5: Hallo, ich bin Eva Schulz und das ist Deutschland 3000. Hier verbringe ich jeden zweiten Mittwoch so eine gute Stunde mit Menschen aus ganz verschiedenen Bereichen, irgendwo zwischen Pop und Politik. Mein Ziel ist, diesen Leuten so zu begegnen, wie ihr sie vorher noch nie gehört habt. Deutschland 3000 soll euch, mich und meine Gäste auf neue Gedanken bringen. Weil man, wenn man jemand anderes kennenlernt, auch immer ein bisschen was Neues über sich selbst erfährt. Louis Klamroth war vor ein paar Monaten schon mal bei Deutschland 3000 als Überraschungsgast in der Live-Aufzeichnung mit Mirella Pretschek. Das war wirklich eine herrliche Folge, aber darunter gab es ein paar Kommentare, die mich echt überrascht haben. Zum Beispiel schrieb auf unserem YouTube-Kanal jemand: Tatsächlich hätte ich eine kleine Einführung zu Louis gebraucht. Ich kenne ihn und was er macht leider nicht. Also, sorry, ich hätte ihn damals besser vorstellen sollen und das hole ich jetzt nach. Irgendwie dachte ich, Louis kennt doch eh jeder. Denn er ist nicht nur einer der bekanntesten Talkshow-Moderatoren Deutschlands, er war auch der Hauptdarsteller in einem der erfolgreichsten Kinofilme der Nullerjahre, dem Wunder von Bern. Damals zusammen mit seinem Vater, der ein berühmter Schauspieler ist. Und das macht Louis zu einem raren Gesprächspartner für die Frage, was macht Öffentlichkeit eigentlich mit einem, wenn man nie wirklich ohne sie aufgewachsen ist? Darüber erzählt er sehr offen, aber es gibt auch Grenzen, wie ich in diesem Interview erlebt habe. Anders bei Louis absolutem Nerd-Thema Politik. Wir haben über die anstehenden Landtagswahlen gesprochen und seine Sicht auf den Erfolg der AfD. Inwiefern haben Medien und etablierte Parteien im Umgang mit Rechtspopulismus versagt? Und dann wollte ich natürlich auch einen Blick hinter die Kulissen von so einer Politiksendung bekommen. Verhalten Politikerinnen und Politiker sich backstage anders als live im Fernsehen? Und wie kann es sein, dass Louis ausgerechnet im Politik-Abi durchgerasselt ist? Das alles hört ihr jetzt.
4: 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Ich liebe es.
5: Schön, dass du damit so positive Gefühle verbindest.
4: Total, ja.
5: Ich verbinde den natürlich auch damit und ich habe mich auch bei dir gefragt. Hallo erstmal.
4: Ja,
5: wenn du montagmorgens aufwachst, ja, hast du dann so eine Vorfreudegefühl oder mehr so ein nervöses Bauchkrummeln?
4: auf die Sendung abends. Dann habe ich ein sehr vorfreudiges Gefühl, bin aber schon unter Adrenalin. Also ich wache früh auf, weil ich merke, sozusagen der Körper weiß schon, jetzt ist Sendung, weil ich ja auch sonntags im Büro war und vorbereitet habe und so weiter. Und dann wache ich früh auf und bin dann eigentlich bis abends unter Adrenalin und bekomme dann kurz vor der Sendung eine Sendungsmüdigkeit, nennen wir das. Da liege ich dann da wirklich auf der Couch, gehe und denke, wie soll ich jetzt diese Sendung schaffen, weil irgendwie das Adrenalin sich so aufbaut und dann kurz vor der Sendung abfällt. Das ist auch der Grund, warum ich dann 20 Minuten vor Sendungsbeginn oder so ins Studio gehe und mit dem Publikum quatsche, um wieder irgendwie auf Tour zu kommen und wieder Adrenalin reinzubekommen.
5: Du moderierst seit Anfang 2023 immer montagabends Hart aber fair. Im Schnitt gucken da rund 2,5 Millionen Leute zu.
4: Lenkt uns dieses Ding hier zu sehr ab? Und was machen soziale Medien mit unserer Gesellschaft? Darüber sprechen wir heute. Das ist Hart aber fair. Kann das sein, dass sie da zusammensitzen und dann kommt hinterher etwas raus, wovon ja wirklich nicht viele Menschen in Deutschland sagen, das sind jetzt gute Ideen? Frau Reichenegg, Sie haben ja jetzt auch zugehört und hören diesen Parteien ja auch im Bundestag immer wieder zu, streiten sich mit denen. Glauben Sie, kommt eine Übergewinnsteuer?
6: Ich vertraue der SPD natürlich, dass sie das durchsetzt. Ja, wir werden es sehen. Aber das Grundproblem
4: war da Ironie
6: ist doch,
4: dabei?
6: Vielleicht.
4: Aber gehen Sie da mit? Ist das ein sinnvoller Vorschlag?
7: Ich würde gerne erst noch was zur Staatsräson. Sie stellen mir immer die Fragen.
4: Das ist mein Job.
7: Ja,
4: Frau Streck-Zimmermann.
8: Sie wollen mich dort so zwingen, das toll zu finden, dass dir.
4: Frau Streck-Zimmermann, ich lehne mich jetzt einmal dazwischen. Ich möchte einmal bei dem Europagedanken bleiben.
9: Hinterm Komma.
4: Herr Gabriel, Sie haben gerade gesagt, Sie waren früher dafür, jetzt nicht mehr, weil Sie jetzt vermögend sind.
9: Keine Sorge, auch das habe ich nicht geschafft. Also.
5: Was muss passieren, dass man nach 75 Minuten Talkshow mit einer Erkenntnis rausgeht und nicht mit so einem Verdruss und Resignation, weil sich nur gestritten wurde? Und wie oft schafft ihr das?
4: Ja, also es gibt Sendungen, aus denen gehe ich raus und denke, boah, das hat jetzt uns im Diskurs nicht weitergeholfen. Das
5: Zum
4: sind
5: Beispiel?
4: Meistens Sendungen in Wahlkämpfen, weil die politischen Gäste, die da sind, dann oft in so einem Tunnel sind und unter so einem großen Druck stehen, die haben die Umfragewerte hinten im Kopf, die wissen, es geht jetzt um alles oder nichts, es geht um ihre Existenzen, um ihre Karrieren und so weiter, dass die oft dann nicht rauskommen aus so einem, manche nennen es Politikersprech, so einem aber auch nach vorne gerichteten, manchmal fast aggressiven Gegeneinander. Da gibt's dann Mittel und Wege, wie ich das versuche zu verändern oder mein Team und ich das versuchen zu verändern. Es gibt aber auch Sendungen und häufig sind das auch Sendungen, da sind dann gar nicht irgendwie 5 Politiker da, sondern da sind dann Bürgerinnen und Bürger da mit politischen Gästen, die manchmal ruhiger verlaufen, wo ich nenne das immer ein gemeinsames Nachdenken entsteht. Und das sage ich auch manchmal meinen Gästen vorher. Ich habe überhaupt nichts gegen Streit. Ich finde auch tatsächlich Streit nichts Schlechtes per se. Auch ganz oft Erkenntnisgewinn bringend. Aber manchmal kann es eben auch ein gemeinsames Nachdenken über die großen Fragen, die wir heute behandeln, sein. Und das funktioniert immer häufiger ganz gut, dass die Leute sich darauf einlassen und einander zuhören und dann miteinander diskutieren. Und ich kann kurz nach so einer Sendung, weil mich dann die Gäste auch immer fragen oder andere, wenn wir dann die Sendung vorbei ist, und wie war es, wie fandst du es, kann ich das immer ganz schwer einschätzen.
5: Geht mir hier sogar auch so, ne? Ja.
4: Es ist ultra schwer, oder? Also weil direkt danach, man ist auch noch unter Adrenalin und so.
5: Und dann hat man so eine Phase, wo einem einzelne Sachen nochmal hochkommen. Ja, also so genau. Geht's mir, ne? Ja. Dann gehst du so nach Hause. Ich versuche auch immer, wenn möglich, nach Hause zu spazieren, um diese Gespräche sacken zu lassen. Und merke dann sowieso einzelne Sachen mir wieder in den Kopf fliegen, weil ich denke, oh stimmt, das, darum ging es ja auch noch.
4: Ja.
5: Das ist ganz schwer.
4: Und manchmal habe ich auch eine ganz andere Einschätzung als mein Team zum Beispiel.
5: Ja,
4: mein Team hat immer recht. Und aber genau, ist dann schwierig, direkt danach das zu sagen, und am nächsten Tag sickert es für mich immer dann so ein, dass ich denke, okay, das ist gut gelaufen, das ist vielleicht nicht so, so müssen wir es anders machen. Aber ich glaube, dieses Klischee, was Talkshows, darauf spielt es ja auch ein bisschen an, oft haben, da wird sich nur gestritten, da wird einander irgendwie angeschrien und da wird sich nicht zugehören, das stimmt nicht mehr. Das war mal so vor ein paar Jahren, aber ich glaube, das ist gar nicht mehr so.
10: Beschweren sich Politiker selber bei dir, wenn sie dann zum Beispiel 6 Minuten nicht mehr zu Wort kommen dürfen, ja, oder lassen sie, kommt das woanders an?
4: Nee, das wird sofort nach der Sendung wird sich beschwert, eigentlich immer. Also nach fast jeder Sendung beschweren sich mindestens 1, 2 oder 3 Gäste, dass die nicht genug dran gekommen wären, dass ich sie zu doll unterbrochen hätte. Das gehört, ist fast schon Folklore, glaube ich, gehört mit dazu. Es gab es schon heftige Auseinandersetzungen, so nach der Sendung, dass sich entweder weiter gestritten wurde zwischen den Gästen oder eben mir Sachen vorgeworfen wurden, dass ich nicht hätte genug Zeit und Raum gegeben hätte. Manchmal stimmt der Vorwurf, klar, ich habe ja keine Stoppuhr und ich habe auch nicht den Anspruch, alle gleich viel drankommen zu lassen, gar nicht, sondern ich will eine gute Diskussion bauen, gutes Gespräch bauen und das heißt eben nicht paritätisch verteilte Redezeit. Das versuche ich dann immer zu erklären, aber ist natürlich für einen Gast, der ja zu so einer prominenten Talkshow eingeladen wird, der die ganze Woche über von allen möglichen Leuten, wenn klar ist, publiziert ist, dieser Gast ist jetzt in der Talkshow, kriegt er von seinem ganzen Umfeld ja gesagt, das musst du sagen, das muss reinkommen, das musst du. Dann kriegt er Briefe aus dem Wahlkreis.
10: Dieses es gibt ja auch Trainer, die Politiker und Politikerinnen nur darauf vorbereiten, wie sie bei einem Markus Lanz bestehen oder eben vielleicht auch bei einem Klammerbuch.
4: Manchmal haben sie die Trainer dabei.
10: Ja.
4: Und da ist dann so viel Druck auf diesen 75 Minuten für die Gäste drauf, dass sich das dann manchmal danach total entlädt, wenn nicht alles abgerufen werden konnte, was sie sich vorgenommen hatten. Und dann verstehe ich das total. Das legt sich dann meistens mit Adrenalin und so irgendwann. Aber klar, da wird ganz viel drauf projiziert. Ich glaube auch, eine Erwartungshaltung an so eine Talkshow ist von Medien sowieso, aber auch von Gästen wird manchmal sehr überstrapaziert. Da wird viel rein interpretiert. Und für mich, der das ja dann öfter macht, ist das dann nicht mehr ganz so eine Aufregung. Und deswegen kann ich da mit Ruhe dann nach so einer Sendung diskutieren.
10: Auf die Situation nach der Sendung würde ich gleich gerne auch nochmal zu sprechen kommen. Vorher, wir haben die ganze Zeit überlegt, okay, wie kriegen wir dich jetzt dazu, dass du so ein bisschen von hinter den Kulissen auch über die Leute erzählst. Und wir werden das
4: ich
10: machen.
4: Ich bin nervös, Eva. Ich sag's dir ganz ehrlich, weil ich kann ja Interviews geben. Also sozusagen.
10: Ja. Ist jetzt nicht das erste Mal, dass du das machst.
4: So, das weiß ich ja. Und dann, ich weiß auch, glaube ich, ganz gut, wie ich sozusagen eine professionelle Mauer aufbaue und vermeintlich spannende Antworten gebe, aber eigentlich nicht viel sage, so wie das Politiker manchmal. Aber ich glaube, bei dir ist das nicht ganz so einfach und schwerer. Ich glaube, du weißt schon, auf welche Punkte du drücken musst.
10: Ja, schauen wir mal. Aber ich dachte, jetzt bewegen uns erstmal in deinem beruflichen Gefilden. Mal schauen, wo wir nachher hinkommen. Warte mal, jetzt wollte ich dir, noch nicht mein Handy. Ich wollte dir was vorspielen. Ja. Würdest du auch Atze Schröder einladen?
4: Ja, klar, Atze Schröder, ein total spannender Gast, ja.
10: Der war 2023 mein Gast und wir kamen irgendwie drauf, dass er manchmal in Politik-Talks eingeladen wird. Und das hier hat er damals erzählt.
11: Ah, interessant. Es kommen immer mal Anfragen von Maischberger oder Hart aber fair. Und da würde ich nicht hingehen. Da habe ich zu viel
10: Hochachtung. Warum hast du da schlechte Erfahrungen gemacht?
11: Nee, ich war vor 25 Jahren, war ich mal als Stimme des Volkes eingeladen, kurz vor der NRW-Wahl. Da gab es im WDR so eine Runde mit Jürgen Möllemann, Manfred Dammeier von der SPD.
10: Okay, ja du, da war ich auch noch nicht wahlberechtigt. Okay,
11: dann haben die sich im Catering, da hat die Witze um die Ohren gehauen. Das war gerade die West-LB-Affäre. Mhm. Und dann habe ich gedacht, ja, da mache ich mal munter mit hier in der Witzerunde. Möllemann kam etwas zu spät, hat sich wirklich innerhalb von 10 Minuten eine komplette Flasche Wein reingehauen. Oh. Quasi auf Ex. Da fing die Sendung an und dann haben alle sofort umgeschaltet. Nur einer nicht, ich. Und hab dann mal munter in die Runde gerufen, ja, was war denn jetzt hier mit der West-LB? Und dann sind alle über mich hergefallen. Wir sind hier keine Witzerunde, da reißen sich mal zusammen und so, das ist doch alles gar nicht erwiesen. Kaum waren die Lichter aus von den Kameras, rissen die sich alle die Mikros runter. Es ging munter weiter. Es wurde weiter gesoffen und als wäre nichts gewesen. Bei der Wahl konnte ich übrigens nicht mehr wählen.
10: Weil du dann gedacht hast, ich weiß gar nicht mehr.
4: Nee. Ja.
10: Du lachst, aber ist es nicht auch?
4: Ich lache, ja.
10: Also mich hat daran beschäftigt, dieses Gefühl von, okay, hinter den Kulissen ist eigentlich alles ganz anders, als sie uns vor den Kulissen vormachen.
4: Also erstmal bin großer Atze Schröder-Fan. Ich höre auch gerne seinen Podcast mit Leon Winscheid. Große Empfehlung. Ja,
12: Also in der überspitzten Form, wie er das jetzt erzählt hat, fände ich das auch befremdlich. Aber ich finde es auch ganz normal, dass man natürlich verschiedene Rollen hat in verschiedenen Kontexten. Das kennt man als Privatperson. Mhm. In dem einen Freundeskreis bin ich ein bisschen anderer Louis, als ich das am Arbeitsplatz bin. Bin ich das, als ich das mit meinen Eltern bin oder mit meinen Geschwistern. So, das ist ja ganz normal, das kennt jeder. Und ein bisschen so muss man sich das bei Politikerinnen und Politikern auch vorstellen. Natürlich benehmen die sich im Fernsehen anders, als sie das am Stammtisch tun, als sie das auf einer Bühne im Wahlkampf tun oder als sie das mit ihrer Familie oder sonst wen tun. Das finde ich erstmal ganz normal und wäre fast auch befremdlich, wenn das anders wäre, wenn sie genauso überall gleich auftreten würden. Wenn sie eine ganz andere Meinung hinter den Kulissen vertreten, als sie das dann vor den Kameras tun, dann würde ich auch sagen, das gehört sich eigentlich nicht. Ein bisschen Abweichung, die wird es immer geben und das ist auch das ist ja die Challenge, die wir in so einer Talkshow auch haben, rauszuarbeiten. Kriegen wir die Person dazu, sozusagen frei zu reden von ihren Parteilinien, die sie vielleicht vertreten müssen und so weiter. Aber ich kann auch jeden Politikerinnen und Politiker verstehen, die sagen, wenn ich jetzt hier in der Talkshow etwas sage, was konträr zu meiner Parteilinie geht, dann habe ich die nächste Woche die gesamte Woche damit zu tun, in der Presse das wieder aufzuarbeiten und Schlagzeilen über mich zu lesen und kann mich dann wahrscheinlich weniger auf die anderen Themen konzentrieren. Und deswegen kann ich nachvollziehen, dass Politikerinnen und Politiker, wenn die Kameras laufen, erstmal anders reden, als sie das vielleicht hinter den Kulissen tun. Aber das Bild, was Atze Schröder, um da nochmal drauf zurückzukommen, aufmacht, so erlebe ich das nicht. Also so konträr und sozusagen so hinter den Kulissen und jetzt komplett was anderes, das erlebe ich nicht. In Nuancen natürlich schon, aber das wäre nicht das Bild, was ich von der Politik habe. Wäre das so, dann würde ich, glaube ich, sehr viel zynischer auf den politischen Betrieb gucken, als ich das tue.
10: Mit welchen Politikern oder Politikerinnen bist du per Du?
12: Das wechselt auch irgendwie. Ich versuche eigentlich beim Sie zu bleiben. Manche duzen einen dann einfach und dann duzt man halt kurz zurück, weil man die Atmosphäre da jetzt nicht direkt zerstören will, kurz vor einer Sendung, sagt dann aber, oder ich sag dann immer, wir siezen uns in dieser Runde, obwohl es halt Leute gibt. Frank Thelen zum Beispiel war mit der Bedingung, kam er in die Sendung zu sagen, er wird nur geduzt und er duzt nur. Ich weiß es nicht, das ist irgendwie sein Ding.
10: Ja.
12: Ich habe es, glaube ich, dann sogar in der Sendung transparent gemacht, damit sich die Leute nicht wundern. Ich habe gesagt, hier, Frank, du möchtest gerne geduzt werden, deswegen machen wir das so. Kolleginnen und Kollegen duze ich eigentlich immer, weil ich die auch so duze. Ja, es ist, glaube ich, auch eine Altersfrage ein bisschen, dass jüngere Politikerinnen und Politiker schnell dazu übergehen, zu duzen, egal von welcher Partei. Je nach Kontext finde ich das auch in Ordnung ist, solange es nichts an einem Nähe-Distanz-Verhältnis ändert, was man professionell haben muss.
10: Ja, vor dem Hintergrund frage ich das auch, weil als ich noch in Berlin gewohnt habe, ich selber auch die Erfahrung gemacht habe, die du sicher noch viel häufiger machst, dass man dann irgendwie, bist du auf dem Sommerfest von irgendeinem Verlag oder gerade in Berlin und ich stelle mir vor, in den Kreisen, in denen du so unterwegs bist, landet man auf einmal auf den gleichen Partys. Mir ist es tatsächlich auch einmal passiert, dass in meinem Freundeskreis jemand einen Politiker gedatet hat, wo du dann auf einmal sagst, ist das so eine Privatsituation. Ja. Also wie definierst du in dieser Rolle, die du hast, eben auch als Journalist deine Grenzen?
12: Ja, also ich versuche erstmal nicht ganz so häufig auf solchen Veranstaltungen rumzulaufen. Bei manchen muss ich sein. Ich versuche auch gar nicht so häufig in Berlin zu sein.
10: Ja, du wohnst da.
12: Ich bin ehrlicherweise ganz viel in Hamburg und in Köln vor allen Dingen auch. Man muss, finde ich, eine professionelle Distanz halten. Es gibt viele nette Politikerinnen und Politiker, mit denen ich mir auch vorstellen könnte, privat ein Bier trinken zu gehen. Mache ich aber nicht, weil das mich womöglich in Schwierigkeiten brächte in meiner Sendung, weil ich dann Beißhemmung, so ein doofes Wort, aber sozusagen Hemmung hätte, harte Fragen zu stellen. Womöglich, stelle ich mir vor. Deswegen mache ich das einfach nicht. Bin ich mit Journalistinnen und Journalisten befreundet, die dann auch manchmal in meiner Sendung sitzen. Da ist es dann nicht ganz so schwierig, finde ich. Aber bei Politikern versuche ich, die Distanz zu halten. Aber es ist natürlich bleibt es nicht aus, dass man jemanden sympathischer oder unsympathischer oder so findet. Das ist ja ganz normal. Aber dann ist es ja unser Beruf, das ist Handwerk, damit umzugehen und in der Rolle, die man dann hat, nämlich Journalist zu sein, diese Politikerinnen und Politiker genauso hart, nicht hart, wie auch immer, ranzunehmen wie andere auch.
10: Was würdest du sagen, hat dich politisiert?
12: Mich hat ich glaube, ich kann es mittlerweile auf einen Moment zurückführen, und zwar 2001, als der damalige im Wahlkampf sich befindende ehemalige Richter Ronald Schill in Hamburg an meiner Schule in der Aula gesprochen hat und ich mit meinem Vater hingefahren bin, um mir das anzuhören. Und mein Vater diese Veranstaltung damals gestört hat, hat gepfiffen, hat gebuht. Und
10: war super.
12: Und ich mit meinem Vater da war, in dem gleichen Raum waren die Eltern meiner Klassenkameraden, die ich auch alle kannte, und die wollten zuhören. Die wollten diese Wahlkampfveranstaltung von Ronald Schill, der damals schon einen sehr rechtspopulistischen Wahlkampf geführt hat, wollten das hören. Und mein Vater ging da eben rein und buhte und pfiff. Und ich hatte so einen Moment von irgendwie stolz, dass mein Vater da so sich so exponiert und sich das traut, aber vor allem natürlich auch ein Gefühl von Scham, weil ich die Blicke der Eltern meiner Klassenkameraden gespürt habe. Und das war ein Moment, der im Nachhinein, glaube ich, für mich sehr politisierend war, weil ich gemerkt habe, da passiert was. Der Mann, der da oben auf der Bühne spricht, Ronald Schill, das, was der sagt, das ist nicht egal, sondern das, was der sagt, das macht was mit den Menschen hier im Raum, ob sie das dem ablehnend gegenüberstehen oder zustimmt oder nur interessiert oder so. Das hat Gewicht und das macht was mit dem Raum, aber dann auch mit der Stadt. Dann war Wahlkampf auch die nächsten Wochen noch. Und seitdem habe ich mich, glaube ich, für Politik interessiert, würde ich sagen.
10: Du hast es später auch studiert, nachdem du in Politik durchs Abi gerasselt bist. Wie konnte das denn dann passieren?
12: Ja, also es war irgendwie meine Hybris, glaube ich. Es war, man hatte im GMK Gemeinschaftskunde, hieß es bei uns, drei Aufgaben zur Auswahl, und die Lehrerin fragte dann am Anfang, wer nimmt Aufgabe A, also in der Abiturprüfung, dann gingen die Hände hoch, wer nimmt Aufgabe B, dann ging der Rest der Hände hoch, und dann wer nimmt Aufgabe C, und ich war so, hey, seid ihr alle doof? Aufgabe C ist doch viel einfacher. Seid ihr alle bescheuert? Ich heb so meine Hand und guck noch so großkotzig auf die anderen und so, ihr Vollidioten. Und schrieb auch fröhlich und dachte, ey, das ist doch super gelaufen, und hab anscheinend die Aufgabe irgendwie falsch verstanden oder falsch gelesen und bin komplett durchgerasselt, durfte dann aber eine Nachprüfung machen. Ich weiß gar nicht, ob es das heute noch gibt, eine mündliche Nachprüfung machen. Das hat mir natürlich sehr geholfen. Da konnte ich dann sozusagen alle meine Stärken ausspielen und hab's dann noch durchgeschafft.
10: Okay, zum Glück. Wer weiß, wo du sonst gelandet wärst. Ich finde das ganz spannend, dass du jetzt Ronald Schill erwähnst, an den ich wirklich gar nicht mehr gedacht habe. Das ist natürlich, ich komme jetzt auch nicht aus Hamburg, da war der sehr präsent. Ich verbinde mit Ronald Schill, dass damals Bela B. einen Protestsong gemacht hat, als der diese politische Karriere gemacht hat. Aber sonst hatte ich gar keine Vorstellung mehr davon. Und als ich dann gehört habe, dass du jetzt einen Podcast über ihn gemacht hast, die neue Staffel von Hateland in ARD Sounds, war ich total überrascht. Jetzt habe ich reingehört und es ein bisschen besser verstanden, denn du sagst da, manche sagen, Ronald Schill war der erste ernstzunehmende Rechtspopulist in der Bundesrepublik, und vielleicht war er gar kein Ausreißer, sondern ein Prototyp. Ohne jetzt zu viel zu spoilern, zu welcher Erkenntnis bist du da gekommen?
12: Ich glaube, das, was Ronald Schill, den viele wahrscheinlich gar nicht mehr als Politiker im Kopf haben, sondern einige kennen ihn wahrscheinlich irgendwie aus Promi Big Brother oder Promis unter Palmen oder sonst welchen Reality-Formaten. Deswegen fand ich das überhaupt so spannend, diesen Podcast zu machen, weil ich den im Fernsehen in Reality-Formaten gesehen habe irgendwann und dachte, Moment mal, das war der Innenminister von Hamburg, der zweite Bürgermeister dieser Stadt, der hat einen krassen Wahlkampf damals geführt, der hat krasse Sachen gesagt und gemacht, und jetzt läuft er einfach da durchs Fernsehen. Ich erzähle mal seine Geschichte. So.
5: Ronald Schill war eine der schrillsten und umstrittensten Figuren der deutschen Politik- und Justizgeschichte in den 90er und Nullerjahren. Als Strafrichter wurde er durch besonders harte und kompromisslose Urteile bundesweit bekannt. Die Boulevardpresse gab ihm den Spitznamen Richter gnadenlos. Im Jahr 2000 gründete er die populistische sogenannte Schill-Partei, die sich zuvorderst für ein härteres Vorgehen gegen Kriminalität einsetzte. Bei der Hamburger Bürgerschaftswahl im September 2001 erzielte die Partei Partei aus dem Stand 19,4% der Stimmen. Ein Grund für den Erfolg war sicher, wie Schill die Medien für sich nutzte. Louis beschreibt das direkt in der ersten Folge von Hateland, die Schill-Show, so.
12: Der Boulevard liebt ihn. Die Linken in Hamburg, sie hassen ihn. Aber egal ist er den wenigsten. Schill ist jemand, an dem man sich reibt. Viele Hamburger finden, er bringt frischen Wind in die Stadt, greift endlich mal richtig durch. Ein Hamburger Amtsrichter, dem Frauen Blumen in den Gerichtssaal bringen, ist vielleicht kein Popstar, aber definitiv auch kein normaler Amtsrichter. Schill besetzt Themen und wird selbst zum Thema.
5: Schill bildete 2001 eine Koalition mit der CDU und der FDP und wurde als zweiter Bürgermeister und Innensenator von Hamburg vereidigt. Damit war er übrigens der Nachfolger von Olaf Scholz. Nach mehreren Skandalen, internen Machtkämpfen und einem heftigen öffentlichen Schlagabtausch mit dem ersten Bürgermeister Ole von Beust wurde er entlassen. Damit endete Ronald Schills politische Karriere nach nur wenigen Jahren. Auch seine Partei gab es dann nicht mehr lange. Trotzdem, und das ist mir auch jetzt erst beim Hören bewusst geworden, ist diese Geschichte auch über 20 Jahre später noch relevant, wenn man verstehen will, wie Deutschland sich politisch entwickelt hat. In Hateland zitiert Louis dazu den Vorsitzenden des rechtsextremen AfD-Verbands in Thüringen, Björn Höcke. Der hat im Podcast Ben Ungeskriptet erzählt, dass er den Aufstieg und Fall von Ronald Schill intensiv verfolgt und analysiert habe.
12: Der wahrscheinlich einflussreichste Mann der AfD, Björn Höcke, sagt es hier selbst. Die Schill-Partei war die Sternschnuppe. Ein Lehrstück, um es besser zu machen.
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12: Und ich bin, glaube ich, schon zur Erkenntnis gekommen, dass Ronald Schill eine Art Prototyp war, oder nicht er alleine, sondern das, was damals in Hamburg passiert ist, worüber viele Hamburger übrigens gar nicht mehr so gerne reden, sondern es ist so ein bisschen so, boah, da war ein Kapitel, da war Ronald Schill mit der Schill-Partei, war dann an der Macht für ein paar Jahre und ja. Das vergessen wir jetzt alle lieber mal, dass er und das, was damals zusammen mit Medien passiert ist in dem Wahlkampf, dass da ganz vieles passiert ist von dem, was wir heute auch sehen. Es war eine andere Zeit, es gab noch nicht Social Media, noch nicht die sozialen Medien, die Plattformen und so weiter. Aber ganz viel von dem, was wir damals gesehen haben, heute wieder passiert. Und es scheint mir, wir haben nicht daraus gelernt. Und ich habe mich gefragt, und deswegen habe ich den Podcast auch gemacht, warum haben wir das einfach so vergessen, was damals passiert ist?
10: Sag mal so ein Beispiel von damals.
12: Naja, Ronald Schill hat es besser verstanden als viele andere damals schon, dass es eigentlich um Aufmerksamkeit geht und die Inhalte ein bisschen dahinter zurückschrecken, sondern es darum geht, wer dominiert eigentlich die Schlagzeilen und die Aufmerksamkeit der Medien und der Menschen, die diese Medien konsumieren. Und er hat damals das Boulevard gehabt und natürlich auch der öffentlich-rechtlichen Rundfunk, der ihm auch viel Fläche gegeben hat, viel über die Stöcke gesprungen ist, die er ihn hingehalten hat. Und ein bisschen ähnlich sehen wir das heute mit rechtspopulistischen Parteien oder Populisten insgesamt, dass wir nicht daraus gelernt haben, wie geht man eigentlich mit diesen Parteien, mit diesen Politikern um, ohne dass die ganze Agenda dominieren, dass man nicht mehr über Inhalte reden kann, sondern dass die ganze Diskussion überlagern. Und da haben wir irgendwie insgesamt kollektiv als Gesellschaft, als Medien, als Journalisten, glaube ich, nicht genug daraus gelernt.
10: Was glaubst du denn, wie geht man denn damit um? Du stehst ja regelmäßig vor der Frage, AfD-Politiker und Politikerinnen waren auch schon bei dir zu Gast.
12: Ja, und werden es auch weiterhin sein. Ich glaube, was wir vielleicht in den letzten Jahren und Diskussionen mit zum Beispiel AfD-Politikern, aber auch anderen populistischen Politikern nicht gut genug gemacht haben als Journalisten, da schließe ich mich ein, ist, dass wir versucht haben, so in den Diskussionen immer so politische Sachzwänge anzubringen. Ja, aber das lässt sich doch nicht finanzieren. Die Zahlen, die sie da benutzen, die gehen doch gar nicht auf, und haben sozusagen immer versucht, Widersprüche in Parteiprogrammatik und Aussagen darzulegen, von denen Menschen da draußen, glaube ich, denken, Leute, ist mir doch Latte. Also ob da jetzt ein paar Millionen nicht aufgehen in der Rechnung oder nicht, ob das jetzt irgendwie bezahlbar ist oder nicht, da gibt es Parteien und Menschen, die sagen, ich will eine andere Gesellschaft, ich habe eine Vision dafür, wie eine andere Gesellschaft aussieht, ob ich die jetzt teile oder nicht, ist eine ganz andere Frage. Und alle anderen Parteien der Mitte, aber auch Journalisten und so weiter sagen dann, ja, aber warte mal, da hinter der Kommastelle, das funktioniert nicht. Das haben sie nicht richtig durchgerechnet. Das müssen sie jetzt nochmal sagen. Das können sie ja gar nicht umsetzen. Und dann sagen die Leute da draußen, naja, wollen wir doch mal sehen, ob die das nicht umsetzen können. Und wir haben es jetzt mit Donald Trump und Co. gesehen. Da hat man auch vorgesagt, man kann, kann bestimmte Dinge, sind völlig unrealistisch. Die kann er nicht machen. Ja, macht er sie halt. Dann verstaatlicht er Teile von großen Technologiekonzernen, dann baut er halt eine Mauer, ja, weil das kann, weil er noch an eine Wirkungsmacht von Politik glaubt. Und dieser Umgang, den haben wir vielleicht ein bisschen falsch gemacht in den letzten Jahren. Es ist aber auch schwierig. Dazu kommen ja ganz viele Dynamiken jetzt mit den sozialen Medien und den Plattformen und so, die diese ganzen Diskussionen noch mal viel schwieriger machen.
10: Der sächsische Ministerpräsident Kretschmer von der CDU, der hat neulich gesagt, wir müssen mit jedem reden, der reden will. Wer noch über Brandmauern rede, der habe die Zeichen der Zeit nicht erkannt. Die Union schließt ja, Stand jetzt, sowohl mit der AfD als auch mit der Linken Zusammenarbeit aus. Die Linke übrigens in Sachsen-Anhalt bei 14%.
12: Ja. Das würde nicht zu halten. Ja, das würde nicht zu halten. Er hat natürlich erstmal recht, reden mit allen. Das ist ja auch auf kommunaler Ebene schon völlig Usus. Alle reden mit allen, ja. Das ist ja schon klar. Es gibt ja noch einen Unterschied zwischen reden und gemeinsam abstimmen, gemeinsam Anträge einbringen, gemeinsam Mehrheiten schaffen. Das ist ja nochmal ein großer Unterschied. Die Nichtzusammenarbeit mit der Linken ist ja nicht durchzuhalten, sieht man ja auch schon bei Kretschmer im Landtag. Da nenne ich es nicht Zusammenarbeit, Konsultationsprozess ist das dann.
10: Man erfindet dann ein neues Wort.
12: Ein neues Wort, um natürlich miteinander irgendwie zu versuchen, einen handlungsfähigen Staat dann auch hinzubekommen. Darum geht es ja dann, ne? Also, dass das nicht alles völlig blockiert ist, sondern dass man eben auch weiterarbeiten kann in der Exekutive und in der Legislative und so weiter. Und deswegen wird es auch in Sachsen-Anhalt natürlich Gespräche mit der Linkspartei geben. Das bekommt die CDU gar nicht anders hin. Sie müssen aber aus einem Selbstverständnis, was sie da haben, ihren Unvereinbarkeitsbeschluss, da irgendwie immer noch dran festhalten. Es gibt ja schon einzelne Ministerpräsidenten, die und andere prominente CDU-Politiker, die daran ein bisschen rütteln und sagen, ist das noch zeitgemäß mit diesen wechselnden Mehrheiten, die wir haben? Aber Unvereinbarkeitsbeschluss hin oder her, am Ende werden sie miteinander reden. Das ist völlig klar.
10: Und sag mal, also jetzt hast du eben gesagt, du bist vor allem in Köln, Hamburg, Berlin unterwegs. Und jetzt kannst du natürlich so gut reden und dir Umfrageergebnisse und sowas angucken. Aber hat deine Redaktion, haben die journalistischen Kollegen in Berlin wirklich ein Ohr und ein Gefühl dafür, wie dieser Alltag in Sachsen-Anhalt aussieht in einer Kommune oder in Mecklenburg-Vorpommern?
12: Ja, also ich mache ja tatsächlich, wenn wir nicht anmaßen, dass ich die Menschen in Sachsen-Anhalt irgendwie durchschaut habe oder verstehe oder so, um Gottes Willen, aber ich mache mir schon, also ich würde sagen, mindestens jede zweite Sendung, wenn nicht sogar noch mehr, gehe ich raus. Heißt, bin ein, zwei Tage, meistens schaffe ich nur einen, irgendwo im Land unterwegs und drehe da sogenannte Einspieler und rede da mit den Menschen. Weil ich schon das Gefühl habe, würde ich jede Woche nur im Studio stehen, und sozusagen durch Lektüre oder Gespräche am Telefon mit Menschen vor Ort, die wir natürlich führen, so meine Informationen nehmen, dann hätte ich kein gutes Gespür dafür, was eigentlich passiert im Land. Und deswegen bin ich schon auch oft draußen unterwegs und rede da mit den Menschen. Aber kriege natürlich auch immer nur einen kleinen Einblick daraus, was da passiert. Es gibt, glaube ich, ein Gap zwischen sozusagen dem Berliner Hauptstadtjournalismus, ja, und dem, wo Politik ankommt. Eine tolle Journalistin hatte mal den Slogan, ich mache Journalismus.
10: Ja, ich weiß, was jetzt kommt. Schön, dass du ihn dir gemerkt hast. Das war der Slogan von Deutschland 3000, Leute. Politik, da wo sie ankommt, nicht da wo sie gemacht wird.
12: Genau. Und da steckt ja viel drin. Ja. Dass manche Leute, glaube ich, dann eine Talkshow gucken oder so und denken, sag mal, die Diskussion, die ihr da führt, die haben ja wenig zu tun mit dem, was wir bei uns vor Ort spüren. Deswegen versuchen wir immer in jeder Sendung Bürgerinnen und Bürger dabei zu haben. Das macht's nicht immer ganz einfach, weil das sind keine camera-trained Leute, die mit Coaches reinkommen und wissen, wie man in so einer Talkshow agiert, sondern reden halt frei Schnauze. Macht es aber auch spannender und macht es auch echter, weil dann Leute von vor Ort dann auch manchmal einem Politiker so in der Sendung ins Gesicht sagen, was reden Sie da so? Das hat überhaupt nichts damit zu tun, was wir gerade bei uns in Sachsen-Anhalt oder irgendwo oder in Schleswig-Holstein oder sonst wo gerade für Themen haben. Und dann entstehen halt manchmal sehr spannende Momente.
13: Wie geht's dir heute? Haben die bisher klare Antworten gegeben?
14: Platz gleich? Ja, ich platz gleich. Es ist für mich, ich kann ja nur von meinem Business sprechen. Und wenn ich so Kleinigkeiten sehe, haben wir drüber gesprochen im LKW, es geht ganz normal um Spesen am Tag. Die sind im Parlament besprochen worden. Es ging um 2 Euro für uns mehr am Tag. 2 Euro. Ist abgeschmettert worden, weil nicht notwendig. Ich gehe jeden Tag 6-7 Mal in meiner ganzen Schichtzeit auf Toilette, muss dafür jeden Tag 1 Euro bezahlen, jedes Mal bei jedem Gang. Abends 4 Euro duschen bis 5 Euro duschen. Tun sich mal den Spaß, gehen Sie mal bei sich in Berlin auf Toilette, machen wir immer 1 Euro in den Topf, abends 4 Euro, weil mit sich nicht bescheißen, nochmal 4 Euro rein und dann gucken Sie mal, was wir am Ende des Monats zusammen haben. Das bezahle ich aus eigener Tasche. Finde ich eine Frechheit.
12: Aber das ist eine Art, wie wir versuchen, gegen diesen Gap zu arbeiten, dass sich auch Lebenswirklichkeiten von Journalisten und Menschen in anderen Teilen der Gebiete natürlich irgendwie voneinander entfremden, ist ja klar. Und da muss man halt gegenarbeiten, so gut es geht. Aber ganz schließen wird man die Gap nicht.
10: Jetzt gucken wir nochmal in deine Lebenswirklichkeit rein, denn ich merke schon, du bist ja auch Hörer von Deutschland 3000. Du weißt, dass ich auch immer Entweder-Oder-Fragen dabei habe. Du musst dich entscheiden, Louis. In der Schule erste oder letzte Reihe?
12: Erste Reihe.
10: Aus Strafe versetzt worden oder strebermäßig direkt?
12: Nie Hausaufgaben gemacht, nicht nachmachen. Ja, ich habe aber wirklich nie Hausaufgaben gemacht. Kannst du an einer Hand abziehen, glaube ich. Und das dann immer versucht auszugleichen mit durchgehend melden.
10: Mitarbeiter, ja, klar. Genau. Hund im Bett, ja oder nein?
12: eher nein.
10: Im Supermarkt gehst du zur Selbstbedienungskasse oder zu der, an der noch eine Person sitzt?
12: da, wo die Schlange kürzer ist.
10: Okay. Du hast im, das ist jetzt auch keine Entscheidung.
12: Ach so, entweder oder, Entschuldigung, ja. Dann da, wo die Person sitzt, ja, tatsächlich, ja.
10: Wer ist lustiger, Joko oder Klaas? Man muss dazu sagen, jetzt hängt ein Damoklesschwert über dir. Die beiden sind Gesellschafter in der Produktionsfirma von Hart aber Fair.
12: Jakob Lund ist der Lustigste.
10: Lass ich dir das jetzt als Joker durchgehen?
12: Ach nein, ich wenn Klaas mir Sprachnachrichten schickt, dann habe ich manchmal Fluchtreflex, weil er Fallschirm springen gehen will. Und wenn Joko mir eine Sprachnachricht schickt, lache ich danach manchmal in Tränen.
10: Okay, also ist Joko der Lustigere.
12: Ja, wahrscheinlich.
10: Würdest du eher ins Dschungelcamp gehen oder zu Big Brother?
12: wahrscheinlich Big Brother.
10: Bei deiner Biografie, spannend, wie sich das Thema Prominenz durchzieht. Mhm. Da würde ich gleich gerne an so ein paar Stellen einhaken. Ich will aber auch einmal kurz was erzählen, weil ich habe gerade schon berichtet, du hast mir schon manchmal geholfen hier inhaltlich. Du hast mir aber auch schon mal an einem anderen Punkt geholfen, dachte ich. Und zwar, Prominenz bedeutet ja auch manchmal auf einem roten Teppich zu sein. Ja. Und wir standen zusammen an dem ersten roten Teppich, auf dem ich war. Das war beim Hamburger Nachwuchspreis 2019. Wir waren beide nominiert. Ich weiß nicht, ob du dich
12: erinnerst.
10: Standen da zusammen in der Schlange. Also man muss sich vorstellen, Leute, man steht dann in so einer Schlange, bis man auf diesen Teppich gelassen wird, damit da nicht so ein Stau ist, beziehungsweise zu viele Leute gleichzeitig, weil die Leute sind ja alle einzeln auf den Fotos. Ich war vor Louis. Und du hast zu mir gesagt, ich so, Louis, was mache ich jetzt? Ich hab keine Ahnung, worum es geht.
12: Was kommt jetzt?
10: Weißt du noch, was du gesagt hast?
12: Ich weiß nicht.
10: Du hast zu mir gesagt, Eva, ganz ruhig, Eva. Ganz ruhig, kann nichts passieren. Mach einfach nur nicht so. Also den Pistolenfinger in die Kamera. Und Louis kam gut.
12: Ich geh drauf und mach den.
10: Pass auf. Genau. Du hast genau das gemacht. Ich stolper ja von diesem Teppich runter.
12: Oh,
10: habe ich total unwohl gefühlt. Was macht er direkt hinter mir? So. Und ich habe jetzt mal geguckt, weil das ist natürlich lange her, Louis.
12: Ja.
10: Also, aber
12: ich mach's immer noch, ne?
10: Immer noch.
12: Siehst du, du hast Screenshots. Du hast nämlich den Screenshot.
10: Natürlich habe ich Screenshots. Da.
12: Guck mal, ja.
10: Das ist noch mit der Föhnfrisur. Ja.
12: Auch dann Doppelfinger, zwei Finger.
10: Zwei übereinander.
12: Oh, oh Gott.
10: Was ist das bitte? Hier, mit deinem Papa, mit Peter Lohmann.
12: Ist das unangenehm?
10: Du, ich habe noch viele mehr.
12: Oh Gott.
10: Es geht immer so weiter. Es ist gefühlt hier sogar bei den Babos. Ist das
12: oh Gott, da kann man so Sticker draus machen.
10: Ja, genau, das werde ich jetzt vielleicht auch tun. Ne? Was ist das?
12: Ja, das ist der unbeholfene roter Teppich. Ist jetzt nicht der Ort, an dem ich mich am wohlsten fühle. Mhm. Du kannst das vielleicht nachempfinden. Und das ist, glaube ich, mein Unbeholfenes. Wenn die irgendwie schreien, mach mal was mit den Händen oder so, die Fotografen, dann mache ich aber den. Jetzt kann ich den nicht mehr machen. Jetzt. So, ich bin und, gespannt, jetzt und bin, dann schnell, bin dann schnell durch. Ich glaube, es ist so eine, ein bisschen eine unbeholfene Geste, die aber gleichzeitig so Autorität ausstrahlen soll. Also ich bin hier gar nicht also unsicher. So, ja. Ich mach das hier ganz locker. Ich strecke hier meinen Finger raus, guck cool in die Kamera, zwinker noch und gehe dann weiter. Ich glaube, das ist es eigentlich.
10: Ich habe natürlich drüber nachgedacht, jetzt im Kontext von dieser Teppichsituation oder denk das auch immer noch, ich bin viel seltener in diesen Situationen als du, aber es ist ja auch eine völlig absurde Situation. Ja. Menschen putzen sich krass raus, alles ist auf diesen einen Moment, man steht vor lauter Fotografen, also es ist völlig, völlig fern von der Lebensrealität, um dann ein Foto zu machen, das in häufig gar nirgendwo mehr auftaucht oder völlig unvermittelt, so wie jetzt, an Orten, wo man nie gedacht hätte, dass das auftaucht. Du bist mit Prominenz aufgewachsen. Gerade auf dem einen Bild hat man kurz deinen Papa gesehen, den Schauspieler Peter Lohmeyer, einer der bekanntesten Schauspieler in Deutschland. Wann hast du zum ersten Mal gemerkt, mein Papa ist bekannter als andere Papas?
12: Ja, ich glaube, als ich mit meinem, wir sind samstags immer auf einen Wochenmarkt gegangen, einkaufen, und als ich da gemerkt habe, die Leute gucken ihn an. Und anders an als andere Leute vielleicht. Und das hat mich auch lange und manchmal auch sehr gestört, weil ich damit nicht so umgehen konnte, wenn man irgendwie Situationen gerade hat, wo man sich nicht wohlfühlt, wo man sich vielleicht streitet oder so. Und mein Vater und ich haben uns auch gestritten früher. Ich war ein Kind, was es meinen Eltern, glaube ich, nicht immer leicht gemacht hat. Und da in solchen Situationen habe ich das dann gerade sehr doll gemerkt, dass die Leute gucken, und da hat mich das dann auch gestört. Irgendwann habe ich dann gelernt, damit umzugehen, und habe dann ja relativ früh auch in einem Film mitgespielt, Das Wunder von Bern, und dann
10: mit ihm zusammen
12: auch, genau, und das dann ja selber am eigenen Leib erfahren, was das macht, wie das ist, und dass das jetzt per se nichts Erstrebenswertes ist. So habe ich das immer empfunden und empfinde es auch noch heute so. Aber dann gelernt, damit irgendwie umzugehen. Und ich glaube, es hat mir auch geholfen, damals in diesem Film mitzuspielen und das zu erleben, die Aufmerksamkeit zu erleben, um damit dann heute umzugehen und das damit gelassener umzugehen.
10: Und warst du damals darauf vorbereitet? Weil ich stelle mir vor, dann gibt es diese Drehphase, die sich als, wie alt warst du, 11, 12, 13-Jähriger anfühlen muss, wie so ein großes Abenteuer.
12: Ja,
10: man ist woanders die ganze Zeit mit dieser Crew und spielt.
12: Ja, total, ja.
10: Und dann kommt diese zweite Phase, zeitversetzt, der Film kommt raus, dann ist der auch noch so erfolgreich, dass du irgendwie als jüngster Darsteller ever die goldene Kamera gewinnst, mit Papa bei Wetten, dass sitzt. Das ist doch, also hat dich darauf jemand vorbereitet? Was dann
12: passiert? Kann man, glaube ich, gar nicht so richtig. Und es gab auch Momente, in denen es einen ganz unbeholfenen Umgang damit gab von meinem Umfeld. Es gab Momente, in denen die damit gut umgegangen sind, in denen ich besser damit klargekommen bin, und manchmal auch nicht so richtig. Kann man, glaube ich, nicht so richtig darauf vorbereiten. Man muss für den Kontext vielleicht sagen, das ist ja auch noch, jetzt komme ich wieder zu Social Media, eine Zeit vor Social Media. Das heißt, wenn man da berühmt war, war man auch richtig berühmt. Also wenn man dabei Wetten, dass auf der Couch saß, kannten einen gefühlt alle. So, das ist ja heute nicht mehr so. Es gibt ja nur noch ganz wenig Personen, die wirklich über Generationen hinweg berühmt sind. Joko und Klaas vielleicht sind zwei Beispiele, vielleicht ein Harpe Kerkeling und so weiter. Aber ansonsten gibt es das ja in dieser Form nicht mehr ganz so. Und das war halt damals dann schon auch sehr krass, auch für mich. Ich habe das Glück gehabt und habe es auch heute einen Freundeskreis zu haben, die damit relativ gelassen und nonchalant umgehen. Trotzdem ist es etwas, was einen verändert, was auch das Umfeld verändert und was auch, glaube ich, nicht gut tut für ein Kind. Also ich würde das keinem Kind empfehlen. Mhm. Das ist das Drehen.
10: Warum
12: genau
10: nicht?
12: Wie du es
10: passiert. Also du hattest so Paparazzi auf dem Schulhof.
12: Ja, siehe genau. Man konnte einfach, ich konnte einfach nicht mehr unerkannt über die Straße laufen und auch nicht mehr ganz normal zur Schule gehen und so. Und das ist halt, es ist ja nicht normal, bei allem, was man tut, ganz viele Menschen auf, dass ganz viele Menschen auf einen gucken und man so viel Aufmerksamkeit hat. Das verändert so, wie man durch den Tag läuft und was für Gedanken man sich macht. Und als Kind ist es ganz schwer, damit umzugehen. Kurz vor der Pubertät oder in der Pubertät, wo sich sowieso ganz viel verändert und man irgendwie unsicher ist und nicht weiß, wo man, wer in der Welt eigentlich ist, dass dabei einem ganz viele Menschen zugucken und das ist tut, glaube ich, Kindern nicht gut. Und ich habe dann das Glück gehabt, dass ich dann raus war danach und aufs Internat gegangen bin und komplett aus dieser Aufmerksamkeit rausgegangen bin, ganz bewusst. Und sich das dann wieder beruhigt hat. Ich glaube, hätte ich so weitergemacht damals, hätte mich das charakterlich wahrscheinlich völlig verroht und ich würde heute wahrscheinlich im Big Brother Haus sitzen.
10: Ja, du hast dann ja auch im Ausland studiert, ja. In Amsterdam und in London. Das heißt, du hättest nie in diese Öffentlichkeit zurückgehen müssen.
12: Nee, genau. Und ich bin nicht wegen der Öffentlichkeit zurück in die Öffentlichkeit gegangen, sondern weil ich das, was ich mache, inhaltlich so spannend finde und die Öffentlichkeit kommt damit. Und ich glaube, ich kann damit halt heute viel gelassener umgehen, weil ich weiß, wie die Mechanismen sind, wie das funktioniert und was das womöglich mit einem charakterlich machen kann, weil ich das alles schon mal erlebt habe und dann raus war und gemerkt habe, das Leben geht genauso, vielleicht sogar entspannter weiter, kann ich damit heute, glaube ich, viel besser umgehen. Ob das jetzt in Situationen ist, wo die Öffentlichkeit mal fies sein kann, mal doll draufhaut oder in Momenten manchmal noch schwieriger, wo die Öffentlichkeit einen hochjubelt und sagt, wie toll man ist, damit umzugehen, das kann ich heute viel besser und ruhiger und reflektierter, als ich das damals als Kind konnte.
10: Oder wo sie dir halt zu nahe kommt, weil ja. Du ja dann auch noch, und das ist wahrscheinlich auch nichts, was man plant, aber mit einer sehr prominenten Person zusammengekommen bist. Luisa Neubauer ist deine Partnerin. Und ich weiß, du hast es darauf angesprochen zu werden, aber ich mache das trotzdem einmal, weil ich habe auch einen journalistischen Auftrag hier. Und also das meine ich mit, es zieht sich durch dieses Thema Prominenz bei dir. Und wenn man drüber nachdenkt, was man in Kauf nimmt mit dieser Prominenz, ist wahrscheinlich, du gibst Ruhe ab und du wirst so beobachtet. Und in diesem speziellen Fall war es aber ja auch deine Glaubwürdigkeit, die angegriffen wurde, weil Leute gesagt haben, wie kann der mit der zusammen sein und dann noch ein unabhängiger Journalist?
12: Ja, es ist ja so, dass einem, wenn man eine so prominente Position einnimmt, also so eine Talkshow, die ja Fernsehen geprägt hat für über 20 Jahre, dass dann vorher schon auch klar ist, damit einher geht jetzt eine in so einer polarisierten Öffentlichkeit, in der wir stehen, damit einher geht jetzt, da wird Kritik kommt, da wird Lob kommen, aber es wird heftig, egal in welche Richtung. Und genauso ist es gekommen. Da ist dann medial ganz viel los gewesen, ganz viel Erwartung. Und das war mir ja aber auch klar, bevor ich diese Position angenommen habe oder bevor ich gesagt habe, ich möchte das gerne machen. Deswegen sehe ich jetzt hinterher zu beschweren und zu sagen, aber die Öffentlichkeit, das ist so hart, dass irgendwie da Artikel erscheinen und so, das wäre müßig, sondern kommt halt damit so. Einiges ist drüber, aber damit gehe ich halt um und komme damit auch klar. Am Ende muss ich mich auf meine Arbeit konzentrieren und gucken, dass ich eine gute Sendung mache. Und das war am Anfang hart, so die ganze mediale Sturm, der kam auf die Übernahme. Da ist jetzt ein junger Typ, der übernimmt so eine traditionelle Sendung und der macht es ein bisschen anders und so. Und dann haben die Leute, glaube ich, gemerkt, der kann das ja auch und es funktioniert ja auch ganz gut. Und dann hat sich das alles so ein bisschen beruhigt.
10: Und findest du die Kritik auch drüber, zu sagen, das ist gar nicht mehr unabhängig, wenn einem so bestimmte politische Positionen so nahe sind?
12: Journalismus ist ja Handwerk, das habe ich ja vorhin schon mal gesagt. Und ich glaube, jeder Mensch hat ja seine Spleens, haben wir vorhin drüber geredet, seine Dinge, die er so macht, glaubt und so weiter. Und wenn man sein Handwerk aber beherrscht, dann gehört dazu, bestimmte Positionen zu reflektieren und sie in einer Sendung, in einem journalistischen Gespräch sozusagen beiseite zu legen oder damit umzugehen. Und deswegen glaube ich, dass Fragen aufkommen, wenn man in so einer Position ist, zu seinem Privatleben oder so, das Kann ich total nachvollziehen. Aber ich kann ja auch immer sagen, darüber rede ich nicht.
10: Boah, merkt ihr? Jetzt hat er gerade genau das gemacht, was er am Anfang dieser Folge quasi schon angekündigt hat.
13: Kann ja Interviews geben, also sozusagen.
10: Ja. Ist das nicht das erste, genau, was du das machst?
13: So, das weiß ich ja dann. Ich weiß auch, glaube ich, ganz gut, wie ich sozusagen eine professionelle Mauer aufbaue und vermeintlich spannende Antworten gebe, aber eigentlich nicht viel sage.
10: Wenn du morgen, wenn ich dir jetzt sagen würde, morgen bist du für einen Tag komplett unbekannt.
12: Ja.
10: Niemand erkennt dich, egal wo du bist, was du machst. Was würdest du machen?
12: Ach, mein Leben ist gar nicht so eingeschränkt von davon, dass mich Leute erkennen an der Supermarktkasse oder so. Das ist, mein Leben ist davon nicht, ich lasse mein Leben davon nicht bestimmen. Insofern würde ich gar nichts anderes machen, wenn ich morgen die
10: Nein, Macht komm, kenne. Es gibt nichts, wo du sagen würdest, boah, jetzt, geil, jetzt gehe ich.
12: Nee, andersrum, es gibt nichts, was ich nicht machen kann, weil ich in der Position bin, in der ich bin, glaube ich. Also jetzt ganz ernsthaft.
10: Ich glaube, dass du schon jahrelang kein Frühstücksbuffet im Hotel mehr gegessen
12: hast. Ach so.
10: Oder dass du auch jahrelang nicht in der öffentlichen Sauna warst. Oder, weißt du, solche Dinge.
12: Das stimmt.
10: Oder dass du zum Beispiel auch, wenn du ein Flugzeug betrittst, denkst, oh, hoffentlich macht jetzt keiner ein Foto. Wie das dann passiert ist.
12: Ich denke eher, wenn ich in der Bahn sitze und mal erste Klasse fahre, denke ich, oh, bitte erkennen mich die Schaffner nicht und machen sich drüber lustig, dass ich mal aus Versehen die Abschaffung der ersten Klasse der Bahn gefordert habe. Will ich nicht wiederholen, wissen die Forderung. In der öffentlichen Sauna war ich ewig nicht, das stimmt. Aber ist jetzt auch nicht was ein Verlangen, was ich total habe.
10: Okay.
12: Frühstücksbuffet im Hotel, bin ich des Öfteren, meistens aber tatsächlich hole ich mir da schnell mein Müsli und zische dann ab. Mhm. Hast du schon recht, ja. Aber ansonsten, wenn dir was einfällt, ich wüsste.
10: Können die Leute hier mal in die Kommentare schreiben? Ja. Also was würdet ihr Louis Klamroth empfehlen, was er mal machen soll, wenn er so den ganzen Tag lernt?
12: Ja, wenn euch was
10: Vielleicht
12: einfällt.
10: Kommt das so, wir machen dir so ein Sketch mal, so einen ganzen Stundenplan. Dann kannst
12: wenn euch was einfällt, was ich jetzt nicht mache, aber ich glaube, ich mache eigentlich alles. Okay, ich glaube, ich lebe mein Leben ganz, ganz normal und ich glaube, das ist auch gut so. Also wenn ich das Gefühl hätte, es würde mich zu sehr, Aufmerksamkeit würde mich zu sehr einschränken in dem, wie ich lebe, dann würde ich was ändern. Dann würde ich wahrscheinlich damit aufhören. Dann, weil das darf nicht mein Leben bestimmen in keinster Weise, finde ich. Dafür lebe ich mein Leben viel zu gerne und mache die Dinge, die ich mache, viel zu gerne abseits von Dingen, die von Aufmerksamkeit bestimmt werden. Dann würde ich, glaube ich, wie ich damals mit 11 oder 12 gesagt habe, ich will nicht mehr Schauspieler sein, dann würde ich das auch einfach so sagen.
10: Wenn mir das und das zu viel würde, dann würde ich halt was ändern in meinem Leben. Also das klingt so in so einer sehr, so du sitzt im Fahrersitz sozusagen, du gestaltest das schon sehr aktiv selber. Würdest du trotzdem sagen, bist du an irgendeiner Stelle irgendwas geworden, das du nie werden wolltest?
12: Es gibt Momente, in denen merke ich, ich werde zynisch. Und das macht puh, weil jetzt aber zum Schluss nochmal richtig einen richtigen Deep Cut. Aber und das ist meine größte Angst, eigentlich zynisch zu werden. Und in dieser Welt, in der so viel auf uns alle einprasselt, auf uns Journalisten, glaube ich, noch mal mehr, weil wir uns den ganzen Tag damit beschäftigen, die Krisen. Und ich eine Sendung mache, in der ich jede Woche mich eigentlich mit Krisen beschäftige.
10: Ja.
12: Und da gibt es Momente manchmal, wo ich mich dabei erwische, zynisch zu werden. Und ich glaube, das ist das Schlimmste. Ihr wisst, was ich meine, du weißt, was ich meine. Das Schlimmste, was mir charakterlich, glaube ich, passieren kann und wovor ich auch Angst habe, also ernsthaft Angst habe, weil ich dann losgekoppelt bin, glaube ich, von meinen Gefühlen und von dem, wie ich durch die Welt laufe und auch anderen Menschen begegne. Und das passiert mir manchmal. Und dann bin ich nicht im Driver Seat, wie du das eben gesagt hast, sondern dann passiert es mir und dann muss ich ganz schnell auf die Bremse treten und Dinge ändern und Kopf frei kriegen und mich auch ermahnen und sagen, das wolltest du immer, dass dir das nicht passiert und jetzt passiert es dir gerade, jetzt musst du was ändern und
10: Ich glaube, manchmal, gerade wenn es um Umgang mit Nachrichten geht oder was Politiker, Politikerinnen so von sich geben und so, ist Zynismus ja auch wie so ein Sicherheitsabstand, ne? Dass man
12: sagt, so
10: wenn
12: Schutzwall,
10: ich das jetzt zu nah an mich ranlasse, dann blicke ich lieber zynisch darauf.
12: So ein Schutzwall total. Also ich ein totaler Schutzwall und ich kann ja auch jeden und jede verstehen, die zynisch werden in dieser Welt. man muss sich nur die wirtschaftliche Lage angucken, man muss sich Ungerechtigkeiten auf dieser globalen Welt angucken, die Kriege und so weiter. Kann jede Person verstehen, die zynisch wird und sagt, komm, ich werf das Handtuch und nach mir die Sintflut, was passiert hier noch? Ich glaube aber, es macht einen innerlich kaputt, wenn man zynisch wird. Und auch ich, und ich glaube, so würde ich dich einschätzen, dir geht es ähnlich. Du willst dich ja berühren lassen von den Inhalten und Geschichten und Schicksalen, mit denen man arbeitet, über die man berichtet. Wenn man das nicht mehr schafft, bei aller professioneller Distanz, dann macht man, glaube ich, einen schlechteren Job.
10: Danke, Luis.
12: Danke, Eva.
10: Das war jetzt Luis Klamroth bei Deutschland 3000. Schön war das.
12: Danke dir.
5: Das war Luis Klamroth bei Deutschland 3000. Manchmal nehmen diese Gespräche ganz zum Schluss nochmal eine unerwartete Kurve. Und das war hier jetzt auch so, als es plötzlich um Zynismus ging. Ich hätte wirklich nicht sagen können, ob jemand wie Luis, der sich Tag für Tag mit Nachrichten und, wie er sagt, mit allen Krisen in unserer Gesellschaft beschäftigt, daraus vielleicht so eine Erfüllung zieht, weil man ja

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1: Um 22 Uhr mit Resa Waffa. Nach dem versuchten Sprengstoffanschlag am Leipziger Flughafen stellen sich die NATO und die EU hinter Deutschland. Der Vorfall weise alle Merkmale von staatlich gefördertem Terrorismus auf, sagte die EU-Außenbeauftragte Kallas nach einem Außenministertreffen in Irland. Aus Wicklow, Sabrina Fritz.
2: Der Vorfall von Leipzig war kein Einzelfall. Man sehe seit Jahren eine systematische Zunahme von Angriffen auf die EU, so die Chefdiplomatin der Gemeinschaft Kaja Kallas zum Abschluss des Außenministertreffens in Irland. Sie und die Mehrzahl der EU-Länder hat keinen Zweifel daran, dass Russland hinter diesen Störungen steckt. Die Gemeinschaft will den Kampf gegen Moskau intensivieren. Waffen spielen dabei noch keine Rolle. Es geht aber zum Beispiel um Visabeschränkungen für russische Staatsbürger, um neue Sanktionen und neue Unterstützung für die Ukraine. Wie die allerdings aussehen soll, ist noch sehr vage.
1: Nach Störungen an einem Umspannwerk in Bergheim bei Köln ermitteln die Behörden wegen des Verdachts auf Sabotage. Laut Nordrhein-Westfalens Innenminister Reul könnte ein anderes Land oder Linksextremisten verantwortlich sein. Aus Köln, Lena Wensch.
3: Nach Angaben der Polizei wurde gestern Abend vorsätzlich ein Kurzschluss ausgelöst. 5 Blöcke der Kraftwerke Niederaußem und Neurath waren betroffen. Zu größeren Stromausfällen kam es nicht. In einem angrenzenden Maisfeld fanden Ermittler mehrere Abschussvorrichtungen, die mit der Tat zusammenhängen könnten. Die Polizei stuft den Vorfall als Anschlag auf kritische Infrastruktur ein. Am selben Tag gab es einen ähnlichen Angriff auf ein Umspannwerk in Brandenburg. Ob die beiden Taten zusammenhängen, wird derzeit geprüft.
1: Der Deutsche Gewerkschaftsbund fordert bei der Einkommensteuerreform deutliche Nachbesserungen. Die geplanten Entlastungen glichen kaum die Inflation aus und würden die Kaufkraft der Beschäftigten insgesamt nicht nennenswert stärken, hieß es. Auch Grüne und Linke kritisierten die Pläne, die das Bundeskabinett auf den Weg gebracht hat, als völlig unzureichend. Die Regierung

0: will mit der Reform vor allem Familien mit kleinen und mittleren Einkommen unterstützen. Auch Deutschland wird Nepal nach der Sturzflut Hilfsgüter liefern. Ein Sprecher des Auswärtigen Amtes in Berlin sagte, man werde unter anderem planen, Moskitonetze und Wasserfilter zur Verfügung stellen. Die betroffenen Menschen müssten dringend sauberes Trinkwasser bekommen. Die Weltgesundheitsorganisation warnt vor Seuchen in dem Katastrophengebiet. Bei der Sturzflut im Himalaya sind in Nepal und China mindestens 1200 Menschen ums Leben gekommen. Rettungskräfte suchen weiter nach Vermissten. Das waren die Nachrichten. Das Wetter in Deutschland, nachts anfangs trocken, an den Küsten und im Norden später Schauer. Tiefstwerte 17 bis 8 Grad. Morgen im Norden und in der Mitte Schauer und einzelne Gewitter, sonst ist es oft freundlich. Die Höchstwerte liegen bei 19 Grad im Erzgebirge bis 29 Grad am Oberrhein. Es ist 22 Uhr und 3.
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0: Die A1 Hamburg Richtung Lübeck ist zwischen Kreuz Bargteheide Heide und Bad Oldesloe wegen Bauarbeiten bis morgen 5 Uhr gesperrt. Die A1 Lübeck Richtung Fehmarn ist zwischen Bad Schwartau und Rathekau wegen Fahrbahnerneuerung ebenfalls bis morgen 5 Uhr gesperrt. Die A24 Hamburg Richtung Berlin ist zwischen Schwarzenbeck-Grande und Thalkau auch bis morgen 5 Uhr gesperrt. Und die A39 Braunschweig Richtung Wolfsburg ist zwischen Kreuz Braunschweig Süd und Braunschweig Rautheim wegen Bauarbeiten ebenfalls bis morgen 5 Uhr gesperrt. Gute Fahrt.
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1: Um 23 Uhr mit Reza Waffer. Die EU und die NATO haben sich im Konflikt mit Russland hinter Deutschland gestellt. Nach dem versuchten Sprengstoffanschlag am Leipziger Flughafen hat die EU-Außenbeauftragte Kallas außerdem neue Sanktionen gegen Moskau angekündigt. Aus der Nachrichtenredaktion Martin Seiler.
2: Der Anschlagsversuch in Leipzig weise alle Merkmale von staatlich gefördertem Terrorismus auf, sagte Kallas. EU-Kommissionschefin von der Leyen warf Russland eine neue Eskalationsstufe vor. Der Vorfall reihe sich jedoch in ein breiteres Muster ein. Solche Angriffe seien die neue Normalität, so von der Leyen. NATO-Generalsekretär Rutte sicherte der Bundesregierung ebenfalls Rückendeckung zu. Laut Recherchen von NDR, WDR und Süddeutscher Zeitung sind nach dem Zwischenfall in Leipzig zwei Verdächtige identifiziert. Demnach handelt es sich um Männer mit russischer Staatsbürgerschaft.
1: Nach dem Anschlag auf ein Umspannwerk in Nordrhein-Westfalen hat die Staatsanwaltschaft Köln die Ermittlungen aufgenommen. Sie geht nach eigenen Angaben dem Anfangsverdacht verfassungsfeindlicher Sabotage nach. Man nehme den Vorfall äußerst ernst. Laut Innenminister Reul könnte hinter der Tat entweder ein fremder Staat oder eine Gruppe von Linksextremisten stecken. Unbekannte hatten an der Anlage einen Kurzschluss ausgelöst. Einen ähnlichen Vorfall gab es in Brandenburg. Der Deutsche Gewerkschaftsbund fordert bei der Einkommensteuerreform deutliche Nachbesserungen. Die geplanten Entlastungen glichen kaum die Inflation aus, hieß es. Auch Grüne und Linke kritisierten die Pläne, die das Bundeskabinett auf den Weg gebracht hat. Die Regierung will mit der Reform vor allem Familien mit kleinen und mittleren Einkommen unterstützen. Im Fußball-DFB-Pokal hat Bayern München seine Pflichtaufgabe in der ersten Runde erfüllt. Die Bayern gewannen bei Zweitligist Osnabrück mit 4:1. Haus Osnabrück, Jörg Tegelhütter.
3: Meißner hatte den VfL völlig überraschend in der fünften Minute mit einem Traumtor aus 28 Metern mit 1:0 in Führung gebracht. Auch die Bayern schlugen dann innerhalb von nur 6 Minuten gnadenlos zurück. Kane aus kurzer Distanz mit dem Ausgleich zum 1:1. Bischof per Abstauber in der 24. Minute zur 2:1 Pausenführung. Danach hatten die Bayern alles unter Kontrolle und setzten die Vorentscheidung durch. Ulisse mit einem geschickten Heber in der 72. Minute zum vorentscheidenden 3:1. Kane verwandelte dann einen berechtigten Foulelfmeter kurz vor dem Ende zum 4:1. Die Bayern stehen damit souverän in der zweiten Runde des DFB-Pokals.
1: Das waren die Nachrichten. Das Wetter in Deutschland.

0: anfangs trocken, an den Küsten und im Norden später Schauer. Tiefstwerte 17 bis 8 Grad. Morgen im Norden und in der Mitte Schauer und einzelne Gewitter, sonst oft freundlich. Höchstwerte 19 Grad im Erzgebirge bis 29 Grad am Oberrhein. Und am Freitag im Süden heiter, im Norden zeitweise kräftiger Regen bei 18 bis 32 Grad. Es ist 23.03 Uhr.
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0: Die A1 Hamburg Richtung Lübeck ist zwischen Kreuzpark der Heide und Bad Oldesloe wegen Bauarbeiten bis morgen 5 Uhr gesperrt. Die A1 Lübeck Richtung Fehmarn ist zwischen Bad Schwartau und Rathekau wegen Fahrbahnerneuerung ebenfalls bis morgen 5 Uhr gesperrt. Die A2 Richtung Hannover wird zwischen Magdeburg-Kannenstieg und Irxleben wegen einer Nachtbaustelle zwischen 1 und 3 Uhr gesperrt. Die A2 Richtung Berlin wird zwischen Irxleben und Kreuz Magdeburg ebenfalls wegen einer Nachtbaustelle von 1 bis 3 Uhr gesperrt. Und die A24 Hamburg Richtung Berlin ist zwischen Schwarzenberg-Grande und Thalkau bis morgen ca. 5 Uhr gesperrt. Und die A39 Braunschweig Richtung Wolfsburg ist zwischen Kreuz Braunschweig Süd und Braunschweig Rautheim wegen Bauarbeiten bis morgen 5 Uhr gesperrt. Gute Fahrt.
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1: Um 0 Uhr mit Wolfgang Berger. Nach dem versuchten Sprengstoffanschlag am Leipziger Flughafen stellen sich die NATO und die EU hinter Deutschland. Der Vorfall weise alle Merkmale von staatlich gefördertem Terrorismus auf, sagte die EU-Außenbeauftragte Kallas nach einem Außenministertreffen in Irland. Aus Wicklow, Sabrina Fritz.
2: Der Vorfall von Leipzig war kein Einzelfall. Man sehe seit Jahren eine systematische Zunahme von Angriffen auf die EU, so die Chefdiplomatin der Gemeinschaft Kaja Kallas zum Abschluss des Außenministertreffens in Irland. Sie und die Mehrzahl der EU-Länder hat keinen Zweifel daran, dass Russland hinter diesen Störungen steckt. Die Gemeinschaft will den Kampf gegen Moskau intensivieren. Waffen spielen dabei noch keine Rolle. Es geht aber zum Beispiel um Visabeschränkungen für russische Staatsbürger, um neue Sanktionen und neue Unterstützung für die Ukraine. Wie die allerdings aussehen soll, ist noch sehr vage.
1: Nach Störungen an einem Umspannwerk in Bergheim bei Köln ermitteln die Behörden wegen des Verdachts auf Sabotage. Laut Nordrhein-Westfalens Innenminister Reul könnten ein anderes Land oder Linksextremisten verantwortlich sein. Aus Köln Lena Wensch.
3: Nach Angaben der Polizei wurde gestern Abend vorsätzlich ein Kurzschluss ausgelöst. 5 Blöcke der Kraftwerke Niederaußem und Neurath waren betroffen. Zu größeren Stromausfällen kam es nicht. In einem angrenzenden Maisfeld fanden Ermittler mehrere Abschussvorrichtungen, die mit der Tat zusammenhängen könnten. Die Polizei stuft den Vorfall als Anschlag auf kritische Infrastruktur ein. Am selben Tag gab es einen ähnlichen Angriff auf ein Umspannwerk in Brandenburg. Ob die beiden Taten zusammenhängen, wird derzeit geprüft.
1: Der Deutsche Gewerkschaftsbund fordert bei der Einkommenssteuerreform deutliche Nachbesserungen. Die geplanten Entlastungen glichen kaum die Inflation aus und würden die Kaufkraft der Beschäftigten insgesamt nicht nennenswert stärken, hieß es. Auch Grüne und Linke kritisierten die Pläne, die das Bundeskabinett auf den Weg gebracht hat, als völlig unzureichend. Der FC Bayern München hat die erste Hürde im DFB-Pokal genommen. Beim VfL Osnabrück setzten sich die Münchner mit 4:1 durch. Zu Beginn hatte Robin Meissner den Außenseiter aus Osnabrück überraschend in Führung gebracht. Es folgten allerdings Tore für die Bayern von zweimal Kane, Bischoff und Ulisse. Damit haben erstmals seit 18 Jahren alle Erstligisten die Auftakthürde erfolgreich gemeistert. Die Auslosung für die zweite Runde findet am Samstag statt. Das waren die Nachrichten. Und hier noch das Wetter in Deutschland. Gebietsweise trocken, an den Küsten und im Norden später Schauer. Tiefstwerte 17 bis 8 Grad. Tagsüber im Norden und in der Mitte Schauer und einzelne Gewitter, sonst oft freundlich. Höchstwerte 19 Grad im Erzgebirge bis 29 Grad am Oberrhein. Am Freitag im Süden heiter, im Norden zeitweise kräftiger Regen, 18 bis 32 Grad. Samstag teilweise freundlich, im Norden unbeständig, 18 bis 29 Grad. Es ist 0:03 Uhr.
4: Die junge Nacht, wir schauen auf die Straßen. Die A1 Hamburg Richtung Lübeck ist zwischen Kreuzberg der Heide und Bad Odeslo wegen Bauarbeiten noch bis morgen 5 Uhr gesperrt. Dann haben wir die A1 Lübeck Richtung Fehmarn ist zwischen Bad Schwartau.

0: Und Rakekau wegen Fahrbahnerneuerung noch bis morgen 5 Uhr dicht. Die A3 Passau Richtung Nürnberg ist zwischen Passau Nord und Garham-Wilshofen nach einem Unfall auch gerade dicht. Die A4 Frankfurt Richtung Dresden ist zwischen Glauach Ost und Hohenstein-Ernsttal wegen Bauarbeiten bis morgen 5 Uhr gesperrt. Die A7 Ulm Richtung München ist zwischen Bergheim und Memmingen Nord wegen Bauarbeiten bis ca. 6 Uhr in beiden Richtungen gesperrt. Die A9 Halle Leipzig Richtung Berlin ist zwischen Skeuditzer Kreuz und Halle wegen LKW-Bergungsarbeiten gerade noch gesperrt. Die A17 Dresden Richtung Prag ist zwischen Dresden-Gorbitz und Dresden-Südvorstadt wegen Tunnelwartungsarbeiten in beiden Richtungen noch bis morgen früh ca. 5 Uhr gesperrt. Die A24 Hamburg Richtung Berlin ist zwischen Schwarzenbeek-Grande und Talkau bis morgen ca. 5 Uhr gesperrt. Die A36 Richtung Bernburg wird zwischen Kreuz Braunschweig-Süd und Braunschweig-Heidelberg wegen einer Nachbaustelle von 23 bis ca. 4 Uhr morgens noch gesperrt. Die A36 Richtung Braunschweig ist zwischen Quedlinburg-Mitte und Thale wegen Bauarbeiten noch bis ca. 6 Uhr früh gesperrt. Die A39 Braunschweig Richtung Wolfsburg ist zwischen Kreuz Braunschweig Süd und Braunschweig Rautheim wegen Bauarbeiten bis morgen 5 Uhr gesperrt. Die A40 Duisburg Richtung Venlo ist zwischen Strahlen und Kreuz Zaderheiken in den Niederlanden wegen Bauarbeiten noch bis morgen 6 Uhr gesperrt. Die A71 Erfurt Richtung Schweinfurt ist zwischen Arnstadt Süd und Stadtilm wegen Wartungsarbeiten im Tunnel Behringen bis morgen früh um 6 gesperrt. Und die A94 Passau Richtung München ist zwischen Waldkreiburg, Apfingen und Heldenstein wegen Wartungsarbeiten bis morgen 5 Uhr gesperrt. That's it!
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0: Mit Sebastian Röpke und natürlich auch mit euch. Mann, das waren viele Verkehrsmeldungen, Leute. Hui! Wie geht es euch? Was macht ihr gerade? Seid ihr noch wach? Seid ihr schon wach? Nummer hier im Studio ist die 0221 567 89111. Ich freue mich über eure Sprachnachrichten, Fotos und wenn ihr mir einfach erzählt, wie es euch so geht. Ich habe so ein bisschen After-Gamescom-Blues. Ja, das Dopamin von sehr vielen netten Leuten kennenlernen. Es war wunderschön. Das fehlt jetzt so ein bisschen und dann fällt man in so ein kleines Loch. Aber ihr fangt mich wieder auf, ich bin mir sicher. Leute, wir gehen rein mit Lady Gaga und die hat für den Song ja sogar einen Grammy gewonnen.
2: In der Kategorie Dance Pop wurde Lady Gaga für ihren Elektropop-Hit Akadabrabra ausgezeichnet.

0: 0:15, ihr hört die junge Nacht der ARD. Leute, es gibt Beef zwischen Shereen David und einem Magazin. Vor ein paar Tagen hat Shereen David sich dazu geäußert, dass ihr ihre Netflix-Doku nicht ganz so gefällt und sie die sogar zurückkaufen wollen würde, damit sie dann nicht unbedingt erscheint. Und jetzt, Brinja Becker aus dem Junge Nacht-Team, gibt es einfach einen Meinungskommentar in dem Magazin Stern dazu.
1: Ja, genau. Und daran gefällt Shereen ganz viel nicht. Vor allem die Überschrift findet sie unpassend gewählt. Die ist nämlich vielleicht lieber nur noch Selfies posten, Shereen David, heißt der Kommentar.
0: Okay, aber da muss ich auch sagen, der Titel hat schon ja, einen sexistischen Beigeschmack, einen ordentlich deftigen.
1: Ja, das schreibt Shereen auch in ihrer Story. Sie sagt, wenn ein Journalist eine Frau, die öffentlich Kritik äußert, sinngemäß auffordert, doch lieber hübsch auszusehen und Selfies zu posten, bedient er ein jahrhundertealtes Muster. Frauen dürfen sichtbar sein, aber nur solange sie nicht laut werden und widersprechen.
0: Patriarchat nennt man das. Und was sagt das Magazin dazu?
1: Also die kommentieren, dass in dem Kommentar Selfies machen als Metapher gemeint war und dass ein Journalist in einem Meinungskommentar ja Meinungsfreiheit hat.
0: Ja, irgendwie gibt es um Shereen echt oft Stress, oder? Also irgendwie immer schnell einen Shitstorm, oder?
1: Total. Auch ja. Vor kurzem noch im Juni ja erst wieder ein, weil sie auf dem Song Du bist gut genug rappt. Da hat es sogar international einen Shitstorm gegeben, weil sie ja ganz offen damit umgeht, dass sie viel an ihrem Äußeren verändert hat. Und Fans des Songs fanden es doppelmoralisch, dass sie dann Du bist gut genug singt. Also meistens geht es in ihren Shitstorms immer um ihr Äußeres und das wird auch ständig kommentiert.
0: Ey, man möchte einfach nicht Shereen David oder generell eine Frau sein. Es scheint nicht unbedingt einfach zu sein. Shereen David hat sich mit dem Stern angelegt und das zu Recht, weil die haben irgendwie so einen komischen Touch in diesen Artikel gebracht. Chappell Roan, Pink Pony Club, der Sebo ist hier. Hi!

Die junge Nacht, Achtung, wir haben einen Falschfahrer und zwar auf der A7, A352, Hamburg Richtung Hannover West. Zwischen Rastplatz Osterriede und Hannover Flughafen kommt euch ein Falschfahrer entgegen, fahrt äußerst rechts, überholt bitte nicht. Das ist auf der A7, A352, Hamburg Richtung Hannover West. Zwischen Rastplatz Osterriede und Hannover Flughafen, Achtung, Falschfahrer.

0:24 hier die junge Nacht der ARD. Jetzt mit einem neuen Track, der kommt von Topic, Lucky Ones. Und ungewöhnlich für so eine Dance-Produktion wurde Lucky Ones in so einem Londoner Studio zusammen mit dem schwedischen Produzenten A7S jetzt zunächst wie so ein Song für eine echte Band geschrieben. Erst im Nachgang an Topic das ganze Material genommen und in den elektronischen Club-Track umgewandelt. Ja, und inhaltlich geht es ja um dieses unbeschwerte Gefühl langer Spätsommertage. Haben wir jetzt ja gerade nicht so wirklich, egal. Ohne Druck oder feste Pläne, mit Freunden unterwegs sein, einfach so den Moment genießen, das ist so der Mut in diesem Track. Lucky Ones von Topic, ganz frisch hier auf der Playlist. Und dann denke ich mir so, kommen eigentlich noch ein paar Sommertage oder war es das jetzt schon? Sind wir so richtig im Herbst schon? Ich würde gerne mit kurzer Hose noch auf dem Rand von einem Gehweg sitzen, mit einem Bierchen. Geht das noch irgendwann? Das wäre irgendwie ganz schön. Ich möchte im Sommer noch nicht Tschüss sagen. Aber ich möchte Hallo sagen zu Topic mit Lucky Ones. Genug gelabert, hier ist die junge Nacht.

Die junge Nacht, Achtung, wir haben einen Falschfahrer auf der A9 München Richtung Nürnberg zwischen Allersberg und Dreieck Nürnberg. Feucht kommt euch ein Falschfahrer entgegen. Fahrt äußerst rechts, überholt bitte nicht. Es ist auf der A9 München Richtung Nürnberg zwischen Allersberg und Dreieck Nürnberg. Feucht, Achtung, Falschfahrer, vorsichtig hier in beiden Richtungen.

0: Halb eins, die junge Nacht. Wir schauen auf die Straßen. Wir haben zwei Falschfahrer. Achtung, Falschfahrer auf der A7, A352, Hamburg Richtung Hannover West. Zwischen Schwarmstedt und Hannover Flughafen kommt euch ein Falschfahrer entgegen. Fahrt äußerst rechts, überholt bitte nicht. Das ist auf der A7, A352, Hamburg Richtung Hannover West. Zwischen Schwarmstedt und Hannover Flughafen. Achtung, Falschfahrer. Vorsichtig hier in beiden Richtungen. Ebenfalls Achtung, Falschfahrer auf der A9 München Richtung Nürnberg. Zwischen Allersberg und Dreieck Nürnberg-Feucht kommt euch ein Falschfahrer entgegen. Fahrt äußerst rechts. Überholt bitte nicht. Und das ist auf der A9 München Richtung Nürnberg. Zwischen Allersberg und Dreieck Nürnberg-Feucht. Achtung, Falschfahrer. Vorsichtig hier in beiden Richtungen. Hier die weiteren Meldungen. A1 Hamburg Richtung Lübeck ist zwischen Kreuzberg der Heide und Bad Odesloe wegen Bauarbeiten bis morgen 5 Uhr früh gesperrt. Die A1 Lübeck Richtung Fehmarn ist zwischen Bad Schwartau und Ratekau wegen Fahrbahnerneuerung noch bis morgen 5 Uhr gesperrt. Die A3 Passau Richtung Nürnberg ist zwischen Passau Nord und Garham-Wilshofen nach einem Unfall gerade dicht. Die A4 Frankfurt Richtung Dresden ist zwischen Glauach Ost und Hohenstein-Ernsttal wegen Bauarbeiten bis morgen früh 5 Uhr gesperrt. Die A7 Ulm Richtung München ist zwischen Bergheim und Menningen Nord wegen Bauarbeiten bis ca. 6 Uhr früh in beiden Richtungen gesperrt. A9 Halle Leipzig Richtung Berlin ist zwischen Skeuditzer Kreuz und Halle wegen LKW-Bergungsarbeiten gesperrt. Die A17 Dresden Richtung Prag ist zwischen Dresden-Gorbitz und Dresden-Südvorstadt wegen Tunnelwartungsarbeiten in beiden Richtungen bis morgen früh ca. 5 Uhr gesperrt. Die A24 Hamburg Richtung Berlin ist zwischen Schwarzenbeek-Grande und Thalkau bis morgen ca. 5 Uhr gesperrt. Die A36 Richtung Bernburg ist zwischen Kreuz Braunschweig Süd und Braunschweig Heidberg wegen einer Nachbaustelle von 23 bis 4 Uhr gesperrt. Die A36 Richtung Braunschweig ist zwischen Quedlinburg Mitte und Thale wegen Bauarbeiten auch bis ca. 6 Uhr früh gesperrt. Die A39 Braunschweig Richtung Wolfsburg ist zwischen Kreuz Braunschweig Süd und Braunschweig Rautheim wegen Bauarbeiten bis morgen 5 Uhr gesperrt. Die A40 Duisburg Richtung Venlo ist zwischen Strahlen und Kreuz Zaderheiken in den Niederlanden wegen Bauarbeiten bis morgen 6 Uhr gesperrt. Die A71 Erfurt Richtung Schweinfurt ist zwischen Arnstadt Süd und Stadt Tilm wegen Wartungsarbeiten im Tunnel Behringen bis morgen früh um 6 gesperrt. Und die A94 Passau Richtung München ist zwischen Waldkreinburg, Apfingen und Heldenstein wegen Wartungsarbeiten bis morgen 5 Uhr gesperrt. That's it!
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0: Mit Sebastian Röpke, hallo. Wahnsinnig viele Verkehrsmeldungen heute, sorry dafür. Leute, wie geht's euch? Seid ihr noch wach? Seid ihr schon wach? Nummer hier in Studios, die 0221 567 89111. Und ich habe ja eben vorhin so ein bisschen gesagt, ich hätte gerne noch mal so ein paar laue Sommernächte. Finde ich eigentlich ganz geil. So mit kurzer Hose draußen ein bisschen rumchillen und so. Dann meinte Heike so, das kannst du ja auch bei jedem Wetter machen. Es kommt nicht auf die Kleidung an, sondern auf die innere Einstellung. Ja, einfach mal so bei 14 Grad und Regen draußen eine kurze Hose hinsetzen und das alles fühlen. Ja, es kann man machen, Heiko. Ich wäre vielleicht raus, sorry.

0: gleich 20 vor 1. Hier ist die Junge Nacht der ARD. Erstmal Entwarnung für alle Falschfahrer, die wir hatten. Wir haben aktuell keine Falschfahrer gemeldet. Da müsst ihr jetzt gerade nicht drauf achten. Leute, ich habe neue Musik für euch. Die kommt von Makko und den Chainsmokers. Und die Story dahinter ist einfach ein bisschen crazy. Also Makko ist eh einer meiner Lieblingsrapper, weil er hat so eine tiefe, traurige Stimme und rappt meistens auch über Traurigkeiten und Depressionen und so. Aber irgendwie ein schön... Da hat er noch diese Zahnlücke. Ach, ich finde Makko gut. Das ist wirklich einer meiner Lieblingsrapper. Die Songs von ihm sind auch übelst krass. Wir spielen ja nachts wach. Wir haben auch Streit von ihm gespielt. Das mochtet ihr auch sehr gern. Ja, und die Chainsmokers sind einfach riesengroße DJs und Musiker. Und die haben sowieso schon den Track nachts wach häufig in ihren Sets gespielt. Und da war ich schon immer so... Ob Makko das weiß, weil die müssen ja nicht vorher Makko anrufen und sagen, wir spielen da einen Track in unserem Set, sonst machen die halt einfach. Und dann hat er das mitbekommen und dann haben die sich irgendwie angefreundet über Insta und dann sich getroffen und gesagt, wir machen einen Track zusammen. Und der ist sogar an einem Tag entstanden und die Chainsmokers sagen bis heute, wir haben keine Ahnung, wie man den Track ausspricht. Wir mögen einfach seinen Flow, aber wir wissen nicht, was er da sagt. In- und auswendig heißt der Track von Makko und den Chainsmokers, gibt's jetzt hier ganz frisch in der jungen Nacht der ARD.
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Uhr 49 haben wir es genau. Ihr hört die junge Nacht der ARD. Und das am Donnerstag haben wir bereits, Leute. Ich musste gerade wirklich nachschauen. Ja, ich bin ein bisschen zerstört von der Gamescom. Das war unfassbar cool. Hier ein kurzer Recap. Also ich war ehrlich gesagt auf der Messe selbst nur am Samstag. Alle so, warum gehst du denn Samstag? Das ist der schlimmste Tag von allen. Es war voll okay. Es war überhaupt nicht schlimm voll. Aber ich bin jetzt niemand, der dahin geht, um sich 4 Stunden für das neueste Game anzustellen. Welches auch, sind wir mal ehrlich, ne? Dadurch, dass GTA jetzt rauskommt im November, waren jetzt auch nicht so krass viele neue Spiele mit am Start. Aber was geil war, das ganze Socializen und die ganzen Partys, die anderen Creator kennenlernen und so, das war übelst cool. Ich habe Rezo im Real Life gesehen. Ich stand auf einer Party neben Rezo mit einem Getränk. Ich finde, das war so auf der Bucketlist ein Ding, da konnte ich ein Häkchen drauf dran an Dingsen, wisst ihr. Ist vielleicht ein bisschen cringe, aber ja, stand bei mir auf der Liste, kann jetzt abhaken. Das ist Harry Styles, American Girls. Hier ist die junge Nacht. Hi!

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1: Um 1 Uhr mit Christine Beidt. Deutschland bekommt nach dem versuchten Sprengstoffanschlag am Leipziger Flughafen breite Unterstützung aus der EU. Bei einem Treffen in Irland haben die EU-Außenminister über die Zunahme solcher Bedrohungen beraten. Aus dem irischen Wicklow, Sabrina Fritz.
2: Die Chefdiplomatin der Gemeinschaft, Kaja Kallas, und die Mehrzahl der EU-Länder hat keinen Zweifel daran, dass Russland hinter diesen Störungen steckt. Die Gemeinschaft will den Kampf gegen Moskau intensivieren. Waffen spielen dabei noch keine Rolle. Es geht aber zum Beispiel um Visabeschränkungen für russische Staatsbürger, um neue Sanktionen und neue Unterstützung für die Ukraine. Wie die allerdings aussehen soll, ist noch sehr vage. Dennoch, man kann sagen, der gescheiterte Drohnenanschlag von Leipzig hat die Gemeinschaft enger zusammengeschweißt.
1: Der nordrhein-westfälische Innenminister Reul hat mehr Rechte für Betreiber kritischer Infrastruktur ins Spiel gebracht. Man müsse sich in der Gesellschaft darüber einigen, was diese dürften, sagte Reul im ZDF-Heute-Journal. Er verwies auf Videoüberwachung oder eine eigene Drohnenabwehr. Man müsse die Debatte über Datenschutz, Bürgerrechte und Eingriffe in Rechte neu führen, so Reul. Hintergrund sind Angriffe auf Umspannwerke in Nordrhein-Westfalen und Brandenburg. In Spanien haben zehntausende Menschen für die Zugehörigkeit der Nordafrika-Exklave Ceuta zu dem EU-Land demonstriert. Hintergrund der landesweiten Kundgebungen waren die Vorfälle Ende Juli, bei denen zehntausende Menschen von Marokko aus illegal in die Exklave gelangt waren. Die Protestierenden warfen der spanischen Regierung eine Beschwichtigungspolitik gegenüber Marokko und mangelnde Hilfe für Ceuta vor. Bei den US Open hat die deutsche Tennisspielerin Tatjana Maria ihr Auftaktmatch gewonnen. In 3 Sätzen gegen die Lettin Jelena Ostapenko. Daniel Altmaier musste sich zuvor in 4 Sätzen dem US-Amerikaner Zachary Swader geschlagen geben. Aus der Sportredaktion Tim Brockmeier.
3: Der Deutsche hatte von Beginn an des Matches körperliche Probleme. Kreislauf, Schwindel, wurde mehrfach von Physio und Arzt behandelt, verlor die ersten beiden Sätze schnell und glatt gegen den US-Amerikaner Swader. Aber aufgeben kam für den Mann aus Kempten nicht in Frage. Im 3. Durchgang wirkte es sogar so, als wäre Altmaier erholt von den Problemen, als ging es ihm besser. Er gewann den Satz im Tiebreak. Dann kam erstmal wieder der große Regen. Das Spiel über 1 Stunde lang unterbrochen. Als es endlich wieder aufgenommen werden konnte, fand der Deutsche aber gar nicht mehr zu seinem Spiel. Am Ende das Aus für Altmaier in 4 Sätzen.
1: Fußball-Bundesligist Bayern München hat sich für die 2. Runde des DFB-Pokals qualifiziert. Der Titelverteidiger gewann 4:1 beim Zweitligisten VfL Osnabrück. Das Wetter für Deutschland. In der Nacht im Norden stellenweise Regen, sonst wechselnd wolkig. Die Tiefstwerte 16 bis 9 Grad. Tagsüber nördlich der Eifel, Hessen und im Erzgebirge stärker bewölkt und gelegentlich Regen, ganz im Norden häufiger nass. Dazu maximal 19 bis 28 Grad. Die Zeit 1:03 Uhr.
4: Die junge Nacht, wir schauen auf die Straßen. A1 Hamburg Richtung Lübeck ist zwischen Kreuzberg der Heide und Bad Odeslo wegen Bauarbeiten noch bis morgen 5 gesperrt. A1 Lübeck Richtung Fehmarn ist zwischen Bad Schwartau und Rathekau wegen Fahrbahnerneuerung bis morgen 5 Uhr gesperrt. Die A2 Braunschweig Richtung Magdeburg ist zwischen Irxleben und Kreuz Magdeburg wegen der Nachbaustelle noch bis etwa 3 Uhr gesperrt. Die A4 Frankfurt Richtung Dresden ist zwischen Glauach Ost und Hohenstein-Ernsthal wegen Bauarbeiten auch noch bis ca. 5 Uhr gesperrt. Die A7 Ulm Richtung München ist zwischen Bergheim und Menningen Nord wegen Bauarbeiten bis ca. 6 Uhr in beiden Richtungen gesperrt. Die A9 Halle Leipzig Richtung Berlin ist zwischen Schkeuditzer Kreuz und Halle wegen LKW-Bergungsarbeiten gerade dicht. Die A17 Dresden Richtung Prag ist zwischen Dresden-Gorbitz und Dresden-Südvorstadt wegen Tunnelwartungsarbeiten in beiden Richtungen bis ca. 5 Uhr gesperrt. Die

0: A24 Hamburg Richtung Berlin ist zwischen Schwarzenbeek Grande und Thalkau bis ca. 5 Uhr gesperrt. Die A36 Richtung Bernburg wird zwischen Kreuz Braunschweig Süd und Braunschweig Heidberg wegen der Nachbaustelle von 23 bis 4 Uhr gesperrt. Davon auch betroffen die A36 Richtung Braunschweig ist zwischen Quedlinburg Mitte und Thale wegen Bauarbeiten bis ca. 6 Uhr früh gesperrt. Die A39 Braunschweig Richtung Wolfsburg ist zwischen Kreuz Braunschweig Süd und Braunschweig Rautheim wegen Bauarbeiten bis ca. 5 Uhr gesperrt. Die A40 Duisburg Richtung Venlo ist zwischen Strahlen und Kreuz Zaderheiken in den Niederlanden wegen Bauarbeiten bis ca. 6 gesperrt. Die A71 Erfurt Richtung Schweinfurt ist zwischen Arnstadt Süd und Stadtilm wegen Wartungsarbeiten im Tunnel Behringen bis ca. 6 Uhr gesperrt. Die A94 Passau Richtung München ist zwischen Waldkrug, Burg, Ampfingen und Heldenstein wegen Wartungsarbeiten bis ca. 5 gesperrt. Und die A620 Saarbrücken Richtung Saarlouis ist zwischen Saarbrücken Gersweiler und Saarbrücken Klarental wegen eines defekten Fahrzeugs im Baustellenbereich gerade gesperrt. That's it.
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0: Mit Sebastian Röpke, wahnsinnig vielen Verkehrsmeldungen und natürlich auch mit euch. Nummer hier im Studio ist die 0221 567 89 111. Wie immer mit der Frage, seid ihr noch oder seid ihr schon wach? Und in 3 Songs sprechen wir über ein neues Spiel, weil ich war ja auf der Gamescom. Für mich gibt es jetzt nur noch Zocken, Zocken, Zocken. Nein, Quatsch, stand hier im Programm, im Plan. Ich habe damit nichts zu tun.

0: Leute, der Herbst geht los. Und Herbst, das heißt ja auch immer, ab an die Konsole. Ja, die wissen auch, wie wir ticken. Im Herbst kommen halt einfach super viele neue Spiele raus. Eins davon hat uns Tobi aus dem Spieleteam mitgebracht. Onimusha Way of the Sword heißt das. Es geht ab ins alte Japan und dabei halt auch um Schwertkämpfe gegen Dämonen, ne?
1: Um es abzukürzen. Du bist gestorben, wieder auferstanden und jetzt hast du einen Oni-Handschuh. Kein schlechter Tag, würde ich sagen.
0: Tobi, ich muss kurz nachfragen, was ist ein Oni-Handschuh?
2: Ja, das ist ein Handschuh, mit dem man die Seelen von Oni sammelt. Und Oni sind in der japanischen Mythologie, ja, könnte man sagen, Dämonen, Geister, Monster und so. Und deshalb wird diese Onimusha-Reihe auch gerne Resident Evil mit Schwertern genannt.
0: Okay, das sagt mir wieder irgendwie was. Du meinst aber die Reihe, muss ich also die anderen Teile auch schon kennen?
2: Nee, der letzte ist auch 20 Jahre alt. Also musst jetzt nicht bei deinen Eltern die PS2 vom Dachboden holen.
0: Och,
2: oder so.
0: Ja, gut.
2: Das Spiel spielt im Zeitalter der Samurai. Und wie beschrieben, unser Held Musashi, der ist von den Toten zurück, um die Welt vor Monstern zu retten. Und Musashi ist eine ziemlich coole Sau.
3: Das ist eine ganz schön nervige Rotznase.
4: Rotznase? Ich bin Izumo no Okuni. Du bist in Kyoto und hast noch nie von mir gehört?
3: Bin gestorben, bin auferstanden. Ich war beschäftigt.
0: Ja, normaler Montag, oder? Klingt auf jeden Fall nach einem coolen Typen, ob Onimusha, aber auch cool zum Zocken ist. Hören wir gleich nach halb hier in der Junge Nacht der ARD. Jetzt erstmal Tame Impala. Aktueller Track Loser gibt's jetzt hier. Ganz frische auf der Playlist der Jungen Nacht der ARD.

1:21 haben wir es. Hier ist die junge Nacht der ARD. Nummer hier im Studio 0221567891111. Da hat der David sich gemeldet. Und David schreibt, yo, du warst auf der Gamescom. Ich wollte mit meinem Kollegen auch hin. Dann haben wir entschieden, uns ist doch zu teuer. Pro Person 30 Euro. Ja, ich glaube, Samstag hat sogar 35 gekostet. Ich bin mir unsicher. Aber es gab auch so Tickets ab 16 Uhr, die waren so ein bisschen günstiger. Aber ja, ich checke. Das muss man sich schon gönnen können.

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1: Halb zwei, die junge Nacht. Wir schauen auf die Straßen. Die A1 Hamburg Richtung Lübeck ist zwischen Kreuzberg der Heide und Bad Odesloe wegen Bauarbeiten noch bis morgen 5 Uhr gesperrt. Die A1 Lübeck Richtung Fehmarn ist zwischen Bad Schwartau und Rathekau wegen Fahrbahnerneuerung noch bis morgen 5 Uhr dicht. Die A2 Braunschweig Richtung Magdeburg ist zwischen Uexleben und Kreuz Magdeburg wegen einer Nachbaustelle bis ca. 3 Uhr dicht. Die A4 Frankfurt Richtung Dresden ist zwischen Glauchschau Ost und Hohenstein-Ernsttal wegen Bauarbeiten bis ca. 5 Uhr gesperrt. Die A7 Ulm Richtung München ist zwischen Bergheim und Memmingen Nord wegen Bauarbeiten bis 6 Uhr in beiden Richtungen dicht. Die A9 Halle Leipzig Richtung Berlin ist zwischen Skeuditzer Kreuz und Halle wegen LKW-Bergungsarbeiten gerade gesperrt. Die A17 Dresden Richtung Prag ist zwischen Dresden-Gorbitz und Dresden-Süd vor Stadt wegen Tunnelwartungsarbeiten in beiden Richtungen noch bis 5 dicht. Die A24 Hamburg Richtung Berlin ist zwischen Schwarzenbeek, Grande und Thalkau bis ca. 5 Uhr gesperrt. Die A36 Richtung Bernburg wird zwischen Kreuz Braunschweig Süd und Braunschweig Heidberg wegen der Nachbaustelle von 23 bis 4 Uhr gesperrt. Die A36 Richtung Braunschweig ist zwischen Quedlinburg Mitte und Thale auch da wegen Bauarbeiten bis ca. 6 Uhr früh gesperrt. Die A39 Braunschweig Richtung Wolfsburg ist zwischen Kreuz Braunschweig Süd und Braunschweig Rautheim wegen Bauarbeiten bis ca. 5 gesperrt. Die A40 Duisburg Richtung Venlo ist zwischen Strahlen und Kreuz Zaderheiken in den Niederlanden wegen Bauarbeiten bis ca. 6 dicht. Die A71 Erfurt Richtung Schweinfurt ist zwischen Arnstadt Süd und Stadtilm wegen Wartungsarbeiten im Tunnel Behringen bis 6 Uhr früh gesperrt. Und die A94 Passau Richtung München ist zwischen Waldkrainburg, Ampfingen und Heldenstein wegen Wartungsarbeiten bis 5 Uhr früh noch gesperrt. That's it!
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1: Mit Sebastian Röttgen natürlich auch mit euch, Leute. Wie geht's euch? Was macht ihr gerade? Seid ihr noch? Seid ihr schon wach? Ja, Nummer hier im Studio ist die 0221-567-89-111. Und wir haben eben schon angezockt das neue Spiel Onimusha, Way of the Sword. Und Kollege Tobi und ich, wir haben jetzt noch gar nicht so richtig gezockt, sondern erstmal drüber gesprochen, worum es geht. Und in 2 Songs spielen wir es hier gemeinsam an. Vorher für euch Tempest City, Self-Aware. Der Sebo ist hier. Hi.

0: Resident Evil, aber mit Schwertern. Ja, das sagt Tobi aus dem Spieleteam zum neuen Game Onimusha Way of the Sword. Das kommt am Freitag raus für Konsole und PC. Ich habe mir gerade die Trailer reingezogen. Ich hatte eher so, ja gut, weil es auch in Japan spielt, da hatte ich direkt so Ghost of Yotai-Vibes. Nur mit einem Typen, der halt auch ein paar lustige Sprüche raushaut. Das hört man im Trailer auch direkt. Haben wir eben auch schon gehört. Aber wir haben auch gesehen, es ist ein bisschen gruselig. Tobi, ist das Game denn auch so gruselig, wie wir das jetzt dachten?
1: Ja, gruselig nicht wirklich. Du hast halt jetzt nicht diese Schleichpassagen oder so Erschreckmomente wie bei Resident Evil. Dafür geht's im Spiel ordentlich zur Sache. Denn du hast ganz, ganz viel Schwertkampf-Action und da kommt's aufs Timing an. Zur richtigen Zeit parieren und dann die Gegner angreifen. Bei normalen Gegnern ist es auch gar nicht so schwer. Also die ersten ein, zwei Stunden im Spiel bin ich ziemlich durchspaziert. Naja, und dann kam der erste Boss. Ja, und dieser erste Boss ist so ein schön geföhnter Schwertkämpfer, der aber auch was drauf hat. Und der hat mich direkt fertig gemacht.
0: Schön geföhnt, ich lieb's ja. Aber wenn dich als Spieleexperte das schon fertig macht, ist das Spiel dann vielleicht ein bisschen zu schwer für uns normalen Menschen?
1: Nein, man muss ja voll konzentriert sein. Du kannst aber auch den Schwierigkeitsgrad ganz individuell anpassen. Und dann kann damit auch, denke ich, jeder klarkommen. Und das lohnt sich auch, weil das Spiel macht Bock, ist wunderbar kurzweilig. Man sollte jetzt aber nicht von der offenen Welt zu viel erwarten. Die ist ein bisschen öde und eintönig, aber das gleichen die Kämpfe und die Sprüche wieder aus. Ich hatte Spaß.
0: Sehr schön, und zwar hatte er Spaß in Onimusha Way of the Sword. Da kämpft er gegen Dämonen im alten Japan, kommt jetzt am Freitag raus und wenn ihr Bock habt, könnt ihr euch ja den Trailer reinziehen. Es sieht halt wirklich sehr hübsch aus. Vielleicht, also wenn es eine Demo gibt, ich werde es auf jeden Fall anzocken.
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0: Die junge Nacht, Achtung, wir haben einen Falschfahrer auf der B49 Limburg Richtung Gießen. Zwischen Albach und Mehrenberg Ost kommt euch ein Falschfahrer entgegen. Fahrt äußerst rechts, überholt nicht. Das ist auf der B49 Limburg Richtung Gießen. Zwischen Albach und Mehrenberg Ost. Achtung, Falschfahrer. Vorsichtig in beiden Richtungen.
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0: Stella Lefty mit Boston. Boah, Stella Lefty kann man auch immer sehr, sehr gut anmachen, wenn man nachmittags frei hat, in der Wohnung ein bisschen rumblödelt und die Sonne durchs Fenster reinscheint. Ich finde das so der Vibe. Leute, das Sauerland ist ja richtig gut für Gags bekannt, also spätestens nach unserer neuen Staffel Generation Gag. Mit dabei war nämlich die Comedy-Newcomerin Sophia Henry. Wie fandet ihr die so?
1: War nice.
2: Ja, war sehr gut, war sehr lustig.
3: Kannte ich noch nicht und fand ich auch echt super. Ich habe mich mit vielen Sachen identifizieren können.
0: Ja, sie hat es für einen Abend aus dem Sauerland raus hier ins 1 Live-Haus geschafft für die neue Staffel Generation Gag. Sophia ist 32 und spricht in ihrer Comedy viel über Sauerland, ihre Wahlheimat. Ja, und für alle, die jetzt nicht so einen Eindruck davon haben, hat sie es nochmal erklärt.
3: Ich komme aus dem Sauerland. Ja, ui, da kommt direkt Mitleid. Ja. Haben wir Sauerländer hier heute Abend? Eine. Guck, du durftest auch raus. Ja. War schwer mit dem Trecker jetzt vor der Tür zu parken, oder? Ja. Ein bisschen schwierig, ja. Das habe ich mir gedacht. Aber irgendwann hat man es ja raus. Ne? Auf jeden Fall, im Sauerland, da wurde die Spießigkeit geboren. Ne? Wem das jetzt nicht so viel sagt, das Sauerland, ich erkläre es euch ein bisschen. Es ist so, eine Blutgruppe, zwei Nachnamen, ne? Stammbaum wie ein Kreis. Bisschen. Ja, ey, da würde Gottschalk bis heute noch als Feminist gelten.

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1: Um 2 Uhr mit Christine Beitsch. Aus der Bundeswehr kommt die Forderung nach schnelleren Reformen. Der Inspekteur des Heeres Freuding verlangt mehr Tempo beim Umbau der Truppe und eine andere Ausbildung der Soldaten. Aus der Nachrichtenredaktion Klaus Regineck.
2: Jeder Soldat müsse in Zukunft Drohnen fliegen können, so Freuding. Denn die Bundeswehr müsse sich nicht nur technisch verbessern, auch das Personal müsse sich weiterentwickeln, sagte der ranghohe General dem Redaktionsnetzwerk Deutschland. Für Freuding braucht es aber auch mehr Personal und mehr Waffen. Und das schnell. Die NATO warne, bis 2029 könnte Russland zum Angriff auf ein Mitgliedsland in der Lage sein. Bis dahin müsse Deutschland eine militärische Stärke erreichen, die glaubwürdig abschrecke.
1: Deutschland bekommt nach dem versuchten Sprengstoffanschlag am Flughafen Leipzig-Halle breite Unterstützung aus der EU. Der Anschlagsversuch weise alle Merkmale von staatlich gefördertem Terrorismus auf, sagte die Außenbeauftragte Kallas zum Abschluss eines EU-Außenministertreffens. Kommissionschefin von der Leyen warf Russland eine neue Eskalationsstufe vor. Die Ukraine ändert ihr Warnsystem bei Luftalarm. Grund ist, dass Russland die ukrainische Hauptstadt Kiew mittlerweile fast pausenlos angreift. In Zukunft soll es eine Alarmstufe gelb geben, die zum Beispiel vor Drohnen im Anflug warnt, wie Präsident Zelensky mitteilte. Alarmstufe rot gelte dann bei Angriffen mit Raketen oder massiven Attacken anderer Art. Bei einem Luftalarm steht das öffentliche Leben in Kiew weitgehend still. Mit dem neuen Warnsystem wolle man Menschen und Unternehmen mehr Planungssicherheit geben, so Zelensky. 9 Jahre nach dem Autobombenmord an einer der bekanntesten Investigativjournalistinnen Maltas ist der angeklagte Geschäftsmann freigesprochen worden. Er war beschuldigt worden, den Mord in Auftrag gegeben zu haben. Die Journalistin hatte damals zu Korruption in Politik und Wirtschaft recherchiert, auch zu den Geschäften des Freigesprochenen. Der Mord an ihr hatte in Malta Proteste ausgelöst, die den damaligen Ministerpräsidenten Muscat zum Rücktritt gezwungen hatten. Fußball-Zweitligist VfL Osnabrück hat im DFB-Pokal gegen Titelverteidiger Bayern München verloren mit 1:4. Stürmer Robin Meissner hat den Treffer für den VfL erzielt aus 28 Metern Entfernung.
3: Ich habe es gerade das erste Mal gesehen, war schon sehr schön, aber trotzdem, ich meine, wenn man 4:1 verliert, ist man auch ein bisschen enttäuscht. Das überwiegt das Ganze so ein bisschen gerade auch.
1: Damit sind die Osnabrücker ausgeschieden, Bayern München steht in Runde 2. Das Wetter für Deutschland. In der Nacht im Norden stellenweise Regen, sonst wechselnd wolkig. Die Tiefstwerte 16 bis 9 Grad. Tagsüber nördlich der Eifel, Hessen und dem Erzgebirge stärker bewölkt und gelegentlich Regen, ganz im Norden häufiger nass. Dazu maximal 19 bis 28 Grad. Die Zeit, es ist 2:03 Uhr.
4: Die junge Nacht, wir schauen auf die Straßen. Erstmal in Warnung für die B49 Limburg Richtung Gießen. Kein Falschfahrer mehr zwischen Albach und Mehrenberg Ost. Hier die weitere Meldung. A1 Hamburg Richtung Lübeck ist zwischen Kreuzberg der Heide und Bad Odesloe wegen Bauarbeiten bis morgen 5 Uhr gesperrt. A1 Lübeck Richtung Fehmarn ist zwischen Bad Schwartau und Rathekau wegen Fahrbahnerneuerung bis morgen 5 Uhr gesperrt. Die A2 Braunschweig Richtung Magdeburg ist zwischen Irxleben und Kreuz Magdeburg wegen der Nachbaustelle noch bis etwa 3 Uhr gesperrt. Die A4 Frankfurt Richtung Dresden ist zwischen Glauach Ost und Hohenstein-Ernsttal wegen Bauarbeiten bis ca. 5 Uhr früh gesperrt. Die A7 Ulm Richtung München ist zwischen Berghain und Manningen Nord wegen Bauarbeiten bis ca. 6 Uhr früh gesperrt. Die A9 Halle Leipzig Richtung Berlin ist zwischen Skeuditzer Kreuz und Halle wegen LKW-Bergungsarbeiten gesperrt. Die A17 Dresden Richtung Prag ist zwischen Dresden-Gorbitz und Dresden-Südvorstadt wegen Tunnelwartungsarbeiten in beiden Richtungen bis ca. 5 Uhr früh gesperrt. Die A24 Hamburg Richtung Berlin ist zwischen Schwarzenbeek-Grand und Talkau bis ca. 5 Uhr dicht. Die A36 Richtung Bernburg wird zwischen Kreuz Braunschweig Süd und Braunschweig Heidberg wegen der Nachbaustelle von 23 bis 4 Uhr gesperrt. Die A36 Richtung Braunschweig ist zwischen Quedlinburg Mitte und Thale wegen Bauarbeiten bis ca. 6 Uhr früh gesperrt. Die A39 Braunschweig Richtung Wolfsburg ist zwischen Kreuz Braunschweig Süd und Braunschweig Rautheim wegen Bauarbeiten bis ca. 5 Uhr früh gesperrt. Die A40 Duisburg Richtung Venlo ist zwischen Strahlen und Kreuz